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1: Ich bin Florian Klaus. In Mecklenburg-Vorpommern stehen die Zeichen auf Rot-Rot-Grün. Rund drei Wochen nach der Landtagswahl wollen SPD, Linke und Grüne heute mit Koalitionsverhandlungen beginnen. Ursula Winkler berichtet.
2: Bei der Wahl war die AfD stärkste Kraft geworden, hatte alleine aber keine Mehrheit geschafft. Eine rot-rot-grüne Koalition hätte eine hauchdünne. Die Grünen betonten bei einem Parteitag, alle drei möglichen Koalitionspartner seien sehr klar beim Thema Rechtsextremismus. Eine Zusammenarbeit mit der AfD werde es nicht geben.
1: Der Chef der Deutschen Industrie- und Handelskammer Peter Adrian hat die Ausnahmeregeln bei der Erbschaftssteuer für Firmenerben gegen Kritik verteidigt. Er hat der Rheinischen Post gesagt, dass viele Erben sonst Teile oder den ganzen Betrieb verkaufen müssten, um die Steuer zahlen zu können. Bundesfinanzminister Klingbeil hat kritisiert, dass große Betriebsvermögen oft fast steuerfrei vererbt werden, während bei kleineren Vermögen Steuern anfallen.
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1: Ich bin Florian Klaus. Eine schnelle Lösung ist nicht zu erwarten. Das hatte CDU-Generalsekretärin Hoppermann vor der Führungsklausur ihrer Partei schon klargestellt, in der es um die Reaktion der CDU auf Wahlschlappen und schlechte Umfragewerte gehen sollte. Heute will sie mit Parteichef Merz die Ergebnisse vorstellen. Als eine Maßnahme hat der Landeschef von Rheinland-Pfalz-Schnieder in der ARD vorgeschlagen, wie schon mal versprochen, für alle die Stromsteuer zu senken. Die von der Bundesregierung geplanten Kürzungen bei der Migrations- und Asylberatung könnten die Wohlfahrtsverbände im nächsten Jahr bis zu 630 Arbeitsplätze kosten. Das berichtet die Neue Osnabrücker Zeitung unter Berufung auf die Arbeiterwohlfahrt. Die ist demnach selbst massiv betroffen. Fast jede vierte ihrer 466 Stellen in der vom Bund geförderten Migrationssozialarbeit seien gefährdet. Damit würden auch Beratungsangebote wegfallen. Kurz nach der Ankündigung von US-Präsident Trump, dass im Ukraine-Krieg alle Angriffe auf Energieanlagen gestoppt werden, hat die Ukraine Russland schon einen Verstoß vorgeworfen. Das russische Militär habe demnach ein Heizkraftwerk angegriffen. Es war schon vorher unklar, wie viel tatsächlich auf Trumps Ankündigung zu geben ist. Der ukrainische Präsident Zelensky war davon überrascht, aus Russland kam gar keine Reaktion. In Brasilien sind viele Menschen auf die Straße gegangen, um den Präsidenten Lula vor der kommenden Stichwahl zu unterstützen. An der als Marsch für die Demokratie bezeichneten Veranstaltung in Sao Paulo haben laut Lulas Partei rund 1 Million Menschen teilgenommen. Eine unabhängige Schätzung lag nicht vor. In der ersten Wahlrunde lag Lula mehr als 2 Millionen Stimmen hinter seinem rechten Herausforderer Flavio Bolsonaro. Auch nach 5 Spielen steht Mönchengladbach in der Fußball-Bundesliga noch bei 0 Punkten. In Köln haben die Gladbacher mit 1:2 verloren. Freuen konnte sich darüber natürlich der Kölner Siegtorschütze Said Elmalla bei der Zone.
2: Ich habe, glaube ich, seit Wochen auf dieses Spiel gebrannt. Ich glaube, ich habe noch nie auf so ein Spiel so krass gebrannt. Und es fühlt sich einfach gerade unfassbar geil an, hier die Punkte bei uns zu lassen. Und wir feiern gleich schön. Und ja, Derby-Sieger, würde ich sagen, ne?
1: Nach dem Spiel hat sich noch der SC Freiburg mit einem 2:1 gegen Schalke an die Tabellenspitze gesetzt.
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1: Ich bin Florian Klaus. Eine schnelle Lösung ist nicht zu erwarten. Das hatte CDU-Generalsekretärin Hoppermann vor der Führungsklausur ihrer Partei schon klargestellt, in der es um die Reaktion der CDU auf Wahlschlappen und schlechte Umfragewerte gehen sollte. Heute will sie mit Parteichef Merz die Ergebnisse vorstellen. Als eine Maßnahme hat der Landeschef von Rheinland-Pfalz Schnieder in der ARD vorgeschlagen, wie schon mal versprochen, für alle die Stromsteuer zu senken. Die von der Bundesregierung geplanten Kürzungen bei der Migrations- und Asylberatung könnten die Wohlfahrtsverbände im nächsten Jahr bis zu 630 Arbeitsplätze kosten. Das berichtet die Neue Osnabrücker Zeitung unter Berufung auf die Arbeiterwohlfahrt. Die ist demnach selbst massiv betroffen. Fast jede vierte ihrer 466 Stellen in der vom Bund geförderten Migrationssozialarbeit seien gefährdet. Damit würden auch Beratungsangebote wegfallen.
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1: Ich bin Florian Klaus. Das Bundesverfassungsgericht verhandelt ab heute über die Erbschaftssteuer. Die bayerische Regierung will klären lassen, ob bestimmte Vorschriften verfassungswidrig sind. Bundesfinanzminister Klingbeil sieht auf jeden Fall Reformbedarf. Die Erbschaftssteuer müsse gerechter werden, sagte er. Ronny Thorau berichtet.
2: Millionen und Milliarden schwere Vermögen werden in Deutschland oft nahezu steuerfrei vererbt. Das sei nicht gerecht, so Finanzminister Klingbeil. Es dürfe für das eigene Vorankommen im Leben nicht entscheidend sein, in welches Elternhaus man geboren worden sei. Klingbeil will eine Reform und sieht da wirtschaftsweise Unternehmer und Teile der Union hinter sich.
1: Wie viel ist an der von US-Präsident Trump verkündeten Waffenruhe im Ukraine-Krieg für Angriffe auf Energieanlagen tatsächlich

0: 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Kurz nach der Ankündigung hat die Ukraine schon gemeldet, dass Russland ein Heizkraftwerk angegriffen habe. Auch wenn Trump behauptet hatte, dass beide Seiten der begrenzten Waffenruhe zugestimmt hatten, war der ukrainische Präsident Zelensky erst überrascht. Von Russland kam gar keine Reaktion. Unionsfraktionsvize Krings hat die CDU davor gewarnt, die Abgrenzung zur AfD zu schwächen. Der Rheinischen Post hat er gesagt, es könne keine Kooperation mit der AfD geben, weil das mit den Grundwerten seiner Partei nicht zu vereinbaren sei. Die Führung der CDU beendet heute eine Klausur, in der es um Wege aus der derzeitigen Krise mit Umfragetief und Wahlschlappen gehen soll. Die Linke fordert ein Verbot von Zwangsräumungen, falls diese in die Obdachlosigkeit führen würden. Niemand dürfe ohne bezahlbare Ersatzwohnung auf die Straße gesetzt werden, hat Parteichef Pantisano der Neuen Osnabrücker Zeitung gesagt. Hintergrund ist der Fall einer 87-Jährigen in Spanien. Diese war unter Polizeieinsatz aus der Wohnung geholt worden, in der sie seit gut 70 Jahren gelebt hatte. Kurz darauf starb sie. In der Fußball-Bundesliga hat sich Freiburg zum Abschluss des 5. Spieltags an die Tabellenspitze gesetzt. Mit 2:1 hat der Sportclub gegen Schalke gewonnen. Und das, obwohl die Freiburger nach der 64. Minute in Unterzahl spielen mussten. Am anderen Ende der Tabelle steht weiterhin Gladbach nach einer 1:2-Niederlage in Köln. Die Borussia hat damit immer noch keinen Punkt geholt.
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1: Ich bin Florian Klaus. Das Bundesverfassungsgericht verhandelt ab heute über die Erbschaftssteuer. Die bayerische Regierung will klären lassen, ob bestimmte Vorschriften verfassungswidrig sind. Bundesfinanzminister Klingbeil sieht auf jeden Fall Reformbedarf. Die Erbschaftssteuer müsse gerechter werden, sagte er. Ronny Thorau berichtet.
2: Millionen und Milliarden schwere Vermögen werden in Deutschland oft nahezu steuerfrei vererbt. Das sei nicht gerecht, so Finanzminister Klingbeil. Es dürfe für das eigene Vorankommen im Leben nicht entscheidend sein, in welches Elternhaus man geboren worden sei. Klingbeil will eine Reform und sieht da wirtschaftsweise Unternehmer und Teile der Union hinter sich.
1: Wie viel ist an der von US-Präsident Trump verkündeten Waffenruhe im Ukraine-Krieg für Angriffe auf Energieanlagen tatsächlich dran?

0: Kurz nach der Ankündigung hat die Ukraine schon gemeldet, dass Russland ein Heizkraftwerk angegriffen habe. Auch wenn Trump behauptet hatte, dass beide Seiten der begrenzten Waffenruhe zugestimmt hatten, war der ukrainische Präsident Zelensky erst überrascht. Von Russland kam gar keine Reaktion.
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1: Ich bin Florian Klaus. Guten Morgen. In Mecklenburg-Vorpommern stehen die Zeichen auf Rot-Rot-Grün. Rund 3 Wochen nach der Landtagswahl wollen SPD, Linke und Grüne heute mit Koalitionsverhandlungen beginnen. Ursula Winkler berichtet.
2: Bei der Wahl war die AfD stärkste Kraft geworden, hatte alleine aber keine Mehrheit geschafft. Eine rot-rot-grüne Koalition hätte eine hauchdünne. Die Grünen betonten bei einem Parteitag, alle drei möglichen Koalitionspartner seien sehr klar beim Thema Rechtsextremismus. Eine Zusammenarbeit mit der AfD werde es nicht geben.
1: Der Chef der Deutschen Industrie- und Handelskammer Peter Adrian hat die Ausnahmeregeln bei der Erbschaftssteuer für Firmenerben gegen Kritik verteidigt. Er hat der Rheinischen Post gesagt, dass viele Erben sonst Teile oder den ganzen Betrieb verkaufen müssten, um die Steuer zahlen zu können. Bundesfinanzminister Klingbeil hat kritisiert, dass große Betriebsvermögen oft fast steuerfrei vererbt werden, während bei kleineren Vermögen Steuern anfallen. Nach der Wahl eines AfD-Landtagspräsidenten in Sachsen-Anhalt hat CSU-Chef Söder Abweichler in Reihen der Union zum Austritt aufgefordert. In der ARD hat er gesagt, wer die AfD wähle, habe dort keine Zukunft. Weil es eine geheime Wahl war, ist nicht klar, wer genau für den neuen Landtagschef Rausch gestimmt hat. Söder meinte, es sei wahrscheinlich aus einer tiefen Verwundung seitens der CDU-Fraktion heraus geschehen. Kurz nach der Ankündigung von US-Präsident Trump, dass im Ukraine-Krieg alle Angriffe auf Energieanlagen gestoppt werden, hat die Ukraine Russland schon einen Verstoß vorgeworfen. Das russische Militär habe demnach ein Heizkraftwerk angegriffen.

0: angegriffen. Es war schon vorher unklar, wie viel tatsächlich auf Trumps Ankündigung zu geben ist. Der ukrainische Präsident Zelensky war davon überrascht, aus Russland kam gar keine Reaktion. Freiburg steht nach dem 5. Spieltag der Fußball-Bundesliga ganz oben in der Tabelle. Der Sportclub hat Schalke mit 2:1 geschlagen. Davor hat Köln gegen Gladbach gewonnen, auch mit 2:1. Damit hat die Borussia weiterhin noch keine Punkte. Und noch die Ergebnisse der zweiten Liga: Hertha BSC Fürth 2:1, St. Pauli Karlsruhe 2:0 und Bochum Bielefeld 0:1.
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2: Endlich Montag, guten Morgen mit Mitch hier. Gleich Mr. C und die Pointer Sisters, 3 am Stück, und danach quizzen wir eine neue Runde.

0: Hallo Wach mit den Pointer Sisters um 14 nach 5. Schönen guten Morgen.
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2: Wie viele Millimeter entsprechen einem Meter? Eintausend Millimeter entsprechen einem Meter.
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0: 5.22 Uhr am Montagmorgen, heute Welträumertag, Kolumbustag und Momente der Frustration. So einen Moment haben wir jetzt nicht, denn jetzt kommt das Tagebuch der Hits mit einem Hit. Der muss noch aus irgendeinem Festzelt vom Wochenende übrig sein.
1: 12. Oktober 1998. Liquido steigen mit Narcotic in die Charts.

Der Song erscheint auf dem Album mit demselben Namen wie die Band, Liquido. Die Arbeiten zu Narcotic beginnen 1996 bei Liquido-Sänger Wolfgang Schrödel daheim in Heidelberg. Kurz vorher hatte er einen Synthesizer gebraucht, gekauft. Auf diesem Keyboard befinden sich noch Tonabfolgen und modifizierte Sounds vom Vorbesitzer. Somit entsteht die Melodie praktisch von alleine. Es folgen der Text und eine Aufnahmesession und fertig ist Narcotic. Leider ist es für die Band erst einmal schwer, ein Label zu finden, das sich traut, den Song rauszubringen. Viele finden die Melodie zu gewagt. Erst 2 Jahre später bieten Virgin Records an, den Song zu veröffentlichen, denn sie haben den Mut, der Band eine Chance zu geben. Über 8 Millionen Mal verkauft sich Narcotic weltweit und steigt in die Top 10 der deutschen Singlecharts ein. Der Song hat aber auch einfach einen unglaublich hohen Wiedererkennungswert und ist ein Hit, der einfach rockt.

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1: Ich bin Florian Klaus. Guten Morgen. In Mecklenburg-Vorpommern stehen die Zeichen auf Rot-Rot-Grün. Rund 3 Wochen nach der Landtagswahl wollen SPD, Linke und Grüne heute mit Koalitionsverhandlungen beginnen. Ursula Winkler berichtet.
2: Bei der Wahl war die AfD stärkste Kraft geworden, hatte alleine aber keine Mehrheit geschafft. Eine rot-rot-grüne Koalition hätte eine hauchdünne. Die Grünen betonten bei einem Parteitag, alle 3 möglichen Koalitionspartner seien sehr klar beim Thema Rechtsextremismus. Eine Zusammenarbeit mit der AfD werde es nicht geben.
1: Der Chef der Deutschen Industrie- und Handelskammer Peter Adrian hat die Ausnahmeregeln bei der Erbschaftssteuer für Firmenerben gegen Kritik verteidigt. Er hat der Rheinischen Post gesagt, dass viele Erben sonst Teile oder den ganzen Betrieb verkaufen müssten, um die Steuer zahlen zu können. Bundesfinanzminister Klingbeil hat kritisiert, dass große Betriebsvermögen oft fast steuerfrei vererbt werden, während bei kleineren Vermögen Steuern anfallen.
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3: Guten Morgen. Stego ist morgen wieder am Start, gell? Und das ist schon mal sein Hallo, Welcome Back aus dem Urlaub-Lied. Sein Lieblingslied, die Dexys Midnight Runners und Come

0: I will love your Monday. Warum nicht am Dienstag? Man weiß es nicht. Heute Montag, der 12. Oktober.
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2: Wer heute ein neues Handy, Tablet oder Laptop kauft, stößt fast

immer auf denselben Anschluss, USB-C. Dabei war unser digitaler Alltag lange Zeit ein ziemliches Kabeldurcheinander. In den 90ern hatte jedes Gerät seinen eigenen lausigen Stecker. Maus, Drucker, Kamera, nichts passte zusammen. Das war teuer, unpraktisch.

0: eckig, robust und berüchtigt dafür, nie beim ersten Versuch richtig herumzupassen. Das ist ja leider bis heute so. Trotzdem, USB-A war ein Durchbruch. Geräte wurden plötzlich automatisch erkannt, Installationsdrama AD. Es folgten USB-Mini, Micro und diverse andere. Heute dominiert eben USB-C, klein, symmetrisch, vielseitig. Wichtig, USB-C ist nicht gleich USB-C. Zwei Kabel können identisch aussehen, aber völlig unterschiedlich schnell laden oder Daten übertragen. Manche können Video, andere nicht. Das Etikett ist entscheidend und noch spannend. In der EU ist USB-C inzwischen politisch vorgeschrieben. Ziel: weniger Elektroschrott, mehr Komfort. Ein Kabel für viele Geräte. Die Zukunft? Vielleicht, wahrscheinlich kabellos. Aber aktuell ist USB-C sowas wie das Schweizer Taschenmesser unserer digitalen Welt. Ein kleines Detail mit großer Wirkung im Alltag.
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Price Tag. Jawohl, das ist das Zetterla, ne? Das Preiszetterla. Schönen guten Morgen am Montag. Wer hat Namenstag? Bernhard, Edwin, Gottfried, Marlon und Maximilian. Glückwunsch!

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6: Kinder vertrauen darauf, dass sich die Eltern sorgen und kümmern. Kinder vertrauen darauf, dass Essen und Trinken da ist. Kinder vertrauen darauf, dass Eltern für Frieden und Ordnung sorgen. Kinder vertrauen darauf, dass sie jemand liebt. Dass jemand sie auffängt oder umarmt. Dass jemand sie herzt und küsst. Dass jemand ihnen gute Worte sagt und sie segnet. So einfach ist das Vertrauen, so einfach der Glaube. Kinderleicht ist es also, auf Gott zu vertrauen. Ja, der Glaube ist Baby einfach. Gott sorgt sich nämlich um uns. Wie Jesus auf dem Berg in Galiläa zu den Menschen sagte: Und warum sorgt ihr euch um die Kleidung? Schaut die Lilien auf dem Feld an, wie sie wachsen. Sie arbeiten nicht, auch spinnen sie nicht. Ich sage euch, dass auch Salomo in aller seiner Herrlichkeit nicht gekleidet gewesen ist, wie eine von ihnen. Liebe Hörerinnen und Hörer, sorgt euch nicht. Gerade in dieser sorgenvollen Zeit möchte ich das sagen: Gott sorgt für euch. Kinder Gottes leicht ist das Vertrauen, der Glaube, dass Gott für euch da ist. Schaut nur auf die Blumen auf dem Feld und den reichen König Salomo. Ja, Gott sorgt sich um dich. Deshalb vertraue und lebe.
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8: Ich bin Joshua Heise. Guten Morgen. Das Bundesverfassungsgericht verhandelt ab heute über die Erbschaftssteuer. Die bayerische Regierung will klären lassen, ob bestimmte Vorschriften verfassungswidrig sind. Bundesfinanzminister Klingbeil sieht auf jeden Fall Reformbedarf. Die Erbschaftssteuer müsse gerechter werden. Ronny Thorau berichtet.
9: Millionen und Milliarden schwere Vermögen werden in Deutschland oft nahezu steuerfrei vererbt. Das sei nicht gerecht, so Finanzminister Klingbeil. Es dürfe für das eigene Vorankommen im Leben nicht entscheidend sein, in welches Elternhaus man geboren worden sei. Klingbeil will eine Reform und sieht da wirtschaftsweise Unternehmer und Teile der Union hinter sich.
8: Linke, Grüne und SPD wollen in Berlin ihre Sondierungsgespräche in dieser Woche fortsetzen. Wichtige Themen wie Mietenpolitik und die Regulierung des Wohnungsmarkts stehen noch an. Bis Freitag soll im Idealfall feststehen, ob die Parteien eine Chance für Koalitionsverhandlungen sehen. In Mecklenburg-Vorpommern sind sie schon weiter. Da starten die Koalitionsgespräche heute. Dass der AfD-Politiker Rausch bei der Wahl zum Landtagschef in Sachsen-Anhalt auch Stimmen bekommen hat, die nicht von AfD oder BSW kamen, hat für einiges Aufsehen gesorgt. CSU-Chef Söder hat Abweichler aus der CDU in der ARD jetzt zum Austritt aufgefordert. Wer die AfD wähle, habe in der Partei keine Zukunft. Wie viel ist an der von US-Präsident Trump verkündeten Waffenruhe im Ukraine-Krieg für Angriffe auf Energieanlagen tatsächlich dran? Kurz nach der Ankündigung hat die Ukraine schon gemeldet, dass Russland ein Heizkraftwerk angegriffen hat. Auch wenn Trump behauptet hatte, dass beide Seiten der begrenzten Waffenruhe zugestimmt hätten, war der ukrainische Präsident Zelensky erst überrascht. Von Russland kam gar keine Reaktion. In der Fußball-Bundesliga hat sich Freiburg zum Abschluss des 5. Spieltags an die Tabellenspitze gesetzt. Mit 2:1 hat der Sportclub gegen Schalke gewonnen und das, obwohl die Freiburger nach der 64. Minute in Unterzahl spielen mussten. Am anderen Ende der Tabelle steht weiterhin Gladbach mit einer 1:2 Niederlage in Köln. Die Borussia hat damit immer noch keinen Punkt geholt.
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0: Patrick, einen schönen guten Morgen. Neuer Prozess um eine verschwundene Prostituierte. Ab heute steht der 57-jährige Lebensgefährte aus dem Landkreis Forchheim erneut vor dem Landgericht Bamberg. Er war im Vorjahr wegen Totschlags verurteilt worden. Der Bundesgerichtshof hob das Urteil aber auf. Die 33-Jährige ist seit August 2024 verschwunden. Ihre Leiche wurde nie gefunden. Der BGH kritisierte, dass andere Möglichkeiten und ein anderer Täter nicht geprüft wurden. Termine sind bis Mitte Januar angesetzt. Am Samstagmittag hat es in Kirch-Ehrenbach im Landkreis Forchheim im Keller eines Mehrfamilienhauses gebrannt. Die Feuerwehren aus Kirch-Ehrenbach und Pretzfeld löschten ein brennendes Elektrogerät und brachten es ins Freie. 4 Anwohner erlitten leichte Rauchgasvergiftungen und kamen ins Krankenhaus. Mehr Nachrichten aus der Region gibt's wieder um 6:30.
1: Dankeschön. Richard, ab zu Christian König in die Wetterredaktion. Munterer Jahreszeitenmix aktuell. Was ist jetzt in dieser Woche dran?
2: Auf jeden Fall eine Runde Herbst. Wir haben es in der Früh teils mit Nebel zu tun, frisch ist es auch. Dann geht es zwar mit Sonne und lockeren Wolken auf 13 bis 15 Grad, aber in der kommenden Nacht ist es durchaus möglich, dass in Senken und Mulden, wo kein Nebel entsteht, Frost mit Reif entsteht. Also Eiskratzer, wo war er denn gleich wieder? Und dann wird es morgen recht schön mit rund 14 Grad. Später gibt es mehr Wolken zum Abend und am Mittwoch insgesamt mehr Wolken als Sonne. Aber da wird es auch wieder ein Stück milder mit 16 bis 18 Grad.
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1: Und da gibt's nur den Blitzer in Hirscheid im Kriesweg. Beide Richtungen der Blitzeranhänger, dem hat's am Wochenende da gefallen, der bleibt noch ein bisschen stehen, gell? Und falls ihr noch mehr habt, 0951 98 29 029.
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1: Schönen guten Morgen, schönen Start in den Montag.

einmal aufstehen bitte, schönen Montag. Seit Samstag wissen wir also, kennen das neue Jugendwort des Jahres. Außerdem stellen wir fest, ein Wochenende ohne Wiesen geht auch. Wir haben wunderbare Feste gefeiert in der schönsten Region der Welt, gell? Und was in dieser Woche wichtig ist, das weiß Andi Eller.

Ah, wir sind wach. Aber apropos schreien. Heute ist internationaler Tag der Frustrationsschreie. Und wenn wir schon beim Schreien sind, dann passt's ja wie die Faust aufs Auge, denn morgen ist der

0: Stell dich deinen engsten Tag in den USA. Wobei der da doch eigentlich jeden Tag ist. Naja, wir bleiben über dem großen Teich, denn am Mittwoch wird's kulinarisch. Lecker. Am Tag des Desserts in den USA.
1: Ich bin ja so dick, weil ich ein Leckermäulchen bin.
0: Am Donnerstag wird dann der Vogel des Jahres 2027 bekannt gegeben.
2: So, whether you love me or hate me, you gotta vote for me.
0: Nee, nicht der. Das Tier. Und dann haben wir ja Wochenende. Das ist schön. Am Samstag dreht sich alles um.
3: Ein Nudel ist ja wirklich ein sehr leckeres Gericht. Man kann Nudeln machen warm, man kann Nudeln machen kalt. Die Italiener essen das auch jeden Tag.
0: Ganz genau. Es ist nämlich nationaler Pastatag in den USA. In diesem Sinn.
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0: Auf jeden Fall zum Mitsingen. 17 Minuten nach 6. Guten Morgen, Radio Bamberg hier am Montag. Christian König, wie wird denn das Wetter heute?
1: Recht freundlich geht's rein und ein Stück weit durch diese Woche. Aber kommende Nacht droht etwas Frost und Reif.
0: Ich muss dort Scheiben kratzen. Also Obacht im Radio Bamberg-Land, vor allem in Hörenlagen. Es wird aktuell geblitzt und zwar in Zapfen auf Herrengasse. Ganz neu, 30er-Zone und Hirscheid. Der Blitzeranhänger steht nach wie vor im Griesweg. Für noch mehr

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16: Um 6:30 im Studio Richard Pattberg. Einen schönen guten Morgen. Alles auf Anfang. Ab heute wird vor dem Landgericht Bamberg erneut das Verschwinden der 33-jährigen Katina K. verhandelt. Der Angeklagte Josef H. aus Bammersdorf bei Forchheim soll die Bulgarin im August 2024 getötet haben. Ihre Leiche wurde nie gefunden. Der 75-Jährige war im vergangenen Oktober wegen Totschlags zu 12 Jahren Haft verurteilt worden. Im Mai hob der Bundesgerichtshof das Urteil auf und verwies den Fall zur erneuten Verhandlung an eine andere Strafkammer. Gerichtssprecher Kaspar Hansen.
17: Zur Begründung wurde im Wesentlichen ausgeführt, dass die Beweiswürdigung den hohen Anforderungen in Fallkonstellationen, in denen dem Täter ein Tötungsdelikt trotz Unauffindbarkeit der Leiche zur Last gelegt wird, nicht gerecht worden sei. Neue Verhandlung bedeutet in diesem Zusammenhang, dass das Verfahren praktisch komplett neu aufgerollt werden muss.
16: Die erste Strafkammer muss nun alle Beweise erneut prüfen und eigenständig über Schuld oder Unschuld des Angeklagten entscheiden. Insgesamt sind 36 Verhandlungstage bis Januar angesetzt. In Kirch-Ehrenbach im Landkreis Forchheim hat sich am Samstagmittag ein Kellerbrand ereignet. Nach Angaben der Polizei und der Feuerwehr fanden die Einsatzkräfte nach einem Notruf im Keller eines Mehrfamilienhauses ein brennendes Elektrogerät vor. Die Einsatzkräfte löschten es ab und brachten es ins Freie. 4 Atemschutztrupps der Feuerwehr in Kirch-Ehrenbach und Pretzfeld waren im Einsatz. 4 Anwohner erlitten leichte Rauchgasvergiftungen und kamen zur weiteren Behandlung in ein Krankenhaus. Auf dem Bamberger Domplatz sind am Samstag 538 Nachwuchskräfte der Bundespolizei vereidigt worden. Die Anwärterinnen und Anwärter des Bundespolizei-Aus- und Fortbildungszentrums Bamberg legten vor zahlreichen Angehörigen und Ehrengästen ihren Diensteid ab. Sie verpflichteten sich damit, das Grundgesetz und die geltenden Gesetze zu wahren und ihre Amtspflichten gewissenhaft zu erfüllen. Dienststellenleiter Jürgen Mitjetjuk freute sich, dass die Vereidigung erstmals seit April 2024 wieder auf dem Domplatz stattfinden konnte. Grußworte sprach auch der Bamberger zweite Bürgermeister Jonas Glüsenkamp. Das Bamberger Zentrum ist das größte von 7 Ausbildungszentren.

0: Kanton der Bundespolizei.
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0: Das Bundesverfassungsgericht verhandelt ab heute über die Erbschaftssteuer. Die bayerische Staatsregierung will klären lassen, ob bestimmte Vorschriften verfassungswidrig sind. Hintergrund: sehr große Vermögen werden in Deutschland oft nahezu steuerfrei vererbt. Bundesfinanzminister Klingbeil hält das für ungerecht und sieht Reformbedarf. Für das Vorankommen im Leben dürfe nicht entscheidend sein, in welches Elternhaus man geboren wird, heißt es. Linke, Grüne und SPD wollen in Berlin ihre Sondierungsgespräche in dieser Woche fortsetzen. Wichtige Themen wie Mietenpolitik und die Regulierung des Wohnungsmarktes stehen noch an. Bis Freitag soll im Idealfall feststehen, ob die Parteien eine Chance für Koalitionsverhandlungen sehen. In Mecklenburg-Vorpommern sind sie da schon weiter. Da starten die Koalitionsgespräche heute. 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
2: Dankeschön, Richard, ab zu Christian König in die Wetterredaktion. Eiskratzer, Winterreifen. Jo, ist es in dieser Woche? Brauchen wir das?
3: Ja, auch wenn es viele nicht hören wollen, aber kommende Nacht könnte es etwas verbreiteter Frost und auch Reif geben. Also, wo war er denn, der Eiskratzer? Denn er könnte morgen früh bei draußen geparkten Autos tatsächlich gebraucht werden. Die nächsten Tage wird es zwar insgesamt etwas milder bei Sonne und Wolken, ohne Frostgefahr. Am Mittwoch geht es durchaus auf 17, 18 Grad. Aber man sollte jetzt schon mal an den Termin denken, wann man die Winterreifen draufzieht. Kalte Nächte, glitschiges Laub, das braucht einen besseren Griff im Reifenprofil.
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2: Guten Morgen, Achtung, B26, Industriegebiet Troisdorf beim Lidl, da ist die Ampel ausgefallen. Bitte in allen Richtungen Obacht geben. Blitzer Zapfendorf, Herrengasse, 30er-Zone und Hirscheid-Griesweg, der Blitzer-Anhänger Tempo 30.
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2: Guten Morgen. Und habt ihr es auch gemerkt am Wochenende? Boah, die Verwandtschaft schnieft schon, ne? Hier kratzt es im Hals. Hier hört man die Rotzlöffel schneuzen. Es ist einfach wieder Erkältungszeit. Darüber müssen wir sprechen. Mit einer Expertin. Und zwar mit einer Ärztin. Gleich nach Taylor Swift und Belinda Carlisle.

Taylor Swift bei Radio Bamberg um 6:42 Uhr. Ha, tschio, Sabralotto, alles schnupft und schnieft doch im Radio Bamberg-Land, oder? Ja, vielleicht sind die Büros und die Arbeitsstellen leerer als sonst. Die kalte Jahreszeit bringt neben einer Menge schöner Dinge dann eben auch die Krankheitswellen mit sich. In dieser aktuellen Krankheitswelle, ist das Ganze jetzt schon eine Grippewelle? Frag ich Theresa Stöcklein, Ärztin für Allgemeinmedizin in Bamberg. Sie sagt,

0: Markt?
1: Nein, es handelt sich noch nicht um die Grippewelle. Aktuell sehen wir viele Atemwegsinfekte auch bei uns in der Praxis. Es handelt sich aber eher um eine Erkältungswelle, die jetzt im beginnenden Herbst auch normal ist. Erreger sind hier vor allem Erkältungsviren, wie zum Beispiel Rhinoviren. Viren wie das Covid-Virus oder das Influenza-Virus sind nur selten mit dabei.
0: Mhm. Was können wir denn machen, damit wir gar nicht erst krank werden?
1: Man kann einiges beachten, um sich vor Infektionen zu schützen. Zum Beispiel sollte man regelmäßig lüften, wenn man sich in geschlossenen Räumen

0: Maske sinnvoll.
1: Okay, und wenn es uns jetzt erwischt hat, was können wir tun?
0: Wenn man sich krank fühlt, sollte man zu Hause bleiben und sich körperlich schonen. Die Beschwerden kann man oft mit Hausmitteln gut lindern. Und die stärksten Beschwerden klingen auch meist nach einigen Tagen von selbst ab. Sollte dies nicht der Fall sein, macht es Sinn, den Hausarzt aufzusuchen.
1: Wir wünschen natürlich allen, die gerade krank sind, erstmal gute Besserung. Und ihr wisst ja sowieso, wen es immer am schnellsten erwischt, ne? Die Männer, oh Gott, so eine Männergrippe, furchtbar.

0: Guten Morgen, Radio Bamberg mit Herbert Grönemeyer um 7:12. Wir starten in den neuen Tag, in die neue Woche. Doch Christian König, wie wird das Wetter?
1: Sonne und Wolken wechseln sich ab bis einschließlich Mittwoch. Kommende Nacht wird's allerdings teils frostig mit Reif, zum Mittwoch insgesamt milder.
0: Staus und Blitzer immer aktuell hier bei Radio Bamberg mit der B26 Industriegebiet Troisdorf. Hier ist beim Lidl die Ampel ausgefallen. Achtung bitte in allen Richtungen. Und Blitzer in Zapfendorf in der Herrengasse steht einer. Und außerdem in Hirscheid im Griesweg. Hier sind 30 erlaubte Blitzeranhänger. Für noch mehr 0951

0: Und noch kurz vor sieben ein schneller Blitzer. A73 Bamberg-Lichtenfels, Höhe Memmelsdorf 100 sind hier erlaubt.
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8: Ich bin Joshua Heise. Guten Morgen. Der September war nach Angaben des EU-Klimadienstes Copernicus der wärmste seit Beginn der Aufzeichnungen. Die Durchschnittstemperatur in Westeuropa lag demnach rund 2,5 Grad über dem langjährigen Mittel. Außerdem war es in vielen Regionen immer noch zu trocken. Das zeigt sich auch an den Flüssen. Teile des Rheins, der Donau und der Weichsel führten so wenig Wasser wie noch nie in einem September. Die CDU-Parteispitze beendet heute ihre Beratungen über die Konsequenzen nach den katastrophalen Landtagswahlen im September. Kanzler Merz und CDU-Generalsekretärin Hoppermann wollen die Ergebnisse danach präsentieren. In einem am Sonntag diskutierten Papier ging es darum, die CDU wieder näher an die Lebenswirklichkeit der Menschen heranzuführen. In Mecklenburg-Vorpommern stehen die Zeichen auf Rot-Rot-Grün. Rund drei Wochen nach der Landtagswahl wollen SPD, Linke und Grüne heute mit Koalitionsverhandlungen beginnen. Ursula Winkler berichtet.
9: Bei der Wahl war die AfD stärkste Kraft geworden, hatte alleine aber keine Mehrheit geschafft. Eine rot-rot-grüne Koalition hätte eine hauchdünne. Die Grünen betonten bei einem Parteitag, alle drei möglichen Koalitionspartner seien sehr klar beim Thema Rechtsextremismus. Eine Zusammenarbeit mit der AfD werde es nicht geben.
8: Das Bundesverfassungsgericht guckt heute und morgen, ob die Erbschaftssteuer verfassungskonform ist. Hintergrund ist unter anderem eine Klage aus Bayern. Der Freistaat bemängelt nämlich, dass die Steuer auf geerbtes Vermögen bundesweit einheitlich festgelegt ist. Die Forderung aus München, jedes Bundesland solle die Steuer selbst festlegen können. Die Bundesregierung will die Erbschaftssteuer so oder so reformieren. Freiburg steht nach dem 5. Spieltag der Fußball-Bundesliga ganz oben in der Tabelle. Der Sportclub hat Schalke mit 2:1 geschlagen. Davor hat Köln gegen Gladbach gewonnen, auch mit 2:1. Damit hat die Borussia weiterhin noch keine Punkte. Und noch die Ergebnisse der zweiten Liga. Hertha BSC Fürth 2:1, St. Pauli Karlsruhe 2:0 und Bochum Bielefeld 0:1.
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10: Mit Richard Pattberger einen schönen guten Morgen. Neuer Prozess um eine verschwundene Prostituierte. Ab heute steht der 75-jährige Lebensgefährte aus dem Landkreis Forchheim erneut vor dem Landgericht Bamberg. Er war im Vorjahr wegen Totschlags verurteilt worden. Der Bundesgerichtshof hob das Urteil aber auf. Die 33-Jährige ist seit August 2024 verschwunden. Ihre Leiche wurde nie gefunden. Der BGH kritisierte, dass andere Möglichkeiten und ein anderer Täter nicht ausreichend geprüft wurden. Termine sind bis Mitte Januar angesetzt. Am Samstagmittag hat es in Kirch-Ehrenbach im Landkreis Forchheim im Keller eines Mehrfamilienhauses gebrannt. Die Feuerwehren aus Kirch-Ehrenbach und Pretzfeld löschten ein brennendes Elektrogerät und brachten es ins Freie. Vier Anwohner erlitten leichte Rauchgasvergiftungen und kamen ins Krankenhaus. Mehr Nachrichten aus der Region gibt's wieder um 7:30.
11: Dankeschön. Richard, ab zu Christian König in die Kaltwetterredaktion. 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

0: aktuell. Was ist jetzt da zum Wochenstart dran bei uns?
1: Recht freundlich geht's rein und ein Stück weit durch diese Woche, aber kommende Nacht droht etwas Frost und Reif.
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0: Guten Morgen, 7:04, da ist viel los. Und zwar auf der B26, es staut sich Bischberg-Hallstatt bis Höhe RZB. Stauende fast nicht sichtbar, also in diesem Bereich äußerst vorsichtig fahren. Ampelanlage ist da nämlich auch noch ausgefallen bei Troisdorf. In allen Richtungen Obacht geben. Außerdem Blitzer A73 Bamberg-Lichtenfels bei Memmelsdorf 100, in Zapfendorf Herrengasse 30er-Zone und Hirscheid-Griesweg. Der Blitzer-Anhänger steht nach wie vor. Falls ihr noch mehr entdeckt habt, 0951 98 29 029.
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0: Einen wunderschönen guten Morgen. Am Landgericht Bamberg beginnt die Neuauflage eines aufsehenerregenden Mordprozesses. Angeklagt ist ein 75-Jähriger aus dem Landkreis Forchheim. Er war 2025 verurteilt worden und hat Revision eingelegt. Die Leiche wurde bis heute nicht gefunden. Alle Infos dazu gleich hier bei Radio Bamberg. Nach Ray Dalton, Blood Running und Kamrat. Be Mine ist auch dabei.

0: 12 Minuten nach 7. Guten Morgen.
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0: Für viel Aufsehen hat der Prozess im Fall Katina K. im letzten Jahr gesorgt. Ab heute wird erneut vor dem Landgericht Bamberg verhandelt. Der erste Prozess letztes Jahr endete mit einer Verurteilung zu 12 Jahren Haft für den Angeklagten. Doch der Bundesgerichtshof hat das Urteil gekippt. Jetzt muss der Fall noch einmal von vorne aufgerollt werden. Diana Weber aus der Radio Bamberg Nachrichtenredaktion. Du verfolgst den Fall Katina K. schon von Anfang an. Warum gab es denn diese Entscheidung?
2: Nun, der Bundesgerichtshof war der Meinung, dass das Landgericht die Beweise nicht ausreichend geprüft hatte. Es ging vor allem darum, ob andere Erklärungen für das Verschwinden von Katina genügend ausgeschlossen worden waren. Denn in diesem Fall gibt es eine ganz besondere Schwierigkeit. Katina K. bzw. Katinas Leiche wurden nie gefunden. Es handelt sich um einen sogenannten Indizienprozess und deshalb müssen die Hinweise und Beweise besonders sorgfältig bewertet werden.
0: Wie läuft der neue Prozess jetzt ab?
2: Also zuständig ist dieses Mal eine andere Strafkammer am Landgericht Bamberg. Die muss die Beweise nochmal vollständig aufnehmen und sich ein eigenes Bild vom Fall machen. Erst danach entscheidet sie, ob der Angeklagte wirklich schuldig ist oder nicht. Im ersten Prozess hatte Josef H. geschwiegen. Ob er das auch dieses Mal tut, ist nicht bekannt. Insgesamt sind 36 Verhandlungs-

0: Tage geplant. Ein Urteil könnte am 15. Januar fallen.
1: Noch einmal der kurze Rückblick. Was ist damals passiert? Was wird dem Angeklagten vorgeworfen?
0: Angeklagt ist der heute 75-jährige mehrfach vorbestrafte Josef H. aus Bammersdorf bei Forchheim. Er soll seine Lebensgefährtin Katina K. im August 2024 getötet haben und ihre Leiche verschwinden lassen. 30.000 Euro soll Katina vom Angeklagten vorher erhalten haben. Als er ihr kein weiteres Geld mehr geben wollte, soll sie beschlossen haben, ihn zu verlassen und allein nach Bulgarien zurückzukehren. Genau das soll er eben nicht akzeptiert haben. Und deshalb lautet der Anklagevorwurf Mord aus niedrigen Beweggründen.
1: Dankeschön, Diana. Der Fall ist als Mord ohne Leiche bekannt geworden. Nun muss das Gericht erneut prüfen, ob die Beweise für eine erneute Verurteilung ausreichen. 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

0: Guten Morgen, Radio Bamberg hier am Montag. Jawohl, es ist Montag oft hart, gell? Ah, aber wir stehen gemeinsam auf und wir stehen es dann auch gemeinsam durch. Christian König, wie wird denn das Wetter?
1: Sonne und Wolken wechseln sich ab bis einschließlich Mittwoch. Kommende Nacht wird es allerdings teils frostig mit Reif, zum Mittwoch insgesamt milder.
0: Achtung auf der B26, Schweinfurt-Bamberg zwischen Bischberg und Bamberg-Hafen, Stop and Go plus 8 Minuten, Blitzer, A73 Bamberg-Lichtenfels bei Memmelsdorf die 100, Zapfen auf Herrengasse, Dreiskerzone und Hirscheid-Griesweg hier auch in beiden Richtungen der Blitzer-Anhänger. So, was ist sonst noch wichtig? Oh, gerade kommt noch eine WhatsApp rein. Trostorf-Industriegebiet, die Ampel ist nach wie vor ausgefallen, Höhe Lidl, also Obacht in diesem Bereich in allen Richtungen. Falls ihr noch mehr habt, 0951 98 29 029. Dankeschön und gute Fahrt.

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11: Um 7:30 im Studio Richard Pappner. Einen schönen guten Morgen. Der als Mord ohne Leiche bekannt gewordene Indizienprozess um das Verschwinden der 33-jährigen Prostituierten Katina K. wird am Landgericht Bamberg neu aufgerollt. Der neue Prozess gegen den 75-jährigen Josef H. aus Bammersdorf bei Forchheim beginnt heute vor der ersten Strafkammer. Dafür sind insgesamt 36 Verhandlungstage angesetzt. Gerichtssprecher Kaspar Hansen.
12: Der Angeklagte wurde am 17.10.2025 durch die zweite Strafkammer des Landgerichts Bamberg wegen Totschlags zu einer Freiheitsstrafe von 12 Jahren verurteilt. Das Urteil wurde mit Beschluss des Bundesgerichtshofs mit den Feststellungen aufgehoben und zur neuen Verhandlung und Entscheidung an eine andere als Schwurgericht zuständige Strafkammer des Landgerichts zurückverwiesen.
11: Die Begründung, das Gericht habe nicht ausreichend belegt, dass der Angeklagte die Frau getötet habe, obwohl ihre Leiche bis heute nicht gefunden wurde. Josef H. soll Katina K. im August 2024 getötet haben. Die Leiche der Frau hat man bis heute nicht gefunden. An der Otto-Friedrich-Universität in Bamberg beginnen heute die Vorlesungen im Wintersemester. Die Vorlesungen und Seminare laufen dann bis Anfang Februar. Nach Angaben der Uni studieren etwa 9.400 Menschen in mehr als 100 Studiengängen in Bamberg. Für dieses Wintersemester waren im Sommer weniger Erstsemester erwartet worden. Grund ist die Umstellung auf das neunjährige Gymnasium, durch die bayernweit ein Abiturjahrgang entfällt. Das ist aber wohl ein vorübergehender Effekt. Schon im kommenden Jahr sollen sich die Zahlen wieder angleichen. Ein unterschiedlich erfolgreiches Wochenende haben die Bamberger Basketballerinnen und Basketballer erlebt. Die Frauen der Bamberg Baskets hatten Grund zum Jubeln. Gestern gelang ihnen im Pokalderby gegen Würzburg zu Hause ein 90-78 Sieg. Damit stehen sie in der nächsten Pokalrunde. Weiter warten auf den ersten Heimsieg heißt das indes für die Herren der Bamberg Baskets. Am Samstagabend unterlagen die Baskets dem MBC mit 74-85. Am Mittwoch kann das Team von Headcoach Jesus Ramirez es schon besser machen. Dann steht das erste Heimspiel in der Champions League gegen Murcia an. Jump ist dann um 19 Uhr.
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11: Der September war nach Angaben des EU-Klimadienstes Copernicus der wärmste seit Beginn der Aufzeichnungen. Die Durchschnittstemperatur in Westeuropa lag demnach rund 2,5 Grad über dem langjährigen Mittel. Außerdem war es in vielen Regionen immer noch zu trocken. Das zeigt sich auch an den Flüssen. Teile des Rheins, der Donau und der Weichsel führten so wenig Wasser wie

0: noch nie in einem September. Die CDU-Parteispitze beendet heute ihre Beratungen über die Konsequenzen nach den katastrophalen Landtagswahlen im September. Kanzler Merz und CDU-Generalsekretärin Hoppermann wollen die Ergebnisse danach präsentieren. In einem am Sonntag diskutierten Papier ging es darum, die CDU wieder näher an die Lebenswirklichkeit der Menschen heranzuführen. 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
1: Grazie. Grazie ist übrigens italienisch und ich wünsche mir italienisches Wetter. Aber nein, wir brauchen Eiskratzer und bald Winterreifen. Christian König, das wird jetzt Thema, ne?
2: Ja, auch wenn es viele nicht hören wollen, aber kommende Nacht könnte es etwas verbreiteter Frost und auch Reif geben. Also wo war er denn, der Eiskratzer? Denn er könnte morgen früh bei draußen geparkten Autos tatsächlich gebraucht werden. Die nächsten Tage wird es zwar insgesamt etwas milder bei Sonne und Wolken, ohne Frostgefahr. Am Mittwoch geht es durchaus auf 17, 18 Grad. Aber man sollte jetzt schon mal an den Termin denken, wann man die Winterreifen draufzieht. Kalte Nächte, glitschiges Laub, das braucht einen besseren Griff im Reifenprofil.
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1: Und wir legen los um gleich 7:55 auf der A73 Bamberg-Nürnberg zwischen Beiersdorf-Nord und Erlangen-Nord. 2 Kilometer stocken plus 3 Minuten. B26 zwischen Bischberg und Bamberg-Hafen, Stop and Go. Und bei Troisdorf ist die Ampel ausgefallen. Blitzer, A73 Bamberg-Lichtenfels bei Memmelsdorf 100. In Zapfendorf Herrengasse 30er-Zone und ebenfalls 30 in Hirscheid im Kriesweg der Blitzer-Anhänger. Habt ihr noch mehr? Dann 0951 98 29 029. Ich habe fast unterschlagen den Blitzer in Uttenreuth bei der Polizei.
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1: Guten Morgen.

Let's go! 7.43 Uhr, schönen guten Morgen zusammen. Seit Samstag wissen wir also, das Jugendwort des Jahres 2026 ist Ragebait. Jawohl. Wir wissen seit dem Wochenende, dass ein Wochenende ohne Wiesn in Minga möglich ist. Wir haben viele tolle Feste in der schönsten Region der Welt. Und

0: bleiben über dem großen Teich. Denn am Mittwoch wird's kulinarisch.
1: Lecker!
0: Am Tag des Desserts in den USA.
2: Ich bin ja so dick, weil ich ein Leckermäulchen bin.
0: Am Donnerstag wird dann der Vogel des Jahres 2027 bekannt gegeben.
3: So, whether you love me or hate me, you gotta vote for me.
0: Nee, nicht der. Das Tier. Und dann haben wir ja Wochenende. Das ist schön. Am Samstag dreht sich alles um.
4: Ein Nudel ist ja wirklich ein sehr leckeres Gericht. Man kann Nudeln machen warm, man kann Nudeln machen kalt. Die Italiener essen das auch jeden Tag.
0: Ganz genau. Es ist nämlich Nationaler Pasta-Tag in den USA. In diesem Sinn.
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0: Amberg mit Christian König und dem Wetter.
1: Sonne und Wolken wechseln sich ab bis einschließlich Mittwoch. Kommende Nacht wird's allerdings teils frostig mit Reif, zum Mittwoch insgesamt milder.
0: Achtung, A73 Bamberg-Nürnberg zwischen Beiersdorf. Ab der Hainlandkurve zäh fließender Verkehr bis Erlangen-Nord. Außerdem die B26 zwischen Troisdorf und Bamberg-Hafen Stop and Go plus 5 Minuten. Blitzer gibt's auch. Bamberg-Lichtenfels bei Memmelsdorf 100 auf der 73. In Zapfen auf Herrengasse, Hirscheid-Griesweg Tempo 30 und Uttenreuth bei der Polizei. Für noch mehr 0951 98 29 029. Ich sag danke und wünsche eine gute Fahrt.

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6: Ich bin Joshua Heise. Guten Morgen. Wie geht's weiter mit der CDU nach 3 krachenden Wahlniederlagen im September? Die Parteispitze schließt heute ihre 2-tägigen Beratungen darüber ab. Im Anschluss wollen Kanzler Merz und CDU-Generalsekretärin Hoppermann Details präsentieren. Diana Kramer berichtet.
7: Es geht um nicht weniger als die Zukunft der Kanzlerpartei. In bundesweiten Umfragen liegt die CDU inzwischen bei unter 20%, ein historisches Tief. Generalsekretärin Hoppermann hatte erklärt, man wolle die CDU wieder näher an die Lebenswirklichkeit der Menschen heranführen. Das fordern auch die Chefs der Landtagsfraktionen der Union. Die Menschen erwarten einen Politikwechsel, den sie im Alltag spüren, erklärte ihr Vorsitzender Sebastian Lechner aus Niedersachsen.
6: Lange hat sie ja nicht gehalten, wenn es sie überhaupt gab. Die von US-Präsident Trump angekündigte Energiewaffenruhe zwischen Russland und der Ukraine. Wie die Führung in Kiew mitteilte, soll Russland ein ukrainisches Heizkraftwerk bombardiert haben. Moskau meldet hingegen einen ukrainischen Drohnenangriff. Die EU-Außenminister wollen heute neue Sanktionen gegen Russland beschließen. Deutliche Worte von Großbritanniens Premierminister Burnham. Als erster britischer Regierungschef hat er offiziell bestätigt, dass Russland sich beim Brexit-Referendum vor 10 Jahren eingemischt hat. Details nannte der Labour-Politiker nicht. Das Thema war demnach auch Teil der Gespräche mit Kanzler Merz bei Burnhams Antrittsbesuch in Berlin. Denn auch in Deutschland gäbe es russische Desinformation. In Neumarkt öffnet heute das Landratsamt wieder seine Türen für Besucher. Die Behörde blieb am Freitag geschlossen, weil am Tag zuvor 2 Mitarbeiter bei einer routinemäßigen Waffenkontrolle erschossen worden waren. Im Verdacht steht ein Jäger aus Berngau. Der 60-Jährige wurde festgenommen, nachdem er sich stundenlang in seinem Haus verschanzt hatte. Er liegt derzeit schwer verletzt im Krankenhaus. In der Fußball-Bundesliga hat sich Freiburg zum Abschluss des 5. Spieltags an die Tabellenspitze gesetzt. Mit 2:1 hat der Sportclub gegen Schalke gewonnen und das, obwohl die Freiburger nach der 64. Minute in Unterzahl spielen mussten. Am anderen Ende der Tabelle steht weiterhin Gladbach mit einer 1:2 Niederlage in Köln. Die Borussia hat damit immer noch keinen Punkt geholt.
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8: Mit Richard Pattberger einen schönen guten Morgen. Uns erreicht gerade eine Eilmeldung. Die Bild-Zeitung berichtet, Bärbel Baas tritt als SPD-Chefin und Arbeitsministerin zurück. Weitere Infos gibt's noch nicht. Neuer Prozess um eine verschwundene Prostituierte. Ab heute steht der 75-jährige Lebensgefährte aus dem Landkreis Forchheim erneut vor dem Landgericht Bamberg. Er war im Vorjahr wegen Totschlags verurteilt worden. Der Bundesgerichtshof hob das Urteil aber auf. Die 33-Jährige ist seit August 24 verschwunden. Ihre Leiche wurde nie gefunden. Am Samstagmittag hat es in Kirch-Ehrenbach im Landkreis Forchheim im Keller eines Mehrfamilienhauses gebrannt. Die Feuerwehren aus Kirch-Ehrenbach und Pretzfeld löschten ein brennendes Elektrogerät und brachten es ins Freie. 4 Anwohner erlitten leichte Rauchgasvergiftungen und kamen ins Krankenhaus. Nach ersten Ermittlungen der Polizei war ein technischer Defekt an einem Hauswasserwerk die Ursache. Mehr Nachrichten aus der Region gibt's wieder um 8:30.
9: Dankeschön. Richard, ab zu Christian König. Es gibt einen Jahreszeitenmix aktuell. Was ist jetzt heute dran und in dieser Woche?
10: Auf jeden Fall eine Runde Herbst. Wir haben es in der Früh teils mit Nebel zu tun, frisch ist es auch. Dann geht's zwar mit Sonne und lockeren Wolken auf 13 bis 15 Grad, aber in der kommenden Nacht ist es durchaus möglich, dass in Senken und Mulden, wo kein Nebel entsteht, Frost mit Reif entsteht. Also, Eiskratzer, wo war er denn gleich wieder? Und dann wird es morgen recht schön mit rund 14 Grad. Später gibt es mehr Wolken zum Abend. Und

0: Mittwoch insgesamt mehr Wolken als Sonne, aber wird es auch wieder ein Stück milder mit 16 bis 18 Grad.
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2: Guten Morgen, 4 nach 8 B26, Kreuzung Troisdorf beim Industriegebiet. Hier ist die Ampel ausgefallen, es kommt zu Behinderungen, fahrt vorsichtig. Außerdem zwischen Troisdorf und Bamberghafen Stop and Go plus 4 Minuten. Blitzer A73 Bamberg-Lichtenfels bei Memmelsdorf 100, Zapfendorf Herrengasse 30er Zone, Hirscheid, Griesweg, beide Richtungen, Tempo 30 der Blitzeranhänger und Uttenreuth bei der Polizei steht auch einer.
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2: Ja, und guten Morgen. Rotzt ihr auch rum? Ich habe das Gefühl, jeder schleppt da aktuell die Viren durch die Gegend. Aber was können wir tun? Wie müssen wir uns verhalten? Wir checken das gleich mit der Expertin. Und ich sag nur Gesundheit.

0: Leonie gemeinsam mit Callum Scott und Stay bei Radio Bamberg. 8:12 ganz genau und Hatschi, Gesundheit, genau. Gerade jetzt, wo die Temperaturen fallen, stecken sich wieder viele an. Erkältungszeit. Theresa Stöcklein ist Ärztin in Bamberg und erklärt:
1: Wenn man selbst erkältet ist, sollte man Hust- und Niesetikette beachten. Also das heißt vor allem in die Ellenbeuge husten und niesen, um die Viren nicht weiter zu verteilen. Und wenn man akut erkrankt ist, am besten zu Hause bleiben.
0: Ja, was können wir denn machen, um gar nicht erst krank zu werden?
1: Man kann auch viel für sein Immunsystem tun, um fit zu bleiben. Dazu gehört eine gesunde Ernährung, wenig Stress, gesunder Schlaf, regelmäßig Bewegung an der frischen Luft und Genussgifte zu vermeiden.
0: Und die Kassenärztliche Bundesvereinigung ruft mit der Kampagne Impfen beim Profi zur Grippeschutzimpfung in Praxen auf. Sind Sie derselben Meinung und wem würden Sie die Impfung raten?
1: Ja, ich empfehle die Impfung gegen die Grippe, gegen die Influenza für alle Personen über 60 Jahre, aber auch Schwangere und Menschen mit chronischen Erkrankungen, wie zum Beispiel Asthma, Diabetes, Rheuma oder Nierenschwäche, sollten sich gegen Influenza impfen lassen jedes Jahr. Auch ist eine Grippeimpfung für Personen sinnvoll, die in medizinischen Einrichtungen arbeiten oder viel Kontakt zu anderen Menschen haben und damit ein erhöhtes Infektrisiko.
0: Falls ihr gesund seid, eventuell trotzdem über die Impfung nachdenken und falls euch es erwischt hat, gute Besserung.

0: Max Priest und Close to You um 17 Minuten nach 8. Guten Morgen. Wie wird das Wetter heute? Naja, die Sonne scheint hier und da ist es noch neblig. 13 bis 15 Grad heute maximal. Staus und Blitzer aktuell. In Zapfenhof in der Herrengasse steht ein Blitzer 30. A73 Bamberg-Lichtenfels bei Memmelsdorf die 100. Hirscheid-Griesweg, beide Richtungen der Blitzeranhänger und Uttenreuth an der Polizei. Für noch mehr 0951 98 29 029. Gute Fahrt.
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2: Es ist in aller Munde, ob wir es wollen oder nicht. Und es gibt einige unter uns, die es nicht wollen. Und entdeckt hat es ein Japaner 1907, der Herr Ikeda. Nicht Ikea, Ikeda. Und der entdeckte Umami. Das ist die fünfte Geschmacksrichtung. Es gibt süß, salzig, sauer und bitter und eben Umami. Also, Herr Ikeda hatte festgestellt, dass manche Lebensmittel einen sehr intensiven, würzigen, köstlichen Geschmack haben. Umami eben. Wie Spargel, Parmesan oder Seitan, Algen. Dann fing er an zu experimentieren. Er suchte nach dem Stoff, der für den tollen Geschmack verantwortlich war. Und bingo, er entdeckte E621, das nach wie vor vielen unserer Nahrungsmittel künstlich beigefügt wird. Bei uns ist es besser bekannt als Glutamat. Der entscheidende Punkt ist, dass Glutamat in reiner Form eher neutral schmeckt, aber in Kombination mit anderen Lebensmitteln, Fleisch oder Gemüse oder Suppen, deren Geschmack verstärkt. Deswegen Glutamat gleich Geschmacksverstärker. Nebenbei, Parmesan oder Tomaten enthalten teilweise deutlich mehr Glutamat als so manche

0: Welche Fabriktütensuppe? Wichtig für alle, die Glutamat ablehnen: A. Es kommt auf natürliche Art in vielen Nahrungsmitteln vor und B. Produziert unser Körper es auch selbst, etwa 50 Gramm pro Tag und damit deutlich mehr, als wir über die Nahrung aufnehmen. Übrigens, oft steht auf der Verpackung nicht mehr Glutamat, sondern Hefeextrakt. Das ist fast das Gleiche, denn auch Hefeextrakt enthält auf natürliche Art Glutamat. So, ne? Dann kocht mal schön. Salz und Pfeffer reichen übrigens aus.
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0: Gleich 3:35. Schönen guten Morgen mit Radio Bamberg. Am Landgericht Bamberg beginnt die Neuauflage eines aufsehenden Mordprozesses. Der Mord ohne Leiche soll geklärt werden. Alles dazu gleich in den Nachrichten um 8:30.
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4: Um 8:30 im Studio Richard Pachberg. Einen schönen guten Morgen. Alles auf Anfang. Ab heute wird vor dem Landgericht Bamberg erneut das Verschwinden der 33-jährigen Katina K. aus dem Landkreis Forchheim verhandelt. Radio Bamberg Gerichtsreporterin Diana Weber mit den Infos vor dem Prozessstart.
5: Vor genau einem Jahr wurde Josef H. aus Bammersdorf bei Forchheim vom Landgericht Bamberg zu 12 Jahren wegen Totschlags verurteilt. Das Gericht sah es als erwiesen an, dass er im August 2024 seine ehemalige Lebensgefährtin Katina K. getötet und ihre Leiche hat verschwinden lassen. Katina K. wurde bis heute nicht gefunden. Im vergangenen Mai allerdings hat der Bundesgerichtshof das Urteil an das Landgericht Bamberg zurückverwiesen mit der Begründung, dass andere Möglichkeiten, warum Katina K. verschwunden ist, nicht ausreichend begutachtet wurden. Jetzt also muss das Landgericht Bamberg in einem neuen Prozess nochmal komplett von Anfang alle Zeugen vernehmen, alle Beweise sichten. Insgesamt sind 36 Verhandlungstage angesetzt. Ein Urteil könnte im kommenden Januar fallen.
4: Danke, Diana. Eines der größten Bamberger Bauprojekte für die kommenden Jahre nimmt heute seinen Anfang. Der Tiefensammler, eine wichtige Tiefbaumaßnahme zur Verbesserung des Gewässerschutzes und des Hochwasserschutzes. Ab heute läuft die Baustelleneinrichtung am Parkplatz von Bamberg Service am Margaretendamm. In den kommenden Tagen wird dann auch das Baufeld auf dem Bolzplatz an der Europabrücke eingerichtet. Das Megabauprojekt ist in 3 Abschnitte aufgeteilt und erstreckt sich auf einer Länge von 3,6 Kilometern bis zum Kunigundendamm und in die Wunderburg. Die Maßnahme soll voraussichtlich bis 2031 abgeschlossen sein. Feierlicher Moment vor der Kulisse des Bamberger Doms. 538 angehende Bundespolizistinnen und Bundespolizisten haben am Samstag auf dem Domplatz ihren Dienstein abgelegt. Gemeinsam gelobten sie, das Grundgesetz und alle Gesetze zu wahren und ihre Pflichten gewissenhaft zu erfüllen. Mit dabei Familie, Freunde, Ehrengäste und viele Bambergerinnen und Bamberger.
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4: Bärbel Baas legt ihre Ämter als Co-Vorsitzende der SPD und als Bundesarbeitsministerin ab. Nach dem Tod ihrer Stieftochter habe sie festgestellt, dass sie Zeit brauche, um die Trauer zu verarbeiten, so Baas heute Morgen. Zudem kritisierte sie öffentliche Angriffe aus den Reihen des Koalitionspartners in dieser schwierigen Zeit. Linke, Grüne und SPD wollen in Berlin ihre Sondierungsgespräche in dieser Woche fortsetzen. Wichtige Themen wie Mietenpolitik und die Regulierung des Wohnungsmarktes stehen noch an. Bis Freitag soll im Idealfall feststehen, ob die Parteien eine Chance auf Koalitionsverhandlungen sehen. In Mecklenburg-Vorpommern sind sie da schon weiter, da starten die Koalitionsgespräche heute. 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
6: Dankeschön. Richard, ab zu Christian König in die Radio Bamberg Wetterredaktion. Christian, Eiskratzer, Winterreifen, klingt total verrückt, aber könnte in dieser Woche Thema werden.
7: Ja, auch wenn es viele nicht hören wollen, aber kommende Nacht könnte es etwas verbreiteter Frost und auch Reif geben. Also wo war er denn, der Eiskratzer? Denn er könnte morgen früh bei draußen geparkten Autos tatsächlich gebraucht werden. Die nächsten Tage wird zwar insgesamt etwas milder bei Sonne und Wolken, ohne Frostgefahr. Am Mittwoch geht es durchaus auf 17, 18 Grad. Aber man sollte jetzt schon mal an den Termin denken, wann man die Winterreifen draufzieht. Kalte Nächte, glitschiges Laub, das braucht einen besseren Griff im Reifenprofil.
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6: 8:54, liebe Autofahrer, was ist los hier? Und zwar haben wir folgende Blitzermeldungen: A73 Bamberg-Lichten.

0: Jetzt bei Memmelsdorf 100 in Zapfenhof in der Herrengasse 30er Zone. Hier scheint Griesweg beide Richtungen Tempo 30 und Uttenreuth bei der Polizei steht auch einer. Habt ihr noch mehr? Dann 0951 98 29 029.
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0: Schönen guten Morgen. Ava Max gleich So Am I und The Police. Die du, die da, ist kein Anschiss. Nein, das ist der Songtitel.

0: Guten Morgen um 8.41 Uhr, Radio Bamberg hier. Pfad für Kinder ist ein Verein für Pflege- und Adoptivfamilien in Bamberg und Umgebung. Der Verein finanziert sich auf Spenden- und Mitgliedsbeiträgenbasis. Genau, was genau der Verein macht, die Ziele, die Organisation, das weiß Christoph Bellmann, Beisitzer beim Pfad für Kinder.
1: Unsere Hauptaufgabe ist die Vernetzung von den Familien, weil die Pflege- und Adoptivfamilien gemeinsame Herausforderungen haben, vor denen sie stehen, was soziale Themen angeht, was die Kinder angeht, was die Herkunft angeht. Und da möchten wir eben die Kontakte herstellen, damit die Familien sich miteinander austauschen können, Angebote für die Familien anbieten, Beratung anbieten, und wir begleiten die Familien auch in diesen Prozessen.
0: Was sich für die Zukunft des Vereins, vor allem aber auch in Bezug auf die Familien und Kinder, erhoffen, erklärt Hildegard Halm-Götz, erster Vorstand des Pflege- und Adoptivfamilien e.V.
2: Unser großer Wunsch ist, dass sich mehr Familien, die jetzt Kinder bei sich aufnehmen, also mehr Pflegefamilien, den Weg zum Pfad finden. Weil ich denke, vielen ist es noch nicht bekannt, dass es einen Verein gibt, der Familien begleitet.
0: Der Verein feiert in diesem Jahr schon sein 40-jähriges Jubiläum. Und was waren so die besonderen Aktionen für die Kids?
1: Eine Nikolausfeier an, eine Osteraktion, Ausflüge zum Kletterwald in Pottenstein haben wir schon gemacht. Wir haben einen preisgekrönten Ukulelen-Workshop, für den wir den Aktionstagpreis vom Bundesverband bekommen haben.
0: Super Geschichte. Dankeschön, Christoph Bellmann und Hildegard Halm-Götz, für die Infos. Wenn ihr Pfad für Kinder mit Spenden unterstützen möchtet oder Mitglied werden möchtet, da alle Infos gibt es im Netz, pfad-bamberg.de.

eine Leitplanke auf der Autobahn und Blitzer. A73 bei Memmelsdorf in Zapfen auf Herrengasse. Ganz neu, Forchheim-Bügstraße, 30er-Zone, Hirscheid-Griesweg und Uttenreuth an der Polizei. Gute Fahrt!

0: Minuten vor neun. Guten Morgen auch an Christian König. Wie wird denn das Wetter?
1: Sonne und Wolken wechseln sich ab bis einschließlich Mittwoch. Kommende Nacht wird es allerdings teils frostig mit Reif. Zum Mittwoch insgesamt milder.
0: Achtung auf der A3 Nürnberg-Würzburg zwischen Geiselwind und Wiesenthal.

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1: Ich bin Joshua Heise. Guten Morgen. Bärbel Baas zieht die Reißleine. Nach dem Tod ihrer Stieftochter hat die SPD-Politikerin auf Instagram erklärt, dass sie ihre Posten als Co-Parteichefin und Bundesarbeitsministerin aufgibt. Auch die öffentlichen Angriffe auf ihre Person, unter anderem durch den Koalitionspartner, hätten zu der Entscheidung beigetragen, so Baas weiter. Wie die Bild-Zeitung berichtet, soll Alexander Schweitzer, Ex-Ministerpräsident von Rheinland-Pfalz, neuer Arbeitsminister werden. Die CDU-Parteispitze beendet heute ihre Beratungen über die Konsequenzen nach den katastrophalen Landtagswahlen im September. Kanzler Merz und CDU-Generalsekretärin Hoppermann wollen die Ergebnisse danach präsentieren. In einem am Sonntag diskutierten Papier ging es darum, die CDU wieder näher an die Lebenswirklichkeit der Menschen heranzuführen. Nach dem Angriff der Houthi-Miliz auf den internationalen Flughafen der saudischen Hauptstadt Riad mit 12 Toten haben die jemenitischen Rebellen ihre Attacken fortgesetzt. Zahlreiche Reisende sitzen fest, auch Bundeswirtschaftsministerin Reiche. Dirk Zeitler berichtet.
2: Reiche befand sich schon vor den Angriffen auf Konferenzen in Riad. Eigentlich wollte sie heute nach Deutschland zurückfliegen. Derzeit werde die notwendige Logistik für ihre Rückkehr zwischen den beteiligten Ministerien und Behörden abgestimmt, teilte eine Sprecherin am Abend mit. Wie das gelingen soll, ist derzeit aber noch offen. Es würden auch alternative Rückreisemöglichkeiten geprüft, heißt es aus dem Ministerium.
1: Bekommt Sachsen-Anhalt nach dem ersten AfD-Landtagspräsidenten bald auch den ersten AfD-Regierungschef? Der gesichert rechtsextremistische Landesverband setzt wie schon bei der Wahl von Tobias Rausch auch auf Stimmen der CDU. CSU-Chef Söder fordert eventuelle Abweichler jetzt schon mal zum Parteiaustritt auf. Wer die AfD wähle, habe in der Union keine Zukunft, so Söder in der ARD. Pendlerinnen und Pendler zwischen München und dem Ostallgäu müssen jetzt ganz stark sein. Ab heute gibt es für mehrere Wochen wegen Bauarbeiten starke Einschränkungen im Zugverkehr. Auf der Strecke München-Buchlohe-Füssen kommt es zu Fahrplanabweichungen und Zugausfällen. Für die ausfallenden Abschnitte ist ein Schienenersatzverkehr mit Bussen eingerichtet.
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3: Mit Richard Pattberger einen schönen guten Morgen. Neuer Prozess um eine verschwundene Prostituierte. Ab heute steht der 75-jährige Lebensgefährte aus dem Landkreis Forchheim erneut vor dem Landgericht Bamberg. Er war im Vorjahr wegen Totschlags verurteilt worden. Der Bundesgerichtshof hob das Urteil aber auf. Die 33-Jährige ist seit August 24 verschwunden. Ihre Leiche wurde nie gefunden. Am Samstagmittag hat es in Kirch-Ehrenbach im Landkreis Forchheim im Keller eines Mehrfamilienhauses gebrannt. Die Feuerwehren aus Kirch-Ehrenbach und Pretzfeld löschten ein brennendes Elektrogerät und brachten es ins Freie. 4 Anwohner erlitten leichte Rauchgasvergiftungen und kamen zur weiteren Behandlung in ein Krankenhaus. Mehr Nachrichten aus der Region gibt's wieder um 9:30.
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4: Zwischenhoch, Elmar ist da, bringt uns oft viel Sonnenschein, lockere Wolken, der Nebel muss gar weg, dann gibt's 13 bis 15 Grad. Die Radio Bamberg Aussichten für Bamberg, Forchheim und die Region. Morgen gibt's erstmal Sonne, 14 Grad, am Abend mehr Wolken und am Mittwoch dann Wolken und Sonnenschein im Mix, 16 bis 18 Grad.
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4: Guten Morgen. Vorsicht, A3 Nürnberg-Würzburg zwischen Geiselwind und Wiesentheit. Hier eine Leitplanke auf der Autobahn. Blitzer, A73 Bamberg-Lichtenfels bei Memmelsdorf 100. In Zapfenhof in der Herrengasse 30. In Forchheim-Bügstraße 30er-Zone. Hirscheid-Griesweg beide Richtungen der Blitzer-Anhänger. Und Uttenreuth bei der Polizei.
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4: 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Dann 0951 98 29 029. Gute Fahrt.
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Schalalala, so geht's rein in eine neue Woche. Es ist Montag, guten Morgen. Ja, welche Termine stehen denn an? Ich kenne einen, der kennt sie alle. Er heißt Andy Eller, ist preisgekrönt in dieser Kategorie. Viel Spaß!

0: Ja, wir sind wach. Aber apropos schreien. Heute ist Internationaler Tag der Frustrationsschreie. Und wenn wir schon beim Schreien sind, dann passt's ja wie die Faust aufs Auge, denn morgen ist der Stell-Dich-Deinen-Ängsten-Tag in den USA. Wobei der da doch eigentlich jeden Tag ist. Naja, wir bleiben über dem großen Teich, denn am Mittwoch wird's kulinarisch. Lecker. Am Tag des Desserts in den USA.
1: Ich bin ja so dick, weil ich ein Leckermäulchen bin.
0: Am Donnerstag wird dann der Vogel des Jahres 2027 bekannt gegeben.
2: So, whether you love me or hate me, you gotta vote for me.
0: Nee, nicht der. Das Tier. Und dann haben wir ja Wochenende. Das ist schön. Am Samstag dreht sich alles um.
3: Ein Nudel ist ja wirklich ein sehr leckeres Gericht. Man kann Nudeln machen warm, man kann Nudeln machen kalt. Die Italiener essen es auch jeden Tag.
0: Ganz genau. Es ist nämlich Nationaler Pasta-Tag in den USA. In diesem Sinn.
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1: Um 9:30 im Studio Richard Pappberg. Einen schönen guten Morgen. Der als Mord ohne Leiche bekannt gewordene Indizienprozess um das Verschwinden der 33-jährigen Prostituierten Katina K. wird am Landgericht Bamberg neu aufgerollt. Der neue Prozess gegen den 75-jährigen Josef H. aus Bammersdorf bei Forchheim hat heute vor der ersten Strafkammer begonnen. Dafür sind 36 Verhandlungstage angesetzt. Gerichtssprecher Kaspar Hansen.
2: Der Angeklagte wurde am 17.10.2025 durch die zweite Strafkammer des Landgerichts Bamberg wegen Totschlags zu einer Freiheitsstrafe von 12 Jahren verurteilt. Das Urteil wurde mit Beschluss des Bundesgerichtshofs mit den Feststellungen aufgehoben und zu neuen Verhandlungen und Entscheidungen an eine andere als Schwurgericht zuständige Strafkammer des Landgerichts zurückverwiesen.
1: Die Begründung, das Gericht habe nicht ausreichend belegt, dass der Angeklagte die Frau getötet hat, obwohl ihre Leiche bis heute nicht gefunden wurde. Josef H. soll Katina K. im August 2024 getötet haben. Die Leiche der Frau hat man bis heute nicht gefunden. An der Otto-Friedrich-Universität in Bamberg beginnen heute die Vorlesungen im Wintersemester. Die Vorlesungen und Seminare laufen bis Anfang Februar. Nach Angaben der Uni studieren etwa 9.400 Menschen in mehr als 100 Studiengängen in Bamberg. Für dieses Wintersemester waren im Sommer weniger Erstsemester erwartet worden. Grund ist die Umstellung auf das 9-jährige Gymnasium, durch die bayernweit ein Abiturjahrgang entfällt. Das ist aber wohl ein vorübergehender Effekt. Schon in den kommenden Jahren sollen sich die Zahlen wieder angleichen. Ein unterschiedlich erfolgreiches Wochenende haben die Bamberger Basketballerinnen und Basketballer erlebt. Die Frauen der Bamberg Baskets hatten Grund zum Jubeln. Gestern gelang ihnen im Pokalderby gegen Würzburg zu Hause ein 90-78 Sieg. Damit stehen sie in der nächsten Pokalrunde. Weiter warten auf den ersten Heimsieg heißt es indes für die Herren der Bamberg Baskets. Am Samstagabend unterlagen die Baskets dem MBC mit 74-85. Am Mittwoch kann es das Team von Headcoach Jesus Ramirez schon besser machen. Dann steht das erste Heimspiel in der Champions League gegen Murcia an. Jump ist dann um 19 Uhr.
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1: Bärbel Baas zieht die Reißleine. Nach dem Tod ihrer Stieftochter hat die SPD-Politikerin auf Instagram erklärt, dass sie ihre Posten als Co-Parteichefin und Bundesarbeitsministerin aufgibt. Auch die öffentlichen Angriffe auf ihre Person, unter anderem durch den Koalitionspartner, hätten zu dieser Entscheidung beigetragen, so Baas heute Morgen weiter. Wer auf die 58-Jährige folgen wird, ist noch unklar. Die CDU-Parteispitze beendet heute ihre Beratungen über die Konsequenzen nach den katastrophalen Landtagswahlen im September. Kanzler Merz und CDU-Generalsekretärin Hoppermann wollen die Ergebnisse danach präsentieren. In einem am Sonntag diskutierten Papier ging es darum, die CDU wieder näher an die Lebenswirklichkeit der Menschen heranzuführen. 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
3: Zwischenhoch, Elmar ist da, bringt uns oft viel Sonnenschein, lockere Wolken, der Nebel muss gar weg, dann gibt's 13 bis 15 Grad. Die Radio Bamberg Aussichten für Bamberg, Forchheim und die Region. Morgen gibt's erstmal Sonne, 14 Grad, am Abend mehr Wolken und am Mittwoch dann Wolken und Sonnenschein im Mix, 16 bis 18 Grad.
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3: Guten Morgen. Vorsicht, A3 Nürnberg-Würzburg zwischen Geiselwind und Wiesentheit. Hier eine Leitbarke auf der Autobahn. Blitzer, A73 Bamberg-Lichtenfels bei Memmelsdorf 100. In Zapfenhof in der Herrengasse 30. In Forchheim-Bügstraße 30er-Zone. Hirscheid-Griesweg beide Richtungen der Blitzer-Anhänger. Und Uttenreuth bei der Polizei. Habt ihr noch was? Dann 0951 98 29 029. Gute Fahrt.
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3: Wunderschönen guten Morgen. Kurz nach 9:30 hier ist George Ezra und Shotgun.

0: Le Furtado hier bei Radio Bamberg und jetzt das Tagebuch der Hits mitten im Hit. Das ist vom Wochenende. Der ist vom Wochenende garantiert übrig aus dem Festzelt. Viel Spaß.
1: 12. Oktober 1998. Liquido steigen mit Narcotic in die Charts ein.

Eine Aufnahmesession und fertig ist Narcotic. Leider ist es für die Band erst einmal schwer, ein Label zu finden, das sich traut, den Song rauszubringen. Viele finden die Melodie zu gewagt. Erst 2 Jahre später bieten Virgin Records an, den Song zu veröffentlichen, denn sie haben den Mut, der Band eine Chance zu geben. Über 8 Millionen Mal verkauft sich Narcotic weltweit und steigt in die Top 10 der deutschen Singlecharts ein. Der Song hat aber auch einfach einen unglaublich hohen Wiedererkennungswert und ist ein Hit, der einfach rockt.

alt schlägt 10, dann gibt's hier wieder das volle Programm mit Jörg und Marleen. Sie sind wieder vereint. Ganz viel Spaß dabei. Morgen sind Stego und ich wieder vereint. Pünktlich ab 5. Bis dahin. Tschüss.

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14: Ich bin Joshua Heise. Bärbel Baas tritt als Arbeitsministerin und SPD-Chefin zurück. Das erklärte sie in einer Mitteilung. Sie begründete den Schritt unter anderem mit dem Tod ihrer Stieftochter. Thomas Bremser berichtet.
15: Sie bringe momentan nicht die Kraft auf, ihre Ämter weiter auszuführen, sagt Baas. Auch aus der Union kamen zuletzt Vorwürfe, die Ministerin würde ihren Gesetzentwurf zur Rentenreform verschleppen, obwohl viele vom Trauerfall

0: ihrer Familie wussten. Die Angriffe gegen sie in den letzten Tagen ihrer Trauer waren unanständig, sagte SPD-Chef Klingbeil.
1: Neuer Arbeitsminister soll der ehemalige Ministerpräsident von Rheinland-Pfalz, Alexander Schweizer, werden. In Mecklenburg-Vorpommern starten SPD, Linke und Grüne heute in ihre Koalitionsgespräche. Aber wie stehen die Chancen für Rot-Rot-Grün in der Hauptstadt? SPD-Generalsekretär Klüssendorf ist noch skeptisch, da er der Linken ein Antisemitismusproblem vorwirft. Der Taz sagte er jedoch, dass es grundsätzlich wieder progressive Koalitionsoptionen brauche. Talfahrt bei Audi. Der Ingolstädter Autobauer hat im abgelaufenen Quartal fast ein Fünftel weniger Autos ausgeliefert als im Vorjahreszeitraum. Damit liegt der weltweite Absatz in den ersten 9 Monaten des Jahres bei insgesamt rund 1 Million Auslieferungen. Grund sind etwa der harte Wettbewerb in China und die US-Zölle. Immerhin, in Deutschland und Europa lag Audi zuletzt leicht im Plus. Deutliche Worte von Großbritanniens Premierminister Burnham. Als erster britischer Regierungschef hat er offiziell bestätigt, dass Russland sich beim Brexit-Referendum vor 10 Jahren eingemischt hat. Details nannte der Labour-Politiker nicht. Das Thema war demnach auch Teil der Gespräche mit Kanzler Merz bei Burnhams Antrittsbesuch in Berlin. Denn auch in Deutschland gäbe es russische Desinformation. Der September war nach Angaben des EU-Klimadienstes Copernicus der wärmste seit Beginn der Aufzeichnungen. Die Durchschnittstemperatur in Westeuropa lag demnach rund 2,5 Grad über dem langjährigen Mittel. Außerdem war es in vielen Regionen immer noch zu trocken. Das zeigt sich auch an den Flüssen. Teile des Rheins, der Donau und der Weichsel führten so wenig Wasser wie noch nie in einem September.
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3: Mit Richard Pattberg. In Bayreuth hat die Polizei gestern Abend mit einem Großaufgebot und Hubschrauber nach einem vermissten Mädchen gesucht. Eine 12-Jährige, die aus der Kinderklinik vermisst gemeldet worden war. Sie hatte das Krankenhaus allein verlassen. Bis kurz vor 21 Uhr wurde intensiv nach dem Mädchen gesucht. In einem Waldstück im Stadtteil Eichig hat man sie dann wohlbehalten aufgefunden und zurück ins Krankenhaus gebracht. Mehr Nachrichten aus der Region gibt's wieder um 10:30.
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4: Na, das sieht doch ganz gut aus heute. Wir haben viel Sonnenschein dabei, paar lockere Wölkchen und Temperaturen heute von maximal 15 Grad. Heute Nacht meistens sternenklar, teilweise kann es auch wieder ein bisschen neblig werden und die Temperaturen, die gehen schon runter, teilweise auf bis zu 0 Grad und das bedeutet vor allem in den Senken drin könnte es ein bisschen Bodenfrost geben. Wir schauen auf die Radio Bamberg Aussichten für Bamberg, Forchheim und die Region. Morgen auch viel Sonnenschein, erstmal bei 14 Grad. Abends kommen dann mehr Wolken mit dazu. Und am Mittwoch ist auch ganz freundlich mit Sonne und Wolken im Mix bei 18 Grad.
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5: Gute Fahrt an diesem Montagvormittag. Es wird geblitzt in Uttenreuth, Höhe der Polizei. Dann in Forchheim, in der Bügstraße, Zapfendorf in der Herrengasse und A73 Bamberg-Lichtenfels, kurz nach der Ausfahrt Memmelsdorf. Habt ihr auch noch was gesehen? Die Studio- und WhatsApp-Hotline 0951 98 29 029.
4: Gute Fahrt.
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5: Wir wünschen euch einen wunderschönen Montagvormittag. Wir haben heute einiges zu bieten in unserer Sendung, das volle Programm. Heute unbedingt reinhören zwischen 14 und 15 Uhr. Da gibt es nämlich eine Sonderstunde mit unserem Oberbürgermeister aus Bamberg, Sebastian Niedermeyer, zusammen mit seiner Schwester. Und zwar
4: 37 Grad, da wurden die begleitet von dem ZDF ein ganzes Jahr lang und wir werden mit den beiden mal quatschen, wie das war, was da für Sachen passiert sind im Familienleben, wie sich das verändert hat, weil das wird ab morgen ausgestrahlt im ZDF.
5: Sebastian und Anna Niedermeyer, wir sind gespannt, freuen uns heute zwischen 14 und 15 Uhr hier bei Radio Bamberg.
4: Und montags gibt es natürlich immer die Montagsfrage bei uns, da wollen wir mal was ganz Lockeres machen, ne? Und zwar WhatsApp-Gruppennamen. Jeder hat doch so diese eine Gruppe oder vielleicht auch mehrere Gruppen, die einen ganz komischen Namen haben. Zum Beispiel,
5: hast du eine?
4: Ja, mehrere. Mit meinen Mädels zum Beispiel. Wir sind die Schorle-Girls.
5: Ui. Ganz verrückt. Ja. Habt ihr auch einen ganz witzigen, ganz lustigen Gruppennamen anzubieten, dann schickt uns gerne eine WhatsApp-Sprachnachricht.
4: An die 0951 98 29 029.

0: 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Elton John zusammen mit Kiki D. 15 Minuten nach 10.
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2: Die da lautet, in welcher verrückten oder lustigen WhatsApp-Gruppe seid ihr drin? Also so ein lustiger WhatsApp-Gruppennamen. Ich habe ja schon gesagt, meine Mädels und ich, wir sind in der Schorle-Girls-Gruppe. Mhm. Wir übrigens, Jörg, sind, unsere zwei Familien sind in der Best-Ever-Gruppe.
0: Stimmt, wir sind die Best-Ever. Wir sind ja nicht nur Nachbarn. Ach ja, stimmt, Best-Ever. Ja. Wer ist auf diesen Namen gekommen? Ich weiß es nicht.
2: Ich weiß es auch nicht mehr.
0: Ja, darüber sprechen wir heute, über lustige, merkwürdige, einfach

0: einfach coole WhatsApp-Gruppennamen.
1: Was habt ihr denn da so?
2: Wir haben die Gruppe Los Bandidos.
3: Wir sind zusammen am Europapark vorbeigefahren und dann hat irgendjemand so ein bisschen geschrien, so Europapark, wuhu. Und deswegen ist das jetzt unser Gruppenname.
4: Ich habe eine, die heißt Giga Cringe.
5: Wir haben eine Gruppe, die heißt Gefragt Gekackt.
6: Männerhort. Es gibt den Film Männerhort, den geguckt und den Namen haben wir dann einfach übernommen.
0: Ah ja, Bruni hat uns geschrieben, die Gruppe von den Damen, gehe ich jetzt mal davon aus, ist Schnattergänse aus Hirscheid.
1: Dann hat der Robin noch geschrieben, die Tanzmäuse haben wir. Der Peter hat geschrieben, Gruß von der Rolltor-Crew aus Röbersdorf. Also deren WhatsApp-Gruppe heißt Rolltor-Crew.
0: Aber erklär mal, wieso.
1: Ja, weil... er hat einen Unfall gehabt und saß dann mal im Rollstuhl, wahrscheinlich irgendwie Bein gebrochen, so wie das hier aussieht.
0: Ja.
1: Auch schön, naja. Ja. Also es gibt viele lustige WhatsApp-Gruppennamen und wir würden gerne euren heute wissen.
0: Schaut mal bitte in euer Handy rein, was ihr so lustige Namen anzubieten habt und schickt uns gerne eine WhatsApp-Nachricht, gerne als Sprachnachricht.
1: An die 0951 98 29 029.
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10: Um 10:30 im Studio Richard Pappberg. Neuer Prozess um eine verschwundene Prostituierte. Seit heute steht der 75-jährige Lebensgefährte aus dem Landkreis.

0: Es war ich erneut vor dem Landgericht in Bamberg. Er war im Vorjahr wegen Totschlags verurteilt worden. Der Bundesgerichtshof hob das Urteil allerdings auf. Die 33-Jährige ist seit August 24 verschwunden. Ihre Leiche wurde nie gefunden. Radio Bamberg-Reporterin Diana Weber über den Auftakt heute.
1: Mit einiges an Verspätung ging es heute los. Allerdings, viel passiert ist nicht. Die Anklage wurde verlesen. Die war aber auch im Vorfeld schon bekannt aus dem vergangenen Jahr. Auch in diesem Jahr, in diesem Prozess, schweigt der Angeklagte Josef H. aus Bammersdorf bislang. Am Mittwoch geht's weiter. Dann werden die ersten Zeugen vernommen und weitere Beweise gesichtet.
0: Danke, Diana. Eines der größten Bamberger Bauprojekte für die kommenden Jahre nimmt heute seinen Anfang. Der Tiefensammler, eine wichtige Tiefbaumaßnahme zur Verbesserung des Gewässerschutzes und des Hochwasserschutzes in der Stadt. Ab heute läuft die Baustelleneinrichtung am Parkplatz von Bamberg Service am Margaretendamm. In den kommenden Tagen wird dann auch das Baufeld auf dem Bolzplatz an der Europabrücke eingerichtet. Das Megabauprojekt ist in drei Abschnitte aufgeteilt und erstreckt sich auf eine Länge von 3,6 Kilometern bis zum Kunigundendamm und in die Wunderburg. Die Maßnahme soll voraussichtlich bis 2031 dauern.
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0: Bärbel Baas zieht die Reißleine. Nach dem Tod ihrer Stieftochter hat die SPD-Politikerin auf Instagram heute Morgen erklärt, dass sie ihre Posten als Co-Parteichefin und Bundesarbeitsministerin aufgibt. Auch die öffentlichen Angriffe auf ihre Person, unter anderem durch den Koalitionspartner, hätten zu der Entscheidung beigetragen, so Baas weiter. Wie die Bild-Zeitung berichtet, soll Alexander Schweizer, Ex-Ministerpräsident von Rheinland-Pfalz, neuer Arbeitsminister werden. Talfahrt bei Audi. Der Ingolstädter Autobauer hat im abgelaufenen Quartal fast ein Fünftel weniger Autos ausgeliefert als im Vorjahreszeitraum. Damit liegt der weltweite Absatz in den ersten 9 Monaten des Jahres bei insgesamt rund 1 Million Auslieferungen. Grund sind etwa der harte Wettbewerb in China und die US-Zölle. Immerhin, in Deutschland und Europa lag Audi zuletzt leicht im Plus. 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
3: Na, das sieht doch ganz gut aus heute. Viel Sonnenschein dabei, ein paar kleine harmlose Wölkchen und dazu Topwerte von 15 Grad. Heute Nacht meistens sternenklar, es kann aber teilweise auch mal ein bisschen neblig werden und es wird ziemlich kalt. Teilweise geht es runter auf bis zu 0 Grad und das bedeutet, hier und da kann es Bodenfrost geben. Die Radio Bamberg Aussichten für Bamberg, Forchheim und die Region morgen am Dienstag. Auch da ist immer wieder Sonnenschein mit dabei. Abends kommen ein paar Wolken auf uns zu. Und am Mittwoch wird auch wechselhaft mit Sonne und Wolken bei bis zu 18 Grad.
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5: Um genau 3 Minuten nach 11:30. Gute Fahrt euch, wenn ihr unterwegs seid. Geblitzt wird in Uttenreuth an der Polizei. Dann Forchheim in der Pügstraße, Zapfendorf in der Herrengasse und einen Blitz haben wir noch auf der A73 Bamberg-Lichtenfels und zwar nach der Ausfahrt Memmelsdorf. Habt ihr auch noch was gesehen? Die Studio- und WhatsApp-Hotline 0951 98 29 029.
3: Gute Fahrt!
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5: Unsere Montagsfrage heute, wir suchen die lustigsten und verrücktesten WhatsApp-Gruppennamen.
3: Wenn ihr auch so eine habt, sagt es uns gerne per WhatsApp-Sprachnachricht an den 0951 98 29 029. Schönen Montag!

0: Hier ist Radio Bamberg. Dankeschön an unseren Blitzermelder Klaus. Er hat einen entdeckt und zwar steht der in Hirscheid am Griesberg. Der Klaus.
1: Der fränkische Klaus.
0: Oh, ja. Also der Klaus, Dankeschön in Hirscheid am Griesweg. Da wird geblitzt. Dankeschön, Klaus.
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0: Ja?
1: Ja,
0: wir sind in Franken.
1: Wir sind in Franken, das ist halt der Klaus, gell?
0: Entschuldigung, Klaus.
1: Und der Baul, ja, der fränkische Baul, der hat uns geschrieben, er ist in einer WhatsApp-Gruppe von der Firma Wasner und die heißen Wasner-Deppen. Ja,
0: ja, das ist, ich erkläre so mal ganz kurz, um was es geht, aber schön, dass du es schon vorgelesen hast. Unsere Montagsfrage, nämlich heute, wir suchen lustige, witzige, ausgefallene WhatsApp-Gruppennamen.
1: Genau, und da kam schon ganz viel Lustiges bei rum und auch die Tine hat was. Hallo.
3: Guten Morgen, liebes Radio Bamberg Team. Wir haben eine Gruppe von unserer alten Schulklasse und die heißen Verrückte Hühner. So verrückt wie damals. Schönen Tag euch alle. Tschüss.
0: Tschüss, danke schön. Blackie hat geschrieben und mit einem Screenshot, finde ich auch sehr witzig, aber die sind zu dritt. Also drei sind in dieser Gruppe mit drin. Die nennen sich Leibeigene ohne Rechte.
1: Mhm.
0: Kenne ich von meiner Frau.
1: Ja, auch interessant. Und Sophie hat uns auch was geschickt. Hallo Marlene und Jörg hier.
4: Guten Morgen, ich bin gerade auf dem Weg zur Rückbildung mit meinem Baby und haben gerade Radio Bamberg gehört mit lustigen WhatsApp-Namen. Und wir haben tatsächlich aus der ersten Krabbelgruppe mit meinem Sohn die Bad Moms Miss Boys gegründet, mit denen ich bis heute noch gerne Kontakt habe und wir auch auf Essen gehen. Jetzt sind wir nicht nur mehr mit Boys, weil ich habe im Juni ein Mädchen bekommen. Vielleicht gibt es da jetzt dann demnächst die Bad Moms 2 with Girls. Schauen wir mal.
0: Auch schön, Sophie. Glückwunsch auch nochmal zum Mädel.
1: Herzlichen Glückwunsch. Habt ihr auch so eine lustige oder verrückte WhatsApp-Gruppe? Dann sagt's uns gerne, wie die heißt.
0: Schickt uns gerne eine WhatsApp-Sprachnachricht. Am besten an die 0951 98 29 029. 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Jetzt mit Phil Collins und In the Air Tonight.

0: gibt es bei einer Patientenveranstaltung mit Experten aus dem Prostatakrebszentrum.
1: Mit dabei sind der Leiter des Prostatakrebszentrums und Chefarzt der Urologie sowie der Koordinator des Zentrums. Im Anschluss können dann auch gerne Fragen dazu gestellt werden. Der Eintritt ist frei, ohne Anmeldung.
0: Die Veranstaltung, die findet an diesem Donnerstag im Klinikum am Bruderwald in Bamberg statt. Beginn ist um 18 Uhr.
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12: Ich bin Joshua Heise. Briefe und Pakete könnten ab Januar deutlich teurer werden. Die Bundesnetzagentur will der Deutschen Post erlauben, die Briefpreise im Durchschnitt um gut 20% anzuheben, Paketpreise für Privatkunden um knapp 11%. Hauptgrund sind sinkende Briefmengen. Die endgültige Entscheidung soll im November fallen. Was einzelne Sendungen künftig kosten, steht noch nicht fest. Alexander Schweizer wird neuer Bundesarbeitsminister, das berichten mehrere Medien. Zuvor war SPD-Co-Parteichefin und Arbeitsministerin Bärbel Baas zurückgetreten. Grund waren demnach der Tod ihrer Stieftochter und die Anfeindungen gegen ihre Person, auch vom Koalitionspartner. Mecklenburg-Vorpommerns Ministerpräsidentin Schwesig nannte die Attacken gegen Baas unmenschlich und rücksichtslos. Krachende Niederlagen bei drei Landtagswahlen, die

0: Umfragen im Keller und der Kanzler schwer angeschlagen. Die CDU-Parteispitze sucht in Berlin nach einem Weg aus der Krise. Am Mittag wollen Parteichef Merz und CDU-Generalsekretärin Hoppermann dann vor die Presse treten. Diana Kramer berichtet.
1: Der Tenor vor dem Treffen war, man wolle zurück zu alter Stärke und wieder näher ran an die Lebenswirklichkeit der Menschen. Außerdem soll es darum gehen, Kanzler und Parteichef Friedrich Merz wieder zu stabilisieren. Seine Umfragewerte sind noch schlechter als die seiner Partei. Rückendeckung gab es am Abend von CSU-Chef Markus Söder. Der sagte in der ARD-Sendung Mioska, Friedrich Merz bleibt Bundeskanzler.
0: Die EU-Außenminister haben das bisher härteste Sanktionspaket gegen Russland beschlossen. Mehr als 1600 Personen und Unternehmen sind davon betroffen. Bundesaußenminister Wadefuhl sprach zuvor von einem beispiellosen Sanktionsschlag gegen die Kriegswirtschaft von Kremlchef Putin. Die Botschaft sei klar, Russland könne und werde den Ukraine-Krieg nicht gewinnen. Das Bundesverfassungsgericht guckt heute und morgen, ob die Erbschaftssteuer verfassungskonform ist. Hintergrund ist unter anderem eine Klage aus Bayern. Der Freistaat bemängelt nämlich, dass die Steuer auf geerbtes Vermögen bundesweit einheitlich festgelegt ist. Die Forderung aus München, jedes Bundesland solle die Steuer selbst festlegen können. Die Bundesregierung will die Erbschaftssteuer so oder so reformieren.
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3: Mit Richard Pattberg. Eine Stunde lang war gestern Nachmittag die A9 voll gesperrt. Laut Polizei war ein Auto mit zwei Personen auf der nassen Fahrbahn zwischen Hommersdorf und Sperbis außer Kontrolle geraten. Zur medizinischen Erstversorgung war auch ein Rettungshubschrauber im Einsatz. Die beiden Personen wurden zum Glück nur leicht verletzt und in umliegende Krankenhäuser gebracht. Die genaue Unfallursache ist bisher unklar. Den Sachschaden schätzt die Polizei auf mindestens 30.000 Euro. Mehr Nachrichten aus der Region gibt's wieder um 11:30.
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4: Da bekommen wir heute recht viel Sonnenschein ab. Ein paar Wolken sind dabei, ganz harmlos. Dazu Topwerte von 15 Grad. Heute Nacht ist es meistens dann sternenklar, teilweise aber auch ein bisschen neblig. Und es kann hier und da Bodenfrost geben, weil die Temperaturen gehen teilweise runter auf bis zu 0 Grad. Die Radio Bamberg Aussichten für Bamberg, Forchheim und die Region. Morgen auch viel Sonnenschein bei 14 Grad, dann zum Abend hin aber immer mehr Wolken. Kein Regen in Sicht. Mittwoch und der Donnerstag wird auch ganz schön. Wechselhaft mit Sonne und Wolken bei bis zu 18 Grad.
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5: Gute Fahrt, wenn ihr unterwegs seid an diesem Montagvormittag. Geblitzt wird in Forchheim in der Bügstraße, dann Hirscheid, Griesweg und A73 Bamberg-Lichtenfels bei Memmelsdorf.
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5: Habt ihr auch noch was gesehen? Die Studio- und WhatsApp-Hotline 0951 98 29 029.
4: Gute Fahrt.
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5: Heute zwischen 14 und 15 Uhr gibt es eine Sonderstunde mit unserem Bamberger Oberbürgermeister Sebastian Niedermayer zusammen mit seiner Schwester Anna, denn die gibt es morgen im Fernsehen zu sehen.
4: Ganz genau, in der Doku 37 Grad im ZDF. Davor werden wir mit den zwei drüber quatschen, was da so alles passiert ist, wie sie das alles erlebt haben. Das Ganze zwischen 14 und 15 Uhr, freuen wir uns drauf.
5: Und wir sprechen gleich nochmal über unsere Montagsfrage. Wir bekommen so viele Nachrichten, denn wir haben mal folgende Frage gestellt. Welche lustigen, verrückten WhatsApp-Gruppennamen habt ihr eigentlich?
4: Da ist schon viel Lustiges bei rumgekommen. Wir hätten gerne noch mehr davon. Schickt uns eine WhatsApp-Sprachnachricht an die 0951 98 29 029.

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0: Knallerhit aus den 90ern, Sheryl Crow und All I Wanna Do. Mehr 90er gibt's bei uns jeden Samstag hier bei Radio Bamberg zwischen 19 und 20 Uhr, wenn es heißt die Hits der 90er.
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2: Die da heute lautet, welche lustige WhatsApp-Gruppe habt ihr denn? Also WhatsApp-Gruppe Namen suchen wir, da kam ganz, ganz viel Lustiges rein. Die Ramona hat uns geschrieben, ich werde es wahrscheinlich eh falsch aussprechen, also irgendwas Fränkisches. Unsere Freundin-WhatsApp-Gruppe heißt...
0: Ich schau mal das kurz mit an. Warte mal ganz kurz. Ja, und jetzt kommst du.
2: Och, Katzel, Schwarf.
0: Aber das ist ja nicht fränkisch, das ist eher bayerisch.
2: Also Och, Katzel, Schwarf.
0: Sagt man, glaube ich, eher so. Eichhörnchen,
2: Schweif.
0: Ja, also eher im Münchner Raum.
2: Warum diese Gruppe so heißt, würde ich gerne noch wissen, lieber Mona. Und die Bettina hat uns noch geschrieben. Hallo, liebes Radio Bamberg-Team. Wir haben auch eine witzige Gruppe, die uns Mamas wissen lässt, dass es den Jungs gut geht, während sie ein paar Tage verreist sind. Die Gruppe heißt Mama, uns geht's gut. Und das Witzige ist, diese Gruppe haben die Jungs, wahrscheinlich die Söhne, für ihre Mütter gemacht. Und da posten dann die Jungs immer rein, hey, wir sind im Urlaub, Mamas, uns geht's gut. Finde ich sehr süß.
0: Sehr, sehr witzig. Marlene und Jörg hier, hallo. Welchen Gruppennamen hast du denn?
3: Hi, die Elke. Ich habe mit ein paar Freunden eine Gruppe gegründet, eine WhatsApp-Gruppe, und die heißt Depperleshaufen.
0: Aha.
2: Der Balleshaufen, auch sehr schön. Also ihr merkt schon, da kamen ganz viele lustige Sachen bis herein und wir wollen natürlich auch eure lustige WhatsApp-Gruppe wissen. Sagt es uns gerne per WhatsApp-Sprachnachricht.
0: An die 095 198 29 029. Und die Bettina hat gerade eben nochmal geschrieben, ja, es ist genau so, wie du es gesagt hast, dass die Jungs dann immer sagen, wir kennen ja die Mamas mittlerweile.
2: Ja,
0: ne?
2: Ja, die machen
0: am
2: sich
0: besten,
2: Sorgen.
0: Wo ist, was macht das Kind, ruf an, wenn du da bist. Ne? Und so weiter und so weiter.
2: Aber muss man auch sagen, sehr vorbildlich von den Jungs, dass sie da den Druck rausnehmen und die Sorge der Eltern ein bisschen verschwinden lassen. Sie versuchen es zumindest, ja.
0: Zum Glück hat es das zu meiner Zeit nicht gegeben. Ich glaube, meine Eltern war besser, dass sie nicht gewusst haben, was wir so alles getan haben.
2: Bei mir
0: haben.
2: Auch. Ne? Zum Glück.
0: Ja. Wenn ihr noch einen tollen Namen habt, dann schickt uns gerne eine Nachricht an folgende Nummer.
2: 0951 98 29 029.

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19: Um 11:30 im Studio Richard Pattberg. Der erste Prozesstag vor dem Landgericht Bamberg im Fall der verschwundenen Katina K. aus dem Landkreis Forchheim ist zu Ende. Angeklagt ist erneut ein 75-Jähriger aus dem Landkreis Forchheim, der im vergangenen Jahr wegen Totschlags zu 12 Jahren Haft verurteilt worden war. Der BGH hatte das Urteil in diesem Jahr aufgehoben und an eine andere Strafkammer nach Bamberg zurückverwiesen. Heute erfolgte zum Auftakt die Verlesung der Anklage. Äußern wollte sich der Angeklagte heute nicht. Am Mittwoch wird der Prozess mit der weiteren Beweisaufnahme fortgesetzt. An der Otto-Friedrich-Universität in Bamberg beginnen heute die Vorlesungen im Wintersemester. Die Vorlesungen und Seminare laufen bis Anfang Februar. Nach Angaben der Uni studieren etwa 9.400 Menschen in mehr als 100 Studiengängen in Bamberg. Für dieses Wintersemester waren im Sommer weniger Erstsemester erwartet worden. Grund ist die Umstellung auf das 9-jährige Gymnasium durch die Bayern.

0: weit ein Abiturjahrgang entfällt. Das ist aber wohl ein vorübergehender Effekt. Schon in den kommenden Jahren sollen sich die Zahlen wieder angleichen.
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0: Alexander Schweizer wird neuer Bundesarbeitsminister, das berichten mehrere Medien. Zuvor war SPD-Co-Parteichefin und Arbeitsministerin Bärbel Baas heute zurückgetreten. Grund war demnach der Tod ihrer Stieftochter und die Anfeindungen gegen ihre Person auch vom Koalitionspartner. Mecklenburg-Vorpommerns Ministerpräsidentin Schwesig nannte die Attacken gegen Baas unmenschlich und rücksichtslos. Briefe und Pakete könnten ab Januar deutlich teurer werden. Die Bundesnetzagentur will der Deutschen Post erlauben, die Briefpreise im Durchschnitt um gut 20% anzuheben, Paketpreise für Privatkunden um knapp 11%. Hauptgrund sind sinkende Briefmengen. Die endgültige Entscheidung soll im November fallen. Was einzelne Sendungen künftig kosten, steht noch nicht fest. 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
2: Das sieht gut aus heute. Wir haben viel Sonnenschein am Start, fast keine Wolken und dazu Temperaturen von bis zu 15 Grad. Die Nacht wird dann meistens sterneklar, aber auch ein bisschen neblig. In den Senken kann es auch mal Bodenfrost geben, weil die Temperaturen gehen heute Nacht ganz schön nach unten, teilweise 0 Grad. Dann schauen wir auf die Radio Bamberg Aussichten für Bamberg, Forchheim und die Region morgen. Auch da viel Sonnenschein erstmal mit dabei. Im Laufe des Abends kommen dann aber mehr Wolken auf uns zu. Es bleibt aber trocken und am Mittwoch dann wechselhaft zwischen Sonne und Wolken. Bisschen milder wird es dann auch bei 18 Grad maximal.
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3: Genau 3:30. Gute Fahrt euch an diesem Montagvormittag. Es wird geblitzt aktuell in Forchheim, in der Bügstraße, dann in Hirscheid, Griesweg und A73 Bamberg-Lichtenfels bei Memmelsdorf. Habt ihr auch noch was gesehen? Die Studio- und WhatsApp-Hotline 0951 98 29 029.
2: Gute Fahrt.
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John Farnham hier bei Radio Bamberg, You're the Voice. Wir spielen sie die besten 80er. Es gibt ja viele Vereine hier bei uns in der Region Bamberg-Forchheim, sei es Sportvereine, Musikvereine oder auch soziale Vereine. Und einer dieser sozialen Vereine ist Pfad, ein Verein für Pflege- und Adoptivfamilien in Bamberg und der Umgebung.

0: Christoph Bellmann von Pfad für Kinder. Was genau ist denn die Aufgabe und auch das Ziel eurer Organisation?
1: Unsere Hauptaufgabe ist die Vernetzung von den Familien, weil die Pflege- und Adoptivfamilien gemeinsame Herausforderungen haben, vor denen sie stehen, was soziale Themen angeht, was die Kinder angeht, was die Herkunft angeht. Und da möchten wir eben die Kontakte herstellen, damit die Familien sich miteinander austauschen können, Angebote für die Familien anbieten, Beratung anbieten, und wir begleiten die Familien auch in diesen Prozessen.
2: Hildegard Heim-Götz, erster Vorstand des Pflege- und Adoptivfamilien e.V. Was erhofft ihr euch für die Zukunft des Vereins?
3: Unser großer Wunsch ist, dass sich mehr Familien, die jetzt Kinder bei sich aufnehmen, also mehr Pflegefamilien, den Weg zum Pfad finden. Weil ich denke, vielen ist es noch nicht bekannt, dass es einen Verein gibt, der Familien begleitet.
0: Ihr feiert ja dieses Jahr 40-jähriges Jubiläum. Nochmal Christoph Dellmann, was hattet ihr denn in der Zeit so an besonderen Aktionen für die Kinder?
1: Eine Nikolausfeier an, eine Osteraktion, Ausflüge zum Kletterwald in Pottenstein haben wir schon gemacht. Wir haben einen preisgekrönten Ukulelen-Workshop, für den wir den Aktionstagpreis vom Bundesverband bekommen haben.
2: Dankeschön. Wenn ihr Pfad für Kinder mit Spenden unterstützen möchtet oder Mitglied werden wollt, alle Infos dazu findet ihr im Netz unter pfad-bamberg.de.
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9: Ich bin Joshua Heise. Pakete und Briefe dürften so stark teurer werden wie noch nie. Die Bundesnetzagentur hat einen Vorschlag veröffentlicht, wonach das Briefporto ab Januar um 20% steigen könnte. Ronny Thorau berichtet.
10: Der Vorschlag der Bundesnetzagentur ist als Spielraum gemeint. Bisher hat die Post diese Spielräume aber immer voll genutzt. 2025 kletterten die Preise um gut 10%, das war ein Höchstwert. Nun droht also ungefähr das Doppelte. Das Porto für einen Standardbrief könnte damit von jetzt 95 Cent auf 1,14 Euro steigen.
9: SPD-Chef Klingbeil hat seine geplante Indienreise kurzfristig abgesagt. Grund ist der Rücktritt von Co-Parteichefin Bärbel Baas, die auch ihr Amt als Bundesarbeitsministerin aufgibt. Unterdessen hat sich auch Bundeskanzler Merz zu Wort gemeldet. Er bedankte sich für Baas' Engagement und drückte ihr sein Mitgefühl aus. Baas hatte ihren Rücktritt unter anderem mit dem Tod ihrer Stieftochter begründet. Der Klimaschutz in Deutschland wird deutlich teurer als bisher gedacht. Nach einer Studie des Prognos-Instituts im Auftrag der KfW sind bis 2045 Investitionen von 6 Billionen Euro nötig. Mehr als doppelt so viel wie bisher. Den Großteil müssen demnach Verbraucher und Unternehmen tragen, der Staat nur 12%. Am größten ist der Investitionsbedarf im Verkehrssektor bei der Umstellung auf Elektromobilität. Audi hat im dritten Quartal fast 20% weniger Autos ausgeliefert als ein Jahr zuvor. Insgesamt seien es knapp 315.000 Fahrzeuge gewesen, hieß es vom Konzern. Besonders belasten Audi der schwache Absatz in China und die US-Zölle. Auch Wechsel bei den verschiedenen Automodellen bremsen die Auslieferungen. In Deutschland und Europa liegt Audi nach den ersten 9 Monaten dagegen leicht im Plus. Der einzige Puma in Bayern bleibt vorerst die Sportmarke.

0: Attacke in Herzogenaurach. Nachdem ein Jäger im Landkreis Erding letzte Woche eine mutmaßliche Raubkatze gefilmt hatte, ist die Suche nach dem Tier bislang erfolglos geblieben. Die Polizei suchte mit Hubschrauber und Wärmebildkameras. Auch eine Reitstaffel war im Einsatz. Jetzt sollen Wildkameraaufnahmen ausgewertet werden.
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2: Mit Richard Badberg. Auf der A3 bei Main-Stockheim im Landkreis Kitzingen ist gestern Nachmittag ein Auto von der Fahrbahn abgekommen und eine Böschung hinabgestürzt. Laut Polizei war der Wagen mit drei Insassen in Richtung Nürnberg unterwegs. Er geriet über die Leitplanke und blieb nach rund 20 Metern auf dem Dach in einem Regenrückhaltebecken liegen. Eine 21-jährige Beifahrerin wurde schwer verletzt und mit dem Hubschrauber in ein Klinikum geflogen. Der 28-jährige Fahrer und weitere Mitfahrer erlitten leichte Verletzungen. Mehr Nachrichten aus der Region gibt's wieder um 12:30.
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3: Das schaut gut aus heute. Viel Sonnenschein mit dabei. Fast keine Wolken und auch kein Wind. Dazu Temperaturen von maximal 15 Grad. Die Nacht kann ein kleines bisschen neblig werden und in den Senken kann es Bodenfrost geben, weil die Temperaturen, die gehen runter teilweise auf bis zu 0 Grad. Dann schauen wir auf die Radio Bamberg Aussichten für Bamberg, Forchheim und die Region. Morgen auch erstmal viel Sonnenschein mit dabei, 14 Grad sind drin. Gegen Abend dann aber hin ein paar mehr Wölkchen. Die sind harmlos, kein Regen in Sicht. Und wir schauen auch noch schnell fix auf den Mittwoch. Da sieht es wechselhaft aus mit Sonne und Wolken bei 18 Grad.
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5: Um kurz nach 12 euch eine gute Fahrt, wenn ihr unterwegs seid. Es wird geblitzt in Forchheim in der Bügstraße, dann in Hirscheid, Griesweg, Sambach an der Grundschule in beiden Richtungen und der Blitzer steht immer noch auf der A73 Bamberg-Lichtenfels bei Memmelsdorf. Habt ihr auch noch was gesehen? Die Studio- und WhatsApp-Hotline 0951 98 29 029.
3: Gute Fahrt!
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3: Heute am Montag, 12. Oktober. Und das sind die Themen in dieser Stunde.
5: Das Briefporto soll so stark steigen wie noch nie.
3: Und der Mordfall Katina K. ab heute wieder vorm Landgericht Bamberg.
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1: Briefe verschicken wird in Deutschland wohl so viel teurer wie noch nie zuvor. Die Bundesnetzagentur hat in Bonn einen Vorschlag veröffentlicht, nachdem das Briefporto Anfang 2027 um über 20% steigen könnte. Auch Pakete sollen spürbar teurer werden.
2: Ronny Thorau aus der Radio Bamberg Nachrichtenredaktion. Ronny, eine Preiserhöhung von über 20% beim Porto, das hieße beim Standardbrief aktuell 95 Cent, würde dann so ein Brief 1,14 Euro kosten. Kommt das wirklich auf uns zu und warum dann so viel?
3: Also kommen tut das höchstwahrscheinlich, weil die Post, die muss sich ja da immer nach den Vorschlägen der Bundesnetzagentur richten, hat den Spielraum, der ihr da alle 2 Jahre vorgelegt wird, aber zuletzt immer voll ausgeschöpft. Wird das also auch wahrscheinlich dieses Mal tun. Gründe für den zu erwartenden Preissprung sind wohl einerseits die gestiegenen Kosten bei der Post, andererseits die sinkende Zahl von Briefsendungen. Weil wenn weniger Briefe transportiert werden, wird die einzelne Sendung eben teurer, weil die Post ja trotzdem ihr großes Netz an Briefkästen, Filialen und Postboten vorhalten muss.
1: Und die Preiserhöhung wird wohl nicht nur Standardbriefe betreffen. Was denn noch?
3: Ja, zum einen gibt es ja noch andere Briefarten, zum Beispiel Maxi-Brief, Großbrief oder Postkarten. Außerdem dürfen Pakete gut 10% teurer werden, sagt die Bundesnetzagentur. Und Geschäftskundensendungen auch gut 20%. Das ist so Post von Firmen und Behörden.
2: Bei dieser ganzen Preiserhöhung bei Briefen oder auch Paketen, wie kann man da am besten sparen?
3: Naja, also zum einen sinkt ja die Zahl der verschickten Briefe nicht umsonst. Mit E-Mails und Chatnachrichten hat man ja heutzutage günstige, oft kostenlose Alternativen. Bei Firmen- oder Behördenpost hat

0: man außerdem ja oft die Chance, ohne Porto was zu schicken, wenn da ein Hinweis wie Entgelt zahlt Empfänger draufsteht oder auch ein bisschen unklarer Bitte freimachen. Das ist ja aber auch nur eine Bitte, kein Muss. Und sparen kann man auch, wenn man die Größen- und Gewichtsvorgaben genau beachtet. Also im Zweifel lieber etwas leichter verschicken oder ein bisschen mehr zusammenfalten, um ins billigere Porto zu rutschen.
1: Dankeschön, Ronny. Also das Briefporto könnte Anfang 2027 um über 20% steigen. Das heißt, anstatt wie bisher 95 Cent, könnte ein Standardbrief dann satte 1,14 Euro kosten.
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12: Um 12:30 im Studio Richard Pattberg. Der erste Verhandlungstag im Fall der verschwundenen Katrina K. aus dem Landkreis Forchheim ist vorbei. Vor dem Landgericht Bamberg steht erneut ein 75-Jähriger aus dem Landkreis Forchheim. Er war im vergangenen Jahr wegen Totschlags zu 12 Jahren Haft verurteilt worden, doch der Bundesgerichtshof hob das Urteil auf und verwies den Fall an eine andere Strafkammer in Bamberg zurück. Zum Auftakt heute wurde die Anklage verlesen, der Angeklagte wollte sich dazu nicht äußern. Am Mittwoch geht der Prozess mit der Beweisaufnahme weiter. Glück im Unglück in Muggendorf im Kreis Forchheim. Ein Auto ist gestern am späten Nachmittag rückwärts eine 12 Meter hohe Böschung hinuntergerollt und auf den Bahngleisen gelandet. Ein 80-jähriger Autofahrer hatte vergessen, beim Parken in einer leicht abschüssigen Garage die Handbremse anzuziehen. Verletzt wurde niemand. Auch die Dampfbahn konnte auf ein Nachbargleis ausweichen und weiterfahren. Der Schaden liegt bei rund 8.500 Euro. Eines der größten Bamberger Bauprojekte für die kommenden Jahre nimmt heute seinen Anfang. Der Tiefensammler, eine wichtige Tiefbaumaßnahme zur Verbesserung des Gewässerschutzes und des Hochwasserschutzes in der Stadt. Ab heute läuft die Baustelleneinrichtung am Parkplatz von Bamberg Service am Margaretendamm. In den kommenden Tagen wird dann auch das Baufeld auf dem Bolzplatz an der Europabrücke eingerichtet. Das Megabauprojekt ist in 3 Abschnitte aufgeteilt und erstreckt sich auf einer Länge von 3,6 Kilometern bis zum Kunigundendamm und in die Wunderburg. Die Maßnahme soll voraussichtlich bis 2031 abgeschlossen sein. 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
13: Gut schaut's aus heute den ganzen Tag über. Viel Sonnenschein, ein paar Wolken sind dabei, aber alles ganz harmlos.

0: Topwerte liegen so bei 14 Grad. Heute Nacht meistens keine einzige Wolke am Himmel, kann hier und da aber ein bisschen neblig werden und vor allem in den Senken drin könnte Bodenfrost kommen, weil die Temperaturen gehen teilweise runter auf bis zu 0 Grad. Die Radio Bamberg Aussichten für Bamberg-Forchheim und die Region. Morgen am Dienstag auch da erstmal viel Sonnenschein mit dabei. Zum Abend hin mehr Wolken, 14 Grad sind ebenfalls drin. Und es wird dann ab Mittwoch wieder ein kleines bisschen milder mit Sonne und Wolken im Wechsel bei 18 Grad.
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2: A70 Forchheim-Adenauer-Allee, Reuterstraße zwischen Bayreuther-Straße und Ehrenburg-Straße, dichter Verkehr. Da braucht ihr momentan 5 Minuten länger. Geblitzt wird in Hirscheid, Griesweg, dann Sambach an der Grundschule in beiden Richtungen und A73 Bamberg-Lichtenfels bei Memmelsdorf.
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2: Habt ihr auch noch was gesehen? Die Studio- und WhatsApp-Hotline 0951 98 29 029.
0: Gute Fahrt.
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1: Der Prozess um die verschwundene Katina K. vor dem Landgericht Bamberg hat letztes Jahr für viel Aufsehen gesorgt. Seit heute steht der Fall erneut vor dem Landgericht. Der erste Prozess endete mit einer Verurteilung zu 12 Jahren Haft für den Angeklagten.
2: Aber der Bundesgerichtshof hat das Urteil aufgehoben. Jetzt muss der Fall noch einmal von vorne aufgerollt werden. Diana Weber aus der Radio Bamberg Nachrichtenredaktion. Du verfolgst für uns den Fall Katina K. ja schon von Anfang an und warst auch heute zum Prozessauftakt im Gericht. Was ist da heute passiert?
3: Also viel passiert ist heute nicht. Der Verhandlungstag hat mit etwas Verspätung begonnen. Zunächst wurde die Anklage verlesen, die war aber schon im Vorfeld bekannt. Es ist nämlich dieselbe wie schon beim ersten Prozess im vergangenen Jahr. Zu den Vorwürfen schweigt der Angeklagte Josef H. weiterhin. Zeugen wurden heute noch nicht vernommen und nach einer

0: guten Stunde war dann auch schon wieder Schluss für heute. Weiter geht's dann am kommenden Mittwoch und dann werden auch Zeugen verhört.
1: Warum muss jetzt überhaupt nochmal neu verhandelt werden?
0: Naja, der Bundesgerichtshof war der Meinung, dass das Landgericht die Beweise nicht ausreichend geprüft hatte. Hauptgrund war, dass andere Erklärungen für Katinas Verschwinden nicht genügend ausgeschlossen worden seien. Das ist aber besonders wichtig, weil es sich um einen sogenannten Indizienprozess handelt. Denn es gibt keine Leiche. Das Gericht stützt seine Entscheidung also auf eine Vielzahl von Indizien. Und deshalb müssen die Hinweise und Beweise besonders sorgfältig bewertet werden.
2: Okay, jetzt müssen also nochmal alle Beweise neu gesichtet und Zeugen verhört werden. Jetzt nochmal ein kurzer Rückblick. Was wird dem Angeklagten genau vorgeworfen?
0: Angeklagt ist der heute 75-jährige, mehrfach vorbestrafte Josef H. aus Bammersdorf bei Forchheim. Er soll seine ehemalige Lebensgefährtin Katina K. im August 2024 getötet haben und ihre Leiche verschwinden lassen. 30.000 Euro soll Katina vom Angeklagten erhalten haben. Als er ihr kein weiteres Geld mehr geben wollte, soll sie beschlossen haben, ihn zu verlassen und allein in ihre Heimat Bulgarien zurückzukehren. Genau das soll Josef H. eben nicht akzeptiert haben. Der Anklagevorwurf lautet deshalb Mord aus niedrigen Beweggründen.
1: Dankeschön, Diana. Der Mordfall Katina K. ist ab heute wieder vor dem Landgericht Bamberg. Weiter geht der Prozess dann diesen Mittwoch. Insgesamt sind 36 Verhandlungstage angesetzt. Ein Urteil könnte dann am 15. Januar fallen.
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8: Ich bin Joshua Heise. Finanzminister Klingbeil ist jetzt erstmal der alleinige Parteichef der SPD. Co-Chefin und Bundesarbeitsministerin Baas ist von ihren Ämtern zurückgetreten, unter anderem wegen der Anfeindungen gegen sie. Klingbeil bezeichnete den Umgang mit Baas als unanständig. Er fordert mehr Respekt im politischen Miteinander. Gleichzeitig hat er einen SPD-Bundesparteitag Ende des Jahres angeordnet.
9: Dort wird die gesamte Führungsriege der SPD dann zur Wahl anstehen und es wird dort eine Führung der Partei gewählt.
8: Ob er selbst nochmal antritt, ließ er offen. Das Bundesverfassungsgericht verhandelt heute über eine Klage Bayerns gegen die Erbschaftssteuer. Es geht um die Frage, ob der Bund dafür überhaupt zuständig ist. Die bayerische Landesregierung argumentiert, dass die bundesweit einheitlichen Freibeträge die regionalen Unterschiede bei Immobilienpreisen nicht berücksichtigen. Ein Urteil wird erst in einigen Monaten erwartet. Ein Schwarzfahrer hat in Wörth an der Isar einen Zugbegleiter angegriffen. Laut Bundespolizei hatte der Mitarbeiter den 22-Jährigen gestern Abend aufgefordert, den Zug zu verlassen. Daraufhin wurde dieser aggressiv und schubste ihn. Nach dem Ausstieg soll der Mann mit Schotter nach dem Zug geworfen haben. Die Polizei ermittelt wegen Körperverletzung, Beleidigung und Sachbeschädigung. In Italien ist ein Höhlenforscher verschüttet worden. Nach Angaben der Bergrettung hat ein Hangrutsch den Eingang zu einer Höhle auf Sardinien begraben. Der 31-jährige Italiener sitzt in 10 Metern Tiefe fest. Die Einsatzkräfte haben aber Kontakt zu ihm. Die Bergungsarbeiten gestalten sich als schwierig, da das Geröll von Hand weggeräumt werden muss. Der September ist weltweit der zweitwärmste seit Beginn der Aufzeichnungen gewesen. Laut EU-Klimadienst Copernicus lag die Durchschnittstemperatur gut 0,8 Grad über dem langjährigen Vergleichswert. Wie schon im August war es mehr als 1,5 Grad wärmer als vor der Industrialisierung. Das Pariser Klimaabkommen soll die Erwärmung langfristig auf möglichst diesen Wert begrenzen.
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10: Mit Richard Pattberg. Unbekannte haben bereits am 5. Oktober versucht, in ein Wohnhaus im Hallstatter Ortsteil Dörfleins einzudringen. Das hat die Polizei heute mitgeteilt. Laut den Beamten wollten die Täter zwischen 10 und 15 Uhr ein Fenster aufhebeln. Das scheiterte allerdings. Die Kripo Bamberg sucht nach Zeugen, denen im Bereich Ellerweg und am Kreuzberg verdächtige Personen oder Fahrzeuge aufgefallen sind. Mehr Nachrichten aus der Region gibt's wieder um 2:30.
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0: Das sieht gut aus heute. Viel Sonnenschein dabei, nur ein paar kleine harmlose Wölkchen und Temperaturen von bis zu 15 Grad. Heute Nacht meistens sternenklar, später teilweise auch ein bisschen Nebel mit dabei. Und die Tiefstwerte, die gehen runter teilweise auf 0 Grad und deshalb müssen wir mit Bodenfrost und Reif rechnen. Die Radio Bamberg Aussichten für Bamberg-Forchheim und die Region. Morgen auch wieder viel Sonnenschein mit dabei bei rund 14 Grad. Abends kommen mehr Wolken auf uns zu, die bringen aber keinen Regen mit. Und am Mittwoch wird es wechselhaft, Sonne und Wolken, bisschen milder, maximal 18 Grad.
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2: Vorsichtig bitte auf der A73 Nürnberg-Bamberg zwischen Bamberg-Ost und dem Kreuz Bamberg in beiden Richtungen. Da laufen Rehe auf der Fahrbahn. Es wird geblitzt in Hirscheid, Griesweg und Sambach an der Grundschule in beiden Richtungen. Habt ihr auch noch was gesehen? Die Studio- und WhatsApp-Hotline 0951 98 29 029.
0: Gute Fahrt!
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2: Wir wünschen euch einen wunderschönen Montag und wir haben heute was ganz Tolles, ganz Interessantes. Zwischen 14 und 15 Uhr zu Gast dann Sebastian Niedermeyer, Bambergs Oberbürgermeister, und seine Schwester Anna Niedermeyer, die kann man nämlich ab morgen im ZDF sehen.
0: Mhm, in der Doku-Reihe 37 Grad Geschwister zwischen Liebe und Rivalität. Und die zwei haben die Doku auch noch nicht gesehen, wissen nicht, was auf sie zukommt. Sie sind ein Jahr begleitet worden. Und was sie in dieser Zeit so erlebt haben, das erzählen sie uns heute eben zwischen 14 und 15 Uhr.
2: Das Ganze nur hier bei Radio Bamberg. Jetzt erstmal die Musik eures Lebens mit Man at Work, Janice, und das hier sind die Toten Hosen mit Tage wie diese.

0: Die 80er hier bei Radio Bamberg. Man at Work und Down Under. Wir haben immer die meisten Witze für euch. Aktuell steht einer, Ortseingang Pommersfelden, aus Richtung Limbach.
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2: Es ist in aller Munde, ob wir es wollen oder nicht. Und es gibt einige unter uns, die es nicht wollen. Und entdeckt hat es ein Japaner 1907, der Herr Ikeda. Nicht Ikea, Ikeda. Und der entdeckte Umami. Das ist die fünfte Geschmacksrichtung. Es gibt süß, salzig, sauer und bitter und eben Umami. Also, Herr Ikeda hatte festgestellt, dass manche Lebensmittel einen sehr intensiven, würzigen, köstlichen Geschmack haben. Umami eben. Wie Spargel, Parmesan oder Seitan, Algen. Dann fing er an zu experimentieren. Er suchte nach dem Stoff, der für den tollen Geschmack verantwortlich war. Und bingo, er entdeckte E621, das nach wie vor vielen unserer Nahrungsmittel künstlich beigefügt wird. Bei uns ist es besser bekannt als Glutamat. Der entscheidende Punkt ist, dass Glutamat in reiner Form eher neutral schmeckt, aber in Kombination mit anderen Lebensmitteln, Fleisch oder Gemüse oder Suppen, deren Geschmack verstärkt. Deswegen Glutamat gleich Geschmacksverstärker. Nebenbei, Parmesan oder Tomaten enthalten teilweise deutlich mehr Glutamat als so manche Fabriktütensuppe. Wichtig für alle, die Glutamat ablehnen: A, es kommt auf natürliche Art in vielen Nahrungsmitteln vor, und B, produziert unser Körper es auch selbst, etwa 50 Gramm pro Tag, und damit deutlich mehr, als wir über die Nahrung aufnehmen. Übrigens, oft steht auf der Verpackung nicht mehr Glutamat, sondern Hefeextrakt. Das ist fast das Gleiche, denn auch Hefeextrakt enthält auf natürliche Art Glutamat. So, ne, dann kocht mal schön. Salz und Pfeffer reichen übrigens aus.
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9: Um 13:30 im Studio Diana Wieber. Die bayerischen Grünen im Bundestag fordern die CSU auf, sich für eine sogenannte Südquote bei der Windkraft einzusetzen. Rund 1000 Windkraftprojekte warten in Bayern derzeit auf ihre Umsetzung. 223 davon sind bereits genehmigt, teilt die Bamberger Bundestagsabgeordnete Lisa Bardo mit. Bei der vergangenen Ausschreibung bekamen bayerische Projekte allerdings nur 2 Zuschläge. Die Grünen warnen deshalb vor Nachteilen für die Energieversorgung und höhere Netzkosten auch in Oberfranken. Das neue erneuerbare Energiengesetz wird derzeit im Bundestag beraten. Noch könnte die Südquote darin aufgenommen werden. Feierlicher Moment vor der Kulisse des Bamberger Doms. 538 angehende Bundespolizisten haben am Samstag auf dem Domplatz ihren Diensteid abgelegt. Gemeinsam gelobten sie, das Grundgesetz und alle Gesetze zu wahren und ihre Pflichten gewissenhaft zu erfüllen. Mit dabei Familie, Freunde, Ehrengäste und viele Bamberger. Dienststellenleiter Jürgen Miketiuk sprach von einem starken Symbol der Verbundenheit mit der Stadt, zumal die Vereidigung nach über 2 Jahren erstmals wieder auf dem Domplatz stattfand. Bambergs zweiter Bürgermeister Jonas Glüsenkamp hieß die Nachwuchskräfte in der Welterbestadt willkommen. Das Bamberger Ausbildungszentrum der Bundespolizei feiert in diesem Jahr sein 10-jähriges Bestehen.
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9: Damit Deutschland bis 2045 klimaneutral wird, braucht es laut einer Studie Investitionen von rund 6 Billionen Euro. Nur knapp die Hälfte davon sind weitere Ausgaben für den Klimaschutz. Auch Autos, Gebäude und Energieanlagen mit fossilen Technologien müssten erneuert werden. Gleichzeitig könnten weniger Öl- und Gasimporte Kosten sparen und Deutschlands Abhängigkeit vom Ausland verringern. Briefe und Pakete könnten ab Januar deutlich teurer werden. Die Bundesnetzagentur plant, der Deutschen Post bei Briefen eine durchschnittliche Preiserhöhung von gut 20% zu erlauben. Wie viel ein Standardbrief künftig kostet, steht noch nicht fest. Laut Behördenchef Müller verteilen sich die Kosten wegen der Digitalisierung auf immer weniger Briefe. 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
10: Das sieht doch sehr schön aus heute. Ganz viel Sonnenschein dabei. Sind ein paar Wolken am Himmel, aber alles ganz harmlos.

0: Los, die Temperaturen liegen bei maximal 15 Grad. Heute Nacht dann keine Wolken am Himmel, ein bisschen Nebel kann dabei sein und vor allem in den Senken drin kann es Bodenfrost geben, weil die Temperaturen heute Nacht können runtergehen auf bis zu 0 Grad. Dann schauen wir auf die Radio Bamberg Aussichten für Bamberg, Forchheim und die Region. Morgen am Dienstag auch viel Sonnenschein mit dabei, gegen Abend hin ein paar mehr Wolken. Und der Mittwoch wird auch sehr schön mit wechselhaft Sonne und Wolken bei milderen 18 Grad.
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3: Genau 2:53. Gute Fahrt, wenn ihr unterwegs seid. Es wird geblitzt. Sambach Grundschule in beiden Richtungen. Dann Ortseingang Pommersfelden aus Richtung Limbach. Hirscheid am Griesweg und Troisdorf in der Ortsmitte. Auch da steht ein Blitzer. Habt ihr noch mehr gesehen? Die Studio- und WhatsApp-Hotline 0951 98 29 029.
0: Gute Fahrt!
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0: Radio Bamberg am Montag. Wir spielen Sie die Musik eures Lebens, Kaigo, zusammen mit Whitney Houston und Higher Love.
1: 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Der folgende Beitrag wird präsentiert von der Kirchenredaktion.
2: Das zweite Oktoberwochenende liegt ja schon wieder hinter uns und da war einiges geboten.
0: Auch kirchlicherseits. Norbert, du sollst fast drei besondere Ereignisse mal kurz zusammen.
3: Gottesdienst und Festakt waren zum Beispiel am Bamberger Kaulberg angesagt. Dort gab es einen besonderen Grund zum Feiern, und zwar 80 Jahre Bamberger Theresianum. Eine Schule, an der junge Menschen ihr Abi nachholen können. Dazu Schülersprecher Michael Johann und Schulleiterin Jutta Sieberts-Potzer.
4: Das Besondere am Theresianum ist, dass Leute von ganz verschiedenen Richtungen, die alle ihr Päckchen tragen, die ihre Fluchterfahrung haben, die Prüfungsängste haben, dass die hier zusammenkommen und dass sie hier dann eine zweite Chance bekommen.
5: Und das ist nicht nur, dass man diesen Abschluss bekommt, man schafft sehr schöne Erinnerungen und es heilt auch irgendwie etwas in einem selber, wenn man vielleicht eine Schulzeit hatte, die nicht so schön war in der Vergangenheit, und jetzt hat man eine neue Chance, sie neu zu erleben.
3: Ein weiteres Highlight war für viele auch die Ehrenamtsauszeichnung durch Erzbischof Herwig Gössel. Insgesamt 17 Gruppen aus dem gesamten Erzbistum wurden für ihren Einsatz ausgezeichnet, darunter auch die katholische Landjugendbewegung Ortsgruppe Litzendorf, Vorstand Kilian Kamper, 20 Jahre alt.
6: Wir machen immer ein Zeltlager und dann noch ein Wochenende mit Kindern, dass wir quasi mit denen unterwegs sind, Spiele spielen, Wanderungen machen, einfach Zeit verbringen und eben auch die Möglichkeit besteht, kirchlich zu arbeiten.
3: Last but not least gab es auch eine Benefizveranstaltung im Gemeindezentrum der Bamberger Erlöserkirche, bei der Lyrik im Mittelpunkt stand. Prominenter Gast war dabei Jan Burdinski, Intendant des Fränkischen Theatersommers. Der Erlös des Abends kommt nun der Ingrid Engel Stiftung zugute, die vom Bamberger Norbert Engel gegründet wurde und Hilfsprojekte im Sudan unterstützt. Dazu Jan Burdinski.
7: Also er und seine ganze Familie haben ganz viel getan und geleistet, ob nun auf den Philippinen, ob jetzt im Sudan. Und wie sie das machen mit einer Konsequenz, damals auch die Ingrid, das ist ein leuchtendes Beispiel. Ja, die gehen voran.
3: Aus der Kirchenredaktion Norbert Dussold.

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6: Ich bin Moritz Einzel. Vizekanzler Klingbeil will die SPD-Parteispitze nach dem Rücktritt von Bärbel Baas komplett neu wählen lassen. Dazu soll es rund um den Jahreswechsel einen Bundesparteitag geben. Weiter nannte er die Art, wie mit Baas auch nach Bekanntwerden des Todes ihrer Stieftochter umgegangen wurde, unanständig.
7: Das vergiftet den politischen Diskurs und ich wünsche mir auch im Sinne unserer politischen Kultur, dass alle nochmal in sich gehen und dass alle darüber nachdenken, was da eigentlich die letzten Wochen in dieser Phase passiert ist.
6: Ja, man brauche eine Kultur des Streits, aber man brauche auch eine Kultur des Respekts. So Klingbeil weiter. Linken-Fraktionschef Pellmann hat den designierten neuen Arbeitsminister Schweizer aufgefordert, den Kürzungskurs der Bundesregierung zu stoppen. Der Rheinischen Post sagte er, Schweizer solle den Rückhalt seines SPD-Landesverbands nutzen, um geplante Angriffe auf Arbeitnehmerrechte zu verhindern. Den Menschen gehe es um bezahlbares Leben bei Miete, Tanken und Einkaufen. Bundesumweltminister Schneider will die Methanemissionen in der EU weiter reduzieren. Das Treibhausgas sei ein wesentlicher Treiber des Klimawandels. Deswegen gelte es, den Ausstoß zu begrenzen. Die EU-Kommission will aber wegen der Energiekrise bestimmte Importregeln für fossile Brennstoffe um ein Jahr nach hinten verschieben. Ein konkreter Vorschlag liegt noch nicht vor. Volkswagen hat im dritten Quartal deutlich weniger Autos ausgeliefert. Nach Konzernangaben waren es weltweit fast 2 Millionen Fahrzeuge aller Marken, gut 14% weniger als ein Jahr zuvor. Besonders stark ist der Absatz in China eingebrochen, um fast 40%. In den ersten 9 Monaten hat der Konzern insgesamt gut 6 Millionen Autos verkauft, auch das ein deutliches Minus. Der Wirtschaftsnobelpreis geht in diesem Jahr an die US-Forscher Robert E. Hall und Michael Woodford. Ihre Modelle zeigen, wie Staaten und Zentralbanken gemeinsam Schwankungen der Wirtschaft abfedern können, teilte die Königlich Schwedische Akademie der Wissenschaften mit. Die Auszeichnung ist mit gut 1 Million Euro dotiert und wird am 10. Dezember in Stockholm verliehen.
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8: Mit Diana Weber. Bei der Kontrolle von Fernreisezügen erwischt die Bundespolizei bei uns in der Region immer wieder Menschen, die mit Haftbefehl gesucht werden. So zum Beispiel am Freitag einen 17-jährigen Rumänen, der inzwischen schon in der JVA in Ebrach sitzt. Die italienischen Behörden hatten nach dem jungen Mann gesucht wegen Diebstahls. Er wurde aus dem Bus direkt einem Ermittlungsrichter vorgeführt und der hat Haftbefehl erlassen. Mehr Nachrichten aus der Region gibt's wieder um 2:30.
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9: Da scheint heute immer wieder die Sonne, ein paar Wolken sind dabei, alles ganz harmlos, kein Regen in Sicht und dazu Temperaturen von maximal 15 Grad. Die Nacht wird meistens sternenklar, aber auch sehr kalt. Temperaturen gehen teilweise runter auf bis zu 0 Grad und das bedeutet, hier und da kann es auch Bodenfrost geben. Wir schauen auf die Radio Bamberg Aussichten für Bamberg-Forchheim und die Region. Morgen am Dienstag auch da erstmal viel Sonnenschein mit dabei, zum Abend hin mehr Wolken. Und der Mittwoch wird auch eher wechselhaft, Sonne und Wolken, aber es wird milder, bis zu 18 Grad am Mittwoch.
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10: A73 Bamberg Richtung Nürnberg.

0: Berg zwischen Puttenheim und Forchheim norddichter Verkehr, da braucht ihr momentan 3 Minuten länger. Es wird geblitzt in Pommersfelden, Ortseingang aus Richtung Limbach. In Hirscheid, Griesweg, Troisdorf in der Ortsmitte und ganz aktuell wird geblitzt Forchheim in der Schönbornstraße.
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0: Habt ihr auch noch was gesehen? Die Studio- und WhatsApp-Hotline 0951 98 29 029.
2: Gute Fahrt.
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0: Schönen Montag und wir freuen uns, denn wir haben Studiogäste in dieser Stunde, Sonderstunde, zu Gast Bambergs Oberbürgermeister Sebastian Niedermayer mit seiner Schwester Anna Niedermayer, die ja im Stadtrat ist.
2: Ganz genau, die 2 wurde nämlich ein Jahr begleitet für die Doku-Reihe 37 Grad mit dem Titel Geschwister zwischen Liebe und Rivalität. Das Besondere ist, beide haben die Doku noch nicht gesehen, weil ab morgen ist sie erst 5 Uhr früh in der Mediathek.
0: Und dann abends natürlich auch im ZDF, was sie denn alles so erlebt haben, wie sie das Ganze gefunden haben und vor allem, was gedreht wurde. Darüber sprechen wir ausführlich in dieser Stunde nur hier bei Radio Bamberg.

0: Hier ist Radio Bamberg, schön, dass ihr mit dabei seid. Ein Jahr lang vom ZDF begleitet werden und das ausgerechnet auch noch während eines Kommunalwahlkampfs. Genau das haben Sebastian Niedermayer, Bambergs Oberbürgermeister, und Anna Niedermayer, seine Schwester, Bamberger Stadträtin, jetzt erlebt.
1: Die beiden Geschwister sitzen für unterschiedliche Parteien im Stadtrat. Die Doku-Reihe 37 Grad, Geschwister zwischen Liebe und Rivalität, hat die beiden über ein ganzes Jahr hinweg begleitet und zeigt, wie Politik und Familie aufeinandertreffen.
0: Ab morgen können wir die Doku anschauen. Davor sind sie aber nochmal hier bei uns im Studio.
1: Hallo, schön, dass ihr da seid.
2: Hallo, vielen lieben Dank, dass wir da sein dürfen.
3: Hallihallo.
0: Wie kam es denn eigentlich dazu, dass das ZDF euch zwei jetzt für diese Doku ausgewählt hat? Seid ihr da angesprochen worden oder hat sich das vielleicht auch irgendwie aus eurer politischen Arbeit heraus ergeben? Und was war euer erster Gedanke dabei?
2: Weiß, die sind auf uns zugekommen. Die haben das mitbekommen hier. Bruder bei der SPD, Schwester bei der CSU, wussten das mit der Oberbürgermeisterwahl auch noch gar nicht am Anfang und haben gemeint, ob wir nicht so, wir machen Geschwister-Dokumentation, ob wir das mit aufnehmen könnten, dass ihr beide da jetzt im Wahlkampf seid. Die haben mal gedacht, wir kandidieren quasi beide nur für den Stadtrat.
3: Ja, genau. Also es war im Endeffekt so, es kam, glaube ich, eine E-Mail und ich dachte auch erstmal, okay, absolutes Fake. Warum sollte sich jetzt das ZDF bei uns melden? Ich habe dann irgendwann den Sebastian angerufen an dem Tag und meinte, hey, hast du auch die Meldung bekommen? Und er so, ja, ich habe da auch eine Nachricht gekriegt. Aber es war erstmal so dieses, okay, irgendwie konnte man es nicht wirklich nachvollziehen, auch erstmal so, warum sollte das so interessant sein?
1: Ihr wurdet ja jetzt ein Jahr lang begleitet für diese Doku. Es waren ja nicht nur offizielle Termine, das heißt, die waren wirklich 24/7 teilweise mit dabei, beruflich und auch privat.
3: Ja, genau, so war es. Also es waren nicht nur offizielle Wahlkampftermine, es war das Mittagessen, es waren Ausflüge. Also es war wirklich sehr, sehr viel Privates auch. Und es war ihnen auch wichtig, eben nicht nur die politischen Geschwister zu zeigen, sondern wie funktioniert dahinter auch das Leben. Und es war sehr, sehr spannend.
0: Wie können wir uns das vorstellen? Die waren dann bei euch mit am Familientisch gesessen, haben euch da dann über die Schulter geschaut, euch da dann Fragen gestellt, oder wie können wir uns das vorstellen?
2: Ja, also sie haben wirklich nur begleitet. Es gab auch Interviewszenen, die wurden vorher abgesprochen, dass sie das machen wollen und aufgebaut. Aber ansonsten waren sie wirklich immer begleitend dabei und haben einfach alles mitgedreht. Also ich weiß noch, ich saß bei mir im Wohnzimmer, habe mich für meine erste große politische Rede vorbereitet, 10. April, wo ich als Oberbürgermeister quasi gewählt wurde von der Partei als Kandidat. Großer Moment, habe ich in meinem Leben noch nie gemacht, musste mich darauf vorbereiten, die Rede einstudieren, und dabei haben die mir wirklich ins Gesicht von hinten, von vorne, überall gefilmt. Hat es nochmal mehr aufregend gemacht.
1: Wie kann man sich

0: das vorstellen? Wie groß war das Kamerateam? Wie viele Redakteure? Hat das auch irgendwann mal vielleicht ein bisschen genervt?
1: Naja, das war eine Truppe aus Berlin, die dann immer angereist kam, war aber eine relativ kleine Truppe, die eigentlich, weil sie ja auch wirklich überall mit dabei sein mussten und flexibel sein wollen. Natürlich, also ich meine, am Ende der Wahlkampf war ja wirklich, was wir uns da für einen Fight geliefert haben, war schon sehr anstrengend und natürlich auch belastend, auch für die ganze Familie. Und dann nochmal ein Kamerateam dazu, hat es jetzt nicht gerade leichter gemacht am Ende.
2: Also was man auch dazu sagen muss, ist, dass man sie teilweise nicht wirklich mitbekommen hat. Die waren wirklich immer im Hintergrund. Es gab Situationen, da haben sie auch gesagt, hey Anna, sollen wir die Kamera mal lieber ausschalten, weil ich halt doch, wie viele wissen, mein Herz auf der Zunge trage und dann auch emotional reagiert habe bei gewissen Themen. Und ich habe immer gesagt, nee, wenn, dann soll es authentisch sein. Haltet drauf, bleibt dabei. Das war eine sehr, sehr spannende Zeit, aber wie es der Sebastian auch gesagt hat, es wurde im Endeffekt nichts vorgegeben, sondern es war wirklich the real life, ja.
3: Die Kamera war also nicht nur beim offiziellen Wahlkampf dabei, sondern hat auch einen Blick hinter die Kulissen bekommen. Und genau da wird's besonders spannend, weil Sebastian Niedermayer wollte Oberbürgermeister von Bamberg werden, während seine Schwester Anna Niedermayer einer anderen Partei angehört.
0: Wie geht man damit um, wenn der eigene Bruder politisch zum Konkurrenten wird? Darüber sprechen wir gleich im nächsten Teil hier bei Radio Bamberg mit den beiden.
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0: 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Ein Spagat zwischen Familie und Politik. Genau das ist das Thema bei der ZDF-Doku 37 Grad. Geschwister zwischen Liebe und Rivalität.
1: Die Protagonisten heißen Anna und Sebastian Niedermeyer. Wir kennen sie als Stadträtin und ihn als Oberbürgermeister. Beide sind ein Jahr lang vom ZDF begleitet worden und das während des Wahlkampfs. Ab morgen können wir die Doku anschauen.
0: Oberbürgermeister der Stadt Bamberg werden. Das war ja auch das große Ziel. Das ZDF war ja permanent mit dabei. Hat diese zusätzliche Öffentlichkeit den Wahlkampf irgendwie verändert? Hat man da viel gemerkt mit diesem Kamerateam?
2: Naja, also ich glaube, dass in der Bevölkerung da wenig aufgeploppt ist, dass man das gemerkt hat, dass jetzt nochmal ein Kamerateam mit dabei war. Die haben das ja wirklich, die Anna sagt auch, waren ja auch viel im Hintergrund, haben das mitgefilmt. Jetzt, wenn ich an den 10. April denke, da waren ja mehrere Kameras dabei. Radio Bamberg war ja auch mit dabei. Ich glaube, da sind sie auch so ein bisschen untergegangen bei dem Thema. Es war halt einfach nochmal ein zusätzlicher Akteur mit in dem ganzen Wahlkampf und das war natürlich am Ende schon auch sehr anstrengend, wenn die auch noch mit dabei waren, muss man sagen. Aber das Team von denen hat es wunderbar gemacht. Die haben sich wirklich versucht, so gut wie möglich mit einzufügen, aber es war natürlich nochmal ein Faktor am Ende mit drin.
1: Anna, in der Doku steckt ja so ein bisschen dieser Konflikt bei euch beiden. Dein Bruder will Oberbürgermeister werden, ihr gehört beide verschiedenen Parteien an. Gab es im Wahlkampf einen Moment, in dem du ganz konkret entscheiden musstest, ich bin jetzt Schwester oder bin ich die Stadträtin?
3: Diese Momente gab's, aber es war für mich immer klar, ich bin in erster Linie die Schwester, die hinter dem Bruder steht. Und es gab aber tatsächlich, und ich bin sehr gespannt, ob man es in der Doku sieht, sehr, sehr schwierige Situationen für mich, weil ich war im Kreuzfeuer gestanden, ja, ganz klar.
0: Wenn euch das ZDF jetzt mal nicht begleitet hätte, hättet ihr dann vielleicht anders miteinander gesprochen im Wahlkampf?
2: Ja, die Anna hat ja gesagt, sie trägt ihr Herz auf der Zunge, auf keinen Fall. Also es war ja wirklich so, dass wir den Wahlkampf gerade jetzt im Herbst oder dann im Frühjahr war wirklich sehr intensiv und da bin ich auch einfach dankbar, dass die Anna mich da so unterstützt hat. Die Familie muss bei so einem wichtigen Thema, der Oberbürgermeister der Stadt Bamberg ist wirklich eine herausragende Stellung, auch gerade wirklich in Bayern und in Deutschland in der Politik. Wir leben in der schönsten Stadt Deutschlands und dass die Familie da so hinter mir steht und mich da unterstützt hat, war ganz wichtig auch einfach für mich. Aber das mit oder ohne Kamera, da keinen Unterschied gemacht.
3: Also es war sogar teilweise so, dass ja der Redakteur auch gesagt hat, boah krass, Anna, man merkt überhaupt nicht, also du bist einfach so, wie du bist. Und das war mir wichtig. Ich habe immer gesagt, wenn ich bei sowas mitmache, dann wird sich da nicht verstellt, dann überlegt man nicht, was man sagt. Sondern wie auch jetzt hier bei euch, man sagt einfach das, was man denkt.
1: Gab es vielleicht auch mal so Situationen vor der Kamera, wo ihr zwar euch nicht einig wart, wo man dann wirklich vielleicht auch in der Doku sieht, hey, da können Geschwister sich schon auch mal streiten.
2: Boah, wir haben uns gestritten vor der Kamera, weiß ich jetzt nicht mehr. Das werden wir sehen. Also die waren ja wirklich oft da. Aber ich glaube es ehrlich gesagt nicht, was im Moment war. Die wollten natürlich auch mitfilmen. Den Wahlabend waren sie ja auch da. Da habe ich zu Anna gesagt, bitte, wenn die ersten Zahlen kommen, die Auszählungen, ich habe da keine Lust, dass ich da eine Kamera im Gesicht habe. Und dann hat die Anna gesagt, na, dann kommen die mit zu mir, ist überhaupt kein Thema. Und danach kommen wir erst zu dir, wenn es soweit ist, dass man mal halbwegs ein Ergebnis hat. Das ist ja aber dann so spannend wurde, dass wir eigentlich bis zum Schluss, fast zum letzten Wahllokal, kein Ergebnis hatten, wusste natürlich auch keine.
3: Also ich würde sagen, gestritten vor der Kamera nicht. Allerdings haben sie uns teilweise getrennt voneinander befragt. Und da bin ich auch sehr, sehr gespannt, ob das gezeigt wird, weil wir doch durchaus bei gewissen Punkten auch andere Meinungen haben und ich finde es auch durchaus legitim. Also ich bin mal gespannt, was da so rüberkommt, was mein Bruder so über mich gesagt hat oder andersrum.
2: Nur Gutes.
0: Anna Niedermeyer und Sebastian Niedermeyer wurden ein Jahr lang von einem Kamerateam für die Sendung 37 Grad begleitet. Unterschiedliche politische Ansichten, ein gemeinsames Familienleben und dazu ständig ein Kamerateam in der Nähe. Das muss man erst einmal miteinander vereinbaren.
1: Aber wie hat eigentlich das Umfeld auf diese ungewöhnliche Situation reagiert? Genau darum geht's im nächsten Teil um kurz nach 3:30.

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8: Um 2:30 im Studio Diana Weber. In Kirch-Ehrenbach im Landkreis Forchheim hat sich am Samstagmittag ein Kellerbrand ereignet. Nach Angaben der Polizei und der Feuerwehr fanden die Einsatzkräfte nach einem Notruf im Keller eines Mehrfamilienhauses ein brennendes Elektrogerät vor. Die Einsatzkräfte löschten es ab und brachten es ins Freie. 4 Atemschutztrupps der Feuerwehren Kirch-Ehrenbach und Pretzfeld waren im Einsatz. 4 Anwohner erlitten leichte Rauchgasvergiftungen und kamen zur weiteren Behandlung ins Krankenhaus. Nach derzeitigem Stand der polizeilichen Ermittlungen war ein technischer Defekt der Auslöser des Schmorbrandes eines Hauswasserwerkes. Glück im Unglück in Muckendorf im Kreis Forchheim. Ein Auto ist gestern am späten Nachmittag rückwärts eine 12 Meter hohe Böschung hinuntergerollt und auf den Bahngleisen gelandet. Ein 80-jähriger Autofahrer hatte vergessen, beim Parken in einer leicht abschüssigen Garage die Handbremse anzuziehen. Verletzt wurde niemand, auch die Dampfbahn konnte auf ein Nachbargleis ausweichen und weiterfahren. Der Schaden liegt bei rund 8.500 Euro.
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9: Immer wieder Sonnenschein mit dabei, aber auch ein paar Wölkchen. Alles ganz harmlos, kein Regen ist in Sicht. Und dazu haben wir Temperaturen von maximal 15 Grad. Die Nacht wird meistens sternenklar, kann aber hier und da auch ein bisschen neblig werden. Und vor allem in den Senken drin kann Bodenfrost entstehen, weil die Temperaturen gehen runter, teilweise auf bis zu 0 Grad. Dann schauen wir auf die Radio Bamberg Aussichten für Bamberg, Forchheim und die Region morgen am Dienstag. Auch da viel Sonnenschein mit dabei, gegen Abend hin ein paar mehr Wölkchen bei 14 Grad. Und der Mittwoch wird wechselhaft Sonne und Wolken. Bisschen milder wird's, maximal noch 18 Grad.
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10: Gute Fahrt, wenn ihr derzeit unterwegs seid. Es wird geblitzt. Ortseingang Pommersfelden aus Richtung Limbach, dann in Hirscheid, Griesweg, Troisdorf in der Ortsmitte und Forchheim in der Schönbornstraße. Habt ihr auch noch was gesehen? Die Studio- und WhatsApp-Hotline 0951 98 29 029. Dankeschön.
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10: Und in dieser Stunde zu Gast bei uns Bambergs Oberbürgermeister Sebastian Niedermeyer und seine Schwester Anna Niedermeyer. Sie sind ab morgen zu sehen in einer Doku und zwar in der Sendung 37 Grad im ZDF. Mehr dazu hört ihr noch in dieser halben Stunde. Wir sprechen gleich wieder mit Ihnen.

0: ist Radio Bamberg, euer Sender für die schönste Region der Welt. Sie sind wohl Bambergs berühmtestes politisches Geschwisterpaar. Anna und Sebastian Niedermeyer.
1: Anna als Stadträtin und Sebastian als Oberbürgermeister der Stadt Bamberg. Ein Jahr wurden die zwei für die ZDF-Doku-Reihe 37 Grad begleitet. Ab morgen können wir uns das Ganze dann anschauen.
0: Ihr habt es beide schon ein paar Mal angesprochen. Ihr wart ja nicht die Einzigen, die diese Doku erlebt haben. Euer Umfeld hat es ja auch mitbekommen. Wir haben eure Familien, eure Freunde drauf reagiert, dass da jetzt plötzlich ein Kamerateam mit dabei ist. Gab es da lustige Kommentare oder vielleicht auch mal kritische Rückmeldungen?
2: Es war eher lustig. Also man muss dazu sagen, auch bei unseren Eltern oder so, da hat man sich dann manchmal nur gedacht, oh Gott, bitte sag das nicht. Oder es wurde was gesagt und man denkt sich, das hat sie jetzt nicht gesagt. Also ich meine, von irgendwem habe ich das, dass ich so bin, wie ich bin. Und das wurde, glaube ich, in der Doku dann auch sehr deutlich. Es gab auch in unserem Familienkreis oder auch Freundeskreis einige, die gesagt haben, also wenn da die Kamera dabei ist, uns soll man bitte nicht sehen. Ja, aber es war an sich was eher lustig.
3: Ja, also die haben ja wirklich alles mitgezeichnet, ne? Die haben unsere familiäres Sonntagsessen mitgenommen, die haben uns beim Wahlkampf mitgezogen, die waren auch bei der Verleihungsprozession dabei, wenn wir Bildschmücken machen. Und das ist ja für uns gerade eines der Highlights des Jahres, mit den Kolleginnen und Kollegen, mit denen wir die Figur tragen, da zu feiern am Abend. Da war es schon ein wenig lustig, muss man sagen, weil das sind ja Berliner und denen musste man natürlich genau das Bamberger Bier erklären.
1: Wenn ihr auf dieses eine Jahr mit dem ZDF zurückblickt, was war denn so euer persönliches Highlight bei den Dreharbeiten? Gibt es denn so Momente, wo ihr sagt, da denken wir gerne zurück?
3: Also ich werde nie den Moment vergessen, als ich die Auszählung verfolgt habe, die Haustür aufgemacht habe und es stand quasi ja schon fast fest, dass ich in die Stichwahl komme. Und die Anna stand mit dem Kamerateam vor der Tür und die haben die Kamera direkt ins Gesicht gehalten. Also ich bin mal gespannt, ob der Moment drin ist, aber sowas vergisst du natürlich nicht. Und als ich dann zu denen gesagt habe, wann denn der Stichwahl ist, und das, die hatten ja noch einen Drehtag frei eingeplant für die Stichwahl, und haben sie gesagt, ach nee, zur Stichwahl kommen wir nicht, wenn, dann kommen wir direkt zur Vereidigung. Und da waren die sich sicher, ne, dass wir die Stichwahl auf jeden Fall gewinnen. Das war für mich auch so, okay. Das war schon Momente, die man nie vergessen wird.
2: Also für mich ein Highlight, ich bin gespannt, ob man sieht, ist die Fahrt am Wahlabend direkt, also bei der ersten Wahl, als mein Papa mich abgeholt hat zu Hause und wir mit dem Auto zum Sebastian rüberfahren. Weil, wie gesagt, der Sebastian hat gemeint, ich brauche jetzt nicht direkt den ganzen Abend die Kamera im Gesicht. Dann waren sie halt bei mir im Gesicht gehängt. Also es war schon sehr emotional. Und die Fahrt im Auto, man hat permanent die Zahlen aktualisiert am Handy. Der Redakteur meinte dann auch irgendwann, ey Anna, komm mal runter, ne, dein Herz und so, wir haben langsam ein bisschen Angst um dich. An sich muss ich wirklich sagen, ist ein wahnsinnig toller Kontakt auch zu dem Team entstanden und das schätze ich schon sehr. Also es war spannende Zusammenarbeit.
0: Ihr habt erzählt, ihr habt denen das Bamberger Bier auch nahegebracht sozusagen. Haben die dieses Team von ZDF, wie haben die denn die Stadt Bamberg dann letztendlich erlebt bei diesen Dreharbeiten?
2: Also ich hatte da natürlich ein bisschen mehr Zeit als mein Bruder zu der Zeit und mir war es immer wichtig, denen natürlich auch so ein bisschen das Lebensgefühl hier in unserer Stadt zu zeigen, damit die das halt auch einfach wirklich überblicken können. Und ja, da gab es dann schon das ein oder andere Bier und das war sehr, sehr schön. Die waren total begeistert. Also ich weiß auch, dass wir jetzt demnächst mal wieder nächstes Jahr Besuch aus Berlin bekommen werden auf privater Ebene, weil die einfach total begeistert waren. Bamberg ist halt einfach die schönste Stadt, der Sebastian hat es gesagt und das haben wir denen auch deutlich gezeigt.
3: Also was ich auch spannend fand, war ihre Perspektive auf die Kommunalpolitik, dass die quasi gesagt haben, naja, also so von dem Druck her und wie da noch miteinander umgegangen wird, nimmt sich's wirklich nichts mit der Berliner Politik. Und das war schon auch nochmal spannend, dass sie so einen Einblick in einen Kommunalwahlkampf und in die Vorbereitungen und die Abläufe einer Oberbürgermeisterwahl bekommen. Also ich bin wirklich gespannt, was am Ende rauskommt.
0: Wir auch. Ab morgen zu sehen, Anna und Sebastian Niedermeyer in der ZDF-Doku 37 Grad.

0: Aber wie ist das eigentlich? Wenn man weiß, dass die eigene Geschichte im Fernsehen läuft, schauen die beiden die Doku gemeinsam an, vielleicht mit der Familie auf dem Sofa?
1: Und was würden Sie Ihrem eigenen Ich von Beginn dieses aufregenden Jahres heute gerne mitgeben? Das hört ihr gleich.
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0: Hier ist Radio Bamberg. Morgen wird es für Bambergs Oberbürgermeister Sebastian Niedermayer und seine Schwester, die Bamberger Stadträtin Anna Niedermayer, noch einmal besonders spannend.
1: Weil dann können Sie selbst sehen, wie das ZDF dieses gemeinsame Jahr zusammengeschnitten hat. Ein Jahr lang wurden die nämlich von der Doku-Reihe 37 Grad begleitet durch den Wahlkampf, durch politische Herausforderungen und durch ihren ganz normalen Alltag als Bruder und Schwester.
0: Ab morgen kann man die Doku anschauen? Werdet ihr euch das gemeinsam ansehen? Vielleicht mit der ganzen Familie, mit Freunden? Weil ihr wisst ja noch nicht, was auf euch zukommt. Erzählt mal.
2: Also tatsächlich ist unsere Mutter ja gerade unterwegs und meine Frau auch. Das heißt, wir sind relativ ausgedünnt aktuell. Und ich glaube, Anna wird sich gleich früh um 5 Uhr hinsetzen und die Doku online anschauen. Und ich muss gucken, ich habe ja auch einen vollen Terminkalender. Wir werden das erstmal Public Viewing vielleicht irgendwo mal machen. Schauen wir mal.
3: Genau dasselbe wollte ich gerade über meinen Bruder sagen. Ich könnte mir vorstellen, dass er gleich früh um 5 die Mediathek aufmacht. Also ich bin sehr, sehr gespannt. Wir sind beide unheimlich gespannt, weil, wie schon erwähnt, wir kennen die Doku nicht. Wir wissen nicht, wie was zusammengeschnitten wurde oder wie was rüberkommt. Also von daher, die Spannung steigt. Ich glaube nicht, dass wir beide bis 22.15 Uhr warten werden.
2: Nee, die halbe Stunde finden wir schon irgendwo.
0: Nochmal zusammenfassen, ein Jahr begleitet worden von ZDF. Würdet ihr es nochmal tun?
2: Gute Frage. Ja, also ich meine, wo bekommt man sowas? Wo bekommt man die Gelegenheit, dass man in so einer außergewöhnlichen Phase seines Lebens zu kandidieren als Oberbürgermeister für die wunderschönste Stadt der Welt auch noch begleitet wird und das dann wirklich auch für immer als Zeitzeuge hat? Das war wirklich was Besonderes und das Team war hervorragend, die das mit uns gemacht haben. Es war auch zwischendurch mal anstrengend, klar, weil die ganze Phase natürlich extrem anstrengend war, aber ich würde es auf jeden Fall wieder machen. Also wir warten mal darauf ab, was rauskommt.
3: Auf jeden Fall. Es war einfach eine tolle Erfahrung. Wie es der Sebastian auch gesagt hat, ich finde es schön, dass man gewisse Momente auch jetzt einfach im Video hat. Wann hat man schon die Möglichkeit? Klar, es gab in dem Zeitpunkt viele, die dann mal mit dem Handy gefilmt haben oder ähnliches. Aber ich würde es auf jeden Fall wieder machen, weil es eben auch was echt Seriöses war. Und jeder, der die Reportagereihe auch kennt, weiß, dass das wirklich authentisch und gut gemacht ist. Und von daher auf jeden Fall, ja.
1: Wenn ihr eurem jeweils anderen Ich vom Beginn des Wahlkampfs einen einzigen Rat geben könntet, mit dem Wissen von heute, welcher wäre es denn?
2: Du gewinnst das Ding, bleib ruhig.
0: Dankeschön für das tolle Interview und wir werden uns das gemeinsam mal anschauen. Auf jeden Fall. Das danke.
3: Vielen, vielen Dank. Es war uns eine Freude, hier zu sein und wir sind selbst ganz gespannt. Danke euch.
2: Vielen lieben Dank und allen Hörerinnen und Hörern auch viel Spaß bei der Doku. Schaut es euch an, unser Bamberg im ZDF.
0: Da können wir stolz drauf sein. Sebastian und Anna Niedermayer.
1: Und falls ihr neugierig geworden seid, die Doku 37 Grad, Geschwister zwischen Liebe und Rivalität, ist ab morgen früh 5 Uhr in der ZDF-Mediathek verfügbar. Im ZDF läuft sie dann morgen Abend um 22.15 Uhr.
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4: Ich bin Moritz Einzel. Bundeskanzler Merz hat auf den Rücktritt von Bärbel Baas als Bundesarbeitsministerin und SPD-Co-Chefin reagiert. Er danke ihr für ihre Verdienste für unser Land, so Merz. Baas trauert um ihre Stieftochter und zieht sich vor allem deswegen zurück.
5: Ich kann erahnen, welche schwierige Zeit sie zurzeit durchmacht. Ich habe ihr auch schon persönlich meine guten Wünsche übermittelt und auch mein Mitgefühl für den Verlust in ihrer Familie.
4: Nachfolgerin von Baas als Arbeitsministerin wird der frühere Ministerpräsident von Rheinland-Pfalz, Alexander Schweitzer. SPD-Chef Klingbeil kündigte an, die Parteispitze auf einem Parteitag um den Jahreswechsel neu wählen zu lassen. Kanzler Merz hat eine Senkung der Stromsteuer für alle in Aussicht gestellt. Dafür sollten Spielräume im Haushalt genutzt werden, sagte er nach der CDU-Klausur. Die Koalition hatte das bereits versprochen, bislang aber nur für bestimmte Wirtschaftsbereiche umgesetzt. Zugleich will Merz die CDU aus ihrer Vertrauenskrise führen, unter anderem durch mehr Austausch mit der Parteibasis. Briefe zu verschicken, das wird aller Voraussicht nach ab Januar deutlich teurer. Die Bundesnetzagentur hat mitgeteilt, dass das Porto um gut 20% steigen darf. Das könnte etwa bedeuten, dass ein Standardbrief statt wie bisher 95 Cent künftig 1,10 Euro oder sogar 1,15 Euro kostet. Hintergrund der Preissteigerung ist unter anderem die sinkende Briefmenge. Gleichzeitig muss auch die Post höhere Kosten für Energie, Material und Personal stemmen. Der Nobelpreis für Wirtschaftswissenschaften geht in diesem Jahr an die beiden US-Forscher Robert E. Hall und Michael Woodford. Sie erhalten die Auszeichnung für ihre Forschung zur Marktstabilisierung. Der Wirtschaftsnobelpreis geht nicht auf Alfred Nobel selbst zurück, sondern wurde von der schwedischen Reichsbank ins Leben gerufen. Alexander Zverev wird zum ersten Mal die Nummer 1 der Tennis-Weltrangliste. Nach der Niederlage von Carlos Alcaraz beim ATP-Turnier in Shanghai steht fest, der 29-jährige Deutsche übernimmt spätestens zum Saisonende die Spitzenposition.
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6: Mit Diana Weber. 10 Innovationen stehen im Finale des diesjährigen Peter-Hinlein-Preises. 2 Finalisten kommen aus dem Landkreis Coburg. Das Startup Epipetia hat ein System zur Überwachung von Hunden mit Epilepsie entwickelt. Außerdem im Finale das interaktive Lernsystem Fenster zur Welt der Firma Wehrfritz. Wer den Preis gewinnt, wird am 31. Oktober auf der internationalen Erfindermesse Jena in Nürnberg bekannt gegeben. Der Peter-Hinlein-Preis ist ein Innovationspreis für Erfindergeist, Tüftler und Startups in Franken. Mehr Nachrichten aus der Region gibt's wieder um 3:30.
7: Und damit zum Wetter mit Christian König. Christian, warme Oktobersonne und morgen früh Eiskratzen, kommt das beides zusammen?
8: Ja, beides ist gut möglich innerhalb von 24 Stunden um die Jahreszeit. Erst Sonne und Wolken bei 12 bis 14 Grad und morgen früh wahrscheinlich verbreiteter Frost und auch reif, also die Hobbygärtner sind gewarnt. Dann geht's morgen rauf wieder auf 13 bis 15 Grad, nachmittags wird's aber wolkiger. In den Mittwoch könnte es anfangs vereinzelt regnen, aber danach geht es hin und her aus einem Mix mit Sonne und Wolken im Wechsel und das bei etwas milderen 16 bis 18 Grad.
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7: Hallo zu euch auf die Straßen am Montagnachmittag. 3:04 haben wir es ganz genau. Wir schauen auf die A3 Würzburg Richtung Nürnberg. Zwischen Wiesentheid und Geiselwind ein liegengebliebener LKW auf der Standspur. Hier bitte erhöhte Vorsicht. Und danke Wolfgang, Behinderungen nach einem Unfall im Bamberger Hafengebiet Höhe Fritsche. Blitzer stehen in der Ortsmitte Troisdorf. Am Ortseingang Pommersfelden von Limbach kommend.

0: Hirscheid im Griesweg beidseitig, Tempo 30, nach wie vor der Anhänger. Und Feucher mit der Schönbornstraße, auch da sind 30 erlaubt. Habt ihr auch was gesehen? Die Studio- und WhatsApp-Hotline. 0951 98 29 029. Allen unterwegs wünsche ich eine gute Fahrt.
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0: Schönen Montag Nachmittag zusammen. Ich hoffe, ihr seid gut reingestartet in diese neue Woche. Und ja, mittlerweile sind wir wirklich, muss man sagen, voll im Herbst angekommen. Und da wird auch das Thema Heizen ein immer größeres. Deshalb sprechen wir darüber gleich ausführlicher, wie es zum Beispiel auch für euch als Vermieter ist, ab wann die Heizung laufen muss für eure Mieter. Mehr gleich nach Rick Springfield und das hier ist Musik von Beyoncé.

0: Mein Zuhause, meine Hits, das ist Radio Bamberg am Montag. Im Schrank, da hängt die Übergangskleidung, um im Herbst mit den wechselnden Temperaturen umzugehen. In Haus oder Wohnung muss das die Heizung übernehmen. Aber wie heizen wir richtig und was gilt für Vermieter? Oliver Urbanke aus der Radio Bamberg Redaktion. Klamotten können wir ja je nach Temperatur an- und ausziehen, aber wie sieht's mit der Heizung aus?
1: Die sollte im Herbst und Winter am besten anbleiben. Konstantes Heizen ist besser und in der Regel auch günstiger als ständiges Ein- und Ausschalten der Heizung. Eine angenehme Raumtemperatur liegt für die meisten Menschen zwischen 20 und 22 Grad. Abends zum Schlafen kann es auch etwas kühler sein. Dann schlafen wir nämlich in der Regel besser als bei wärmeren Zimmertemperaturen. Gerade nachts können wir mit geschlossenen Rollläden und Vorhängen auch viel Wärme in den Wohnräumen halten. Zu kalt sollte es im Inneren nicht werden. Ab ca. 15 Grad kann sich ansonsten Schimmel an den Wänden bilden.
0: Okay, und was gilt eigentlich für Vermieter? Wann müssen sie die Heizung einschalten?
1: Es gibt keinen offiziellen Stichtag. Grundsätzlich müssen Mieterinnen und Mieter das ganze Jahr über die Möglichkeit haben zu heizen, wenn es draußen kalt ist. Wenn nicht anders vertraglich geregelt, gilt im Allgemeinen aber die Zeit von Anfang Oktober bis Ende April als Heizzeit. Hier muss die Heizung laufen und die Bewohnerinnen und Bewohner müssen ihre Wohnung

0: Den tagsüber auf 20 bis 22 Grad heizen können. Geht das nicht, haben Sie Anspruch auf Mietminderung.
1: Danke dir, Oliver. Ja, diese Woche geht's tagsüber nochmal sogar so in Richtung 20 Grad, also in Richtung, aber die Nächte, die sind halt schon mittlerweile sehr frisch.
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mit Anastasia durch den Montagnachmittag. Das ist Radio Bamberg. 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Gleich Musik von Tina Turner, The Best, und das hier ist Mark Amber.

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5: Um 3:30 im Studio Diana Wieber. Der erste Prozesstag vor dem Landgericht Bamberg im Fall der verschwundenen Katina K. aus dem Landkreis Forchheim ist zu Ende. Angeklagt ist erneut der 75-jährige Josef H. aus Bammersdorf bei Forchheim, der im vergangenen Jahr wegen Totschlags zu 12 Jahren Haft verurteilt worden war. Der BGH hatte das Urteil aufgehoben und an eine andere Strafkammer nach Bamberg zurückverwiesen. Heute erfolgte zum Auftakt die Verlesung der Anklage. Äußern wollte sich der Angeklagte heute nicht. Am Mittwoch wird der Prozess mit der Beweisaufnahme und Zeugenvernehmung fortgesetzt. In Bamberg ist am vergangenen Samstag ein Regattaboot in der historischen Schleuse 100 gegenüber dem Wasserschloss Concordia vollgelaufen. Laut Polizei landeten dabei 5 Menschen im Alter zwischen 33 und 80 Jahren in der Regnitz. Zunächst war von einem gekenterten Ruderboot ausgegangen worden, weshalb ein Großaufgebot der Wasserrettung alarmiert wurde. Die 5 Besatzungsmitglieder blieben unverletzt. Bei einer Wassertiefe von rund 1,20 Meter bestand keine Ertrinkungsgefahr. Das Boot konnte geborgen werden. Außer einem nassen Handy entstand kein Schaden. Weil die Schleusungsvorschriften missachtet wurden, wurde gegen den Verantwortlichen Anzeige erstattet. Bahnreisende müssen sich auf der S1 auf Einschränkungen einstellen. Bis zum 17. Oktober kommt es zwischen Nürnberg, Erlangen, Forchheim und Bamberg zu Fahrplanänderungen, Ausfällen und Ersatzverkehr. Einzelne Züge werden durch Busse ersetzt. Fahrräder können in diesen Bussen nicht mitgenommen werden. Die aktuellen Fahrpläne gibt's online bei der Bahn und im DB Navigator.
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5: Die SPD will um den Jahreswechsel herum ihre gesamte Parteiführung neu wählen. Das hat der verbliebene Co-Vorsitzende Klingbeil angekündigt. Am Parteivorsitz mit einer Doppelspitze soll festgehalten werden. Nach den Angriffen auf Ex-Parteichefin Baas hat Klingbeil außerdem zu mehr Respekt aufgerufen. Ihr Nachfolger im Arbeits- und Sozialministerium soll der frühere rheinland-pfälzische Ministerpräsident Alexander Schweitzer werden. Kanzler Merz hat eine Senkung der Stromsteuer für alle in Aussicht gestellt. Dafür sollten Spielräume im Haushalt genutzt werden, sagte er nach der CDU-Klausur. Die Koalition hatte das bereits versprochen, bislang aber nur für bestimmte Wirtschaftsbereiche umgesetzt. Zugleich will Merz die CDU aus ihrer Vertrauenskrise führen, unter anderem durch mehr Austausch mit der Parteibasis. 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
6: Dankeschön, Diana. Und damit zum Wetter mit Christian König. Christian, bekommt hoch Elmar über Nacht eiskalte Füße.
7: Ja, wobei wohl eher wir, wenn wir in der Früh nicht warm genug eingepackt mit lockerem Schuhwerk draußen stehen müssen und auf den Bus warten zum Beispiel, da kann es mit Frost und Reif schon ganz schön winterlich sein. Aber danach wird sich die Sonne wieder zeigen bei 13 bis 15 Grad, dann kommen mehr Wolken dazu. Am Mittwoch und am Donnerstag geht's auch hin und her zwischen mal mehr, mal weniger Wolken und Sonne. Ein bisschen milder wird's dann wenigstens mit 16 bis 18 Grad und das Nachtfrostgespenst sind wir dann erstmal wieder los.
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6: 4:30. Hallo liebe Autofahrer. Am Montagnachmittag A3 Würzburg-Nürnberg. Zwischen Wiesentheid und Geiselwind.

0: Ein liegen gebliebener LKW auf der Standspur. Hier bitte erhöhte Vorsicht. Und danke, Ramona, Stadtgebiet Bamberg, Berliner Ring Richtung Hallstatt an der Kreuzung Pödeldorfer Straße, Behinderungen nach einem Unfall. Blitzer stehen in der Ortsmitte Troisdorf, am Ortseingang Pommersfelden von Limbach kommend. Dann der Blitzeranhänger in Hirscheid nach wie vor im Griesweg beidseitig, da sind 30 erlaubt. Und Forchheim in der Schönbornstraße eine Radarkontrolle, auch hier Tempo 30.
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0: Habt ihr auch was gesehen? Die Studio- und WhatsApp-Hotline 0951 98 29 029. Gute Fahrt.
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0: Gleich Musik von Emily Sandé. Und das hier ein Klassiker. Van Halen und Jump. Schönen Start in euren Montagfeierabend mit Radio Bamberg.

0: Das ist Radio Bamberg am Montag, mein Zuhause, meine Hits. Wir sind mittlerweile mitten im Herbst angekommen und damit in der Jahreszeit, in der sie wieder die Hauptrolle spielt, die gute alte Übergangsjacke. Radio Bamberg-Reporter Michael Siebert hat mal nachgefragt, wie ihr das eigentlich so handhabt mit dem wohl deutschesten Kleidungsstück überhaupt.
1: Ab wann trägst du denn deine Übergangsjacke?
2: Wetterabhängig. Natürlich, wenn es kalt ist, auch im Sommer.
1: Gibt es einen festen Zeitpunkt im Jahr?
3: Da gibt es keinen festen Termin, es kommt aufs Wetter an.
4: Kommt auf die Temperaturen drauf an, wie warm oder wie kalt es ist.
5: September

0: Oktober.
1: Und wie viele Übergangsjacken hast du?
0: Ja, mit bestimmt 4. In verschiedenen Farben auch und so.
1: 3, 4?
2: Also ich habe 2. Da fangen wir bei 10 an.
3: Ja, genau.
2: Da sind 15 und dann habe ich nochmal 3 Töchter. Dann rechnet es zusammen.
1: Also es gibt eigentlich nie genug Übergangsjacken.
4: Nee. Wenn ich mir neue kaufe, schmeiße ich ja die alte nicht automatisch weg. Die ist ja trotzdem noch da. Die ziehe halt dann an, wenn ich mit dem Hund Gassi gehe.
1: Was macht denn eine gute Übergangsjacke aus? Nach welchen Kriterien?
3: Die muss einen Regen abhalten. Kaputt. Die muss ein bisschen warm sein, aber nicht zu warm. Ist ja noch kein Winter.
0: Die, wo nicht so warm ist, wenn das Wetter passt oder nicht so kalt. Ne?
5: Ja, auf jeden Fall das Aussehen und was halt gerade so im Trend ist, auf jeden Fall. Schon eigentlich das Wichtigste.
6: Ha. Fakt ist auf jeden Fall, egal ob Wind, Regen oder Sonne, mit der Übergangsjacke, da können wir nichts falsch machen.
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Shamanus, why? Das ist Radio Bamberg am Montagnachmittag. 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Gleich The Outfield und das hier ist Lily Allen. Oh, he treats me.

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14: Ich bin Moritz.

0: Stärkere Akzente für Entlastungen, Gerechtigkeit und Sicherheit. Darauf setzt Bundeskanzler Merz nach den schweren Landtagswahlniederlagen seiner CDU. Unter anderem hat Merz angekündigt, dass Spielräume im Haushalt genutzt werden sollen, um die Stromsteuer für alle auf das europäische Mindestmaß zu senken.
1: Sie wissen, das ist eine Zusage, die wir bis heute nicht eingehalten haben. Wir wollen damit nicht nur Entlastung ermöglichen, sondern wir wollen auch die Glaubwürdigkeitslücke schließen, die sich aus dieser Entscheidung im letzten Jahr für uns alle ergeben hat.
0: Die CDU wolle außerdem in den kommenden Monaten wieder sehr viel stärker in den Austausch mit der Parteibasis gehen, so Merz. Anfang November soll es eine Konferenz der Kreisvorsitzenden geben und im kommenden Jahr Regionalkonferenzen. Der frühere rheinland-pfälzische Ministerpräsident Schweizer wird als Nachfolger von Bärbel Baas Bundesarbeitsminister. Die SPD-Parteispitze soll im Dezember oder Januar neu besetzt werden. Auch Co-Chef Klingbeil will sich dann zur Wahl stellen. Baas hatte ihre beiden Ämter heute aufgegeben. Dies begründete sie mit dem Tod ihrer Stieftochter und mit Angriffen aus der Union gegen sie. Der Versand von Briefen wird zum neuen Jahr wohl deutlich teurer. Laut Bundesnetzagentur könnte das Porto mehr als 20% steigen. Ein Standardbrief könnte dann mehr als 1 Euro kosten. Auch Pakete sollen spürbar teurer werden. Bayerns Wälder leiden nach dem heißen, trockenen Sommer unter extremem Wassermangel. Das macht die Bäume anfälliger für Schädlinge und erhöht die Waldbrandgefahr. Die bayerischen Staatsforsten wollen deshalb ihre Rücklage für Klimaschäden von 200 auf 300 Millionen Euro erhöhen. Finanziell stehen die Staatsforsten gut da. Hohe Holzpreise haben den Gewinn auf knapp 72 Millionen Euro steigen lassen. In München war die Wiesn in diesem Jahr so erfolgreich wie nie, was die Besucherzahlen angeht. Jenseits des Oktoberfests gibt's in Stuttgart den Cannstatter Wasen. Das ist das zweitgrößte Volksfest in Deutschland. Nach rund 2,5 Wochen haben die Veranstalter auch hier Bilanz gezogen. Rund 2,5 Millionen Besucher bedeuten einen Rückgang um mehr als 40% im Vergleich zum vergangenen Jahr. Wie das zustande kommt, ist noch unklar.
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3: Mit Diana Weber. Mit einer neuen Betrugsmasche haben Kriminelle Firmen in der Region im Visier. Dabei geben sich die Täter als Industrie- und Handelskammer aus, wie die IHK mitteilt. Sie verschicken täuschend echt aussehende Briefe und fordern Firmen auf, ihre Unternehmensdaten über einen QR-Code zu aktualisieren. Auf der verlinkten Seite werden dann unter anderem Bankdaten abgefragt. Anschließend folgen offenbar Anrufe, bei denen sich die Täter ebenfalls als Vertreter der IHK oder der Hausbank ausgeben und zu Änderungen im Online-Banking drängen. Die echte IHK rät, solche Schreiben unbedingt ignorieren, QR-Codes nicht scannen und keine sensiblen Daten über die verlinkten Formulare weitergeben. Mehr Nachrichten aus der Region gibt es wieder um 16:30.
4: Und damit zum Wetter mit Christian König. Christian, ist das der Fahrplan? Heute noch die warme Oktobersonne genießen und morgen früh Autoscheiben freikratzen?
5: Ja, beides ist gut möglich innerhalb von 24 Stunden um die Jahreszeit. Erst Sonne und Wolken bei 12 bis 14 Grad und morgen früh wahrscheinlich verbreiteter Frost und auch reif, also die Hobbygärtner sind gewarnt. Dann geht's morgen rauf wieder auf 13 bis 15 Grad, nachmittags wird's aber wolkiger. In den Mittwoch könnte es anfangs vereinzelt regnen, aber danach geht es hin und her aus einem Mix mit Sonne und Wolken im Wechsel. Und das bei etwas milderen 16 bis 18 Grad.
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4: Ganz genau, 4:04 haben wir es am Montagnachmittag. Hallo zu euch auf die Straßen A3 Würzburg-Nürnberg. Zwischen Wiesentheid und Geiselwind immer noch ein liegen gebliebener LKW auf der Standspur. Hier bitte erhöhte Vorsicht. Und Stadtgebiet Bamberg, Berliner Ring Richtung Hallstatt an der Kreuzung Pödeldorfer Straße. Behinderungen nach einem Unfall. Blitzer stehen in der Ortsmitte Troisdorf. Am Ortseingang Pommersfelden von Limbach kommend. Dann der Blitzeranhänger Hirscheid im Griesweg beidseitig. Da sind 30 erlaubt. Und Farchheim in der Schönbornstraße auch hier Tempo 30. Habt ihr auch was gesehen? Die Studio- und WhatsApp-Hotline 0951 98 29 029. Dankeschön und gute Fahrt.
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4: Schönen Montag, Nachmittag zusammen. Der Fall Katina K. am Bamberger Landgericht. Seit heute wird er neu verhandelt.

handelt. Und wir waren dabei beim Prozessauftakt. Gleich spreche ich mit Diana Weber aus unserer Nachrichtenredaktion. Nach Musik von Cyril, Stumbling In. Und das hier sind die 80er am Montagnachmittag. Bruce Hornsby, Every Little Kiss. Euch einen schönen Start in den Feierabend.

0: Mein Zuhause, meine Hits, Radio Bamberg am Montagnachmittag. Er hat letztes Jahr für viel Aufsehen gesorgt, der Prozess um die verschwundene Katina K. am Bamberger Landgericht. Seit heute wird der Fall erneut verhandelt. Der erste Prozess endete mit einer Verurteilung zu 12 Jahren Haft für den Angeklagten. Doch der Bundesgerichtshof hat das Urteil aufgehoben. Also muss der Fall jetzt nochmal von vorne aufgerollt werden. Diana Weber aus unserer Nachrichtenredaktion, was ist denn heute im Gericht passiert?
1: Also viel passiert ist heute nicht. Der Verhandlungstag hat mit etwas Verspätung begonnen. Zunächst wurde die Anklage verlesen, die war aber schon im Vorfeld bekannt. Es ist nämlich dieselbe wie schon beim ersten Prozess im vergangenen Jahr. Zu den Vorwürfen schweigt der Angeklagte Josef H. weiterhin. Zeugen wurden heute noch nicht vernommen und nach einer guten Stunde war dann auch schon wieder Schluss für heute. Weiter geht's dann am kommenden Mittwoch und dann werden auch Zeugen verhört.
0: Okay, aber warum muss jetzt überhaupt nochmal neu verhandelt werden?
1: Naja, der Bundesgerichtshof war der Meinung, dass das Landgericht die Beweise nicht ausreichend geprüft hatte. Hauptgrund war, dass andere Erklärungen für Katinas Verschwinden nicht genügend ausgeschlossen worden seien. Das ist aber besonders wichtig, weil es sich um einen sogenannten Indizienprozess handelt. Denn es gibt keine Leiche. Das Gericht stützt seine Entscheidung also auf eine Vielzahl von Indizien. Und deshalb müssen die Hinweise und Beweise besonders sorgfältig bewertet werden.
0: Heißt jetzt also, alle Beweise nochmal neu sichten und Zeugen verhören. Aber nochmal ein kurzer Rückblick, was wird dem Angeklagten vorgeworfen?
1: Angeklagt ist der heute 75-jährige, mehrfach vorbestrafte Josef H. aus Bammersdorf bei Forchheim. Er soll seine ehemalige Lebensgefährtin Katina K. im August 2024 getötet haben und ihre Leiche verschwinden lassen. 30.000 Euro soll Katina vom Angeklagten erhalten haben. Als er ihr kein weiteres Geld mehr geben wollte, soll sie beschlossen haben, ihn zu verlassen und allein in ihre Heimat Bulgarien zurückzukehren. Genau das soll Josef H. eben nicht akzeptiert haben. Der Anklagevorwurf lautet deshalb Mord aus niedrigen Beweggründen.
0: Danke dir, Diana. Du hast es gesagt, weiter geht der Prozess am Mittwoch. Insgesamt sind 36 Verhandlungstage angesetzt. Ein Urteil könnte am 15. Januar fallen.

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Jetzt Avicii. Schönen Feierabend.

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1: Um 16:30 im Studio Diana Weber. Unbekannte haben bereits am 5. Oktober versucht, in ein Wohnhaus im Hallstatter Ortsteil Dörfleins bei Bamberg einzudringen. Das teilt die Polizei heute mit. Laut den Beamten wollten die Täter zwischen 10 und 15 Uhr ein Fenster aufhebeln, das scheiterte allerdings. Die Kriminalpolizei Bamberg sucht jetzt Zeugen, denen im Bereich Ellerweg und am Kreuzberg verdächtige Personen oder Fahrzeuge aufgefallen sind. Geld für die freie Kulturszene in Bamberg. Die Stadt zahlt im Oktober die bewilligten Fördermittel für Projekte und Institutionen aus. Das teilt die Stadt Bamberg aktuell mit.
2: Die etwas spätere Genehmigung des städtischen Haushalts habe daran nichts geändert, heißt es. Wer seinen geprüften Verwendungsnachweis bereits beim Kulturamt eingereicht hat, bekommt die Projektförderung in den ersten beiden Oktoberwochen automatisch überwiesen. Ein zusätzlicher Antrag ist nicht nötig. Die Förderungen werden nach Prüfung der Verwendungsnachweise wie gewohnt ab Ende November ausgezahlt. Richard Pattberg, Radio Bamberg, Nachrichtenredaktion.
1: Welche Fördermöglichkeiten gibt es für geplante Investitionen oder neue Projekte? Genau darum geht es beim digitalen Fördermittelsprechtag für kleine und mittlere Unternehmen aus Stadt und Landkreis Bamberg. Am 21. Oktober gibt es individuelle Online-Beratungen von rund 45 Minuten. Dabei geht es unter anderem um neue Produkte und Verfahren, Betriebserweiterungen, Investitionen oder externe Beratungsleistungen. Möglich sind beispielsweise Zuschüsse oder Zinsverbilligte Darlehen. Wichtig, mit dem jeweiligen Vorhaben darf noch nicht begonnen worden sein. Anmeldungen sind heute noch bei der Wirtschaftsförderung der Stadt Bamberg möglich.
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1: Damit Deutschland bis 2045 klimaneutral wird, braucht es laut einer Studie Investitionen von rund 6 Billionen Euro. Nur knapp die Hälfte davon sind weitere Ausgaben für den Klimaschutz. Auch Autos, Gebäude und Energieanlagen mit fossilen Technologien müssten erneuert werden. Gleichzeitig könnten weniger Öl- und Gasimporte Kosten sparen und Deutschlands Abhängigkeit vom Ausland verringern. Volkswagen hat im dritten Quartal deutlich weniger Autos ausgeliefert. Nach Konzernangaben waren es weltweit fast 2 Millionen Fahrzeuge aller Marken, gut 14% weniger als ein Jahr zuvor. Besonders stark ist der Absatz in China eingebrochen, um fast 40%. In den ersten 9 Monaten hat der Konzern insgesamt gut 6 Millionen Autos verkauft. Auch das ist ein deutliches Minus. 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
3: Dankeschön, Diana. Und damit zum Wetter mit Christian König. Christian erlebt hoch Elmar über Nacht einen Kälteschock.
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3: Das war nicht das richtige Knöpfchen. Christian, dich brauchen wir jetzt. Bitteschön, nochmal zweiter Versuch.
5: Ja, wobei wohl eher wir, wenn wir in der Früh nicht warm genug eingepackt mit lockerem Schuhwerk draußen stehen müssen und auf den Bus warten zum Beispiel, da kann es mit Frost und Reif schon ganz schön winterlich sein. Aber danach wird sich die Sonne wieder zeigen bei 13 bis 15 Grad, dann kommen mehr Wolken dazu. Am Mittwoch und am Donnerstag geht es auch hin und her zwischen mal mehr, mal weniger Wolken und Sonne. Ein bisschen milder wird es dann wenigstens mit 16 bis 18 Grad und das Nachtfrostgespenst sind wir dann erstmal wieder los.
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3: 4:35, hallo liebe Autofahrer, am Montagnachmittag eine Meldung von der A3, immer noch Würzburg-Nürnberg. Zwischen Wiesentheit und Geiselwind ein liegen gebliebener LKW auf der Standspur, hier bitte erhöhte Vorsicht. Und Stadtgebiet Bamberg, Münchner Ring Richtung Berliner Ring, hier haben wir momentan eine Vollsperre, kurz vor der Kreuzung Forchheimer Straße, dazu einen Unfall gegeben. Wenn es noch geht, bitte umfahrt das Ganze großräumig, da staut sich's natürlich jetzt ordentlich. Danke an alle Radio Bamberg Verkehrsmelder, die das durchgegeben haben. Blitzer stehen in der Ortsmitte Troisdorf, am Ortseingang Pommersfelden von Limbach kommend. Dann der Blitzeranhänger Hirscheid im Griesweg, immer noch beidseitig, 30 dort. Und Forchheim in der Schönbornstraße auch Tempo 30. Habt ihr auch was gesehen? Die Studio- und WhatsApp-Hotline 0951 98 29 029. Gute Fahrt.
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0: King of Pop, Michael Jackson am Montagnachmittag. Schönen Start in euren Feierabend mit Radio Bamberg. Der Mann, zu dem wir jetzt wieder kommen, er kennt sich ja in allen Bereichen bestens aus und vermittelt uns das auch sehr gerne. Heute zum Beispiel hat es ihm die Biologie besonders angetan.
1: Markus Appel ist der Radio Bamberg Besserwisser.
2: Es ist in aller Munde, ob wir es wollen oder nicht. Und es gibt einige unter uns, die es nicht wollen. Und entdeckt hat es ein Japaner 1907, der Herr Ikeda. Nicht Ikea, Ikeda. Und der entdeckte Umami. Das ist die fünfte Geschmacksrichtung. Es gibt süß, salzig, sauer und bitter und eben Umami. Also, Herr Ikeda hatte festgestellt, dass manche Lebensmittel einen sehr intensiven, würzigen, köstlichen Geschmack haben. Umami eben. Wie Spargel, Parmesan oder Seitan, Algen. Dann fing er an zu experimentieren. Er suchte nach dem Stoff, der für den tollen Geschmack verantwortlich war. Und bingo, er entdeckte E621, das nach wie vor vielen unserer Nahrungsmittel künstlich beigefügt wird. Bei uns ist es besser bekannt als Glutamat. Der entscheidende Punkt ist, dass Glutamat in reiner Form eher neutral schmeckt. Aber in Kombination mit anderen Lebensmitteln, Fleisch oder Gemüse oder Suppen, deren Geschmack verstärkt. Deswegen Glutamat gleich Geschmacksverstärker. Nebenbei, Parmesan oder Tomaten enthalten teilweise deutlich mehr Glutamat als so manche Fabriktütensuppe. Wichtig für alle, die Glutamat ablehnen: A, es kommt auf natürliche Art in vielen Nahrungsmitteln vor, und B, produziert unser Körper es auch selbst, etwa 50 Gramm pro Tag, und damit deutlich mehr, als wir über die Nahrung aufnehmen. Übrigens, oft steht auf der Verpackung nicht mehr Glutamat, sondern Hefeextrakt. Das ist fast das Gleiche, denn auch Hefeextrakt enthält auf natürliche Art Glutamat. So, ne? Dann kocht mal schön. Salz und Pfeffer reichen übrigens aus.

Zone bei Radio Bamberg. Schönen Montagnachmittag euch. Kurzer Blick nochmal auf die Straßen. Danke. Katrin, sie hat geschrieben, die Sperre am Münchner Ring in Bamberg ist wieder aufgehoben. Polizei weggefahren. Also da sollte sich der Stau langsam

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13: Ich bin Moritz Einzel. Bärbel Baas hat ihre Ämter als SPD-Chefin und Bundesarbeitsministerin niedergelegt. Ein Grund ist die Trauer um ihre verstorbene Stieftochter. Außerdem warf sie der Union vor, Angriffe gegen sie forciert zu haben. Das hat Bundeskanzler Merz zurückgewiesen.
14: Ich habe immer nur in Sachfragen mit ihr diskutiert, nie persönlich. Und ganz besonders in den letzten 3 Wochen, die für sie besonders schwer waren, auch von meiner eigenen Partei, jede persönliche, auch christliche Rücksichtnahme auf sie eingefordert. Und ich kann nicht feststellen, dass wir uns dagegen in irgendeiner Weise, dass wir dagegen verstoßen haben.
13: Baas Nachfolger als Bundesarbeitsminister wird der frühere rheinland-pfälzische Ministerpräsident Alexander Schweizer.

0: Die SPD-Führung soll laut Co-Chef Klingbeil um den Jahreswechsel neu gewählt werden. Kanzler Merz hat die Ergebnisse der CDU-Krisenberatungen vorgestellt. Dabei kündigte er an, dass die Christdemokraten stärkere Akzente auf Entlastungen, Gerechtigkeit und Sicherheit legen wollten. Als Beispiel nannte Merz die Senkung der Stromsteuer für alle, wie im Koalitionsvertrag vorgesehen. Ersatzteile für Autos sind erneut deutlich teurer geworden. Zwischen August 2025 und 2026 stiegen die Preise um mehr als 4%, wie der Gesamtverband der deutschen Versicherungswirtschaft mitteilte. Seit 2016 hätten sich Ersatzteile im Schnitt um mehr als 80% verteuert. Die Preise einzelner Teile wie hintere Seitenwände, Vordertüren oder Kofferraumklappen hätten sich nahezu verdoppelt. Die Preise für Autoersatzteile steigen schneller als die allgemeine Inflation. Als eines der ersten EU-Länder will Griechenland Kindern und Jugendlichen unter 15 Jahren den Zugang zu sozialen Medien verbieten. Das Verbot soll am 1. Januar in Kraft treten. Auch auf europäischer Ebene sind strengere Regeln zum Schutz Minderjähriger im Internet in Arbeit. Alexander Zverev wird in den kommenden Wochen erstmals in seiner Karriere die Nummer 1 der Tenniswelt. Das steht nach dem vorzeitigen Aus von Carlos Alcaraz und Ben Shelton beim ATP-Turnier in Shanghai fest. Zverev hat dieses Jahr die French Open und die US Open gewonnen. Er ist die zweite Nummer 1 aus Deutschland nach Boris Becker.
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2: Mit Diana Weber. Bahnreisende müssen sich auf der S1 auf Einschränkungen einstellen. Bis zum 17. Oktober kommt es zwischen Nürnberg, Erlangen, Forchheim und Bamberg zu Fahrplanänderungen, Ausfällen und Ersatzverkehr. Einzelne Züge werden durch Busse ersetzt, Fahrräder können in den Bussen nicht mitgenommen werden. Die aktuellen Fahrpläne gibt's online bei der Bahn und im DB Navigator. Mehr Nachrichten aus der Region gibt's wieder um 17:30.
3: Und damit zum Wetter mit Christian König. Christian, warme Oktobersonne und morgen früh Eiskratzen. Kommt das beides zusammen?
4: Ja, beides ist gut möglich innerhalb von 24 Stunden um die Jahreszeit. Erst Sonne und Wolken bei 12 bis 14 Grad und morgen früh wahrscheinlich verbreiteter Frost und auch reif. Also die Hobbygärtner sind gewarnt. Dann geht's morgen rauf wieder auf 13 bis 15 Grad. Nachmittags wird's aber wolkiger. In den Mittwoch könnte es anfangs vereinzelt regnen, aber danach geht es hin und her aus einem Mix mit Sonne und Wolken im Wechsel. Und das bei etwas milderen 16 bis 18 Grad.
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3: Hallo zu euch auf die Straßen. Gleich haben wir es ganz genau 4:05 am Montagnachmittag. Die A3 Würzburg-Nürnberg. Zwischen Wiesentheit und Geiselwind. Ha, jetzt im Moment die Meldung weg in dieser Sekunde. Na dann, also hier freie Fahrt, kein Pannenfahrzeug mehr, das wäre es gewesen. In der Überleitung von der A73 aus Suhl kommend auf die A70 Richtung Schweinfurt. Hier steht aber ein liegengebliebenes Auto. Bitte aufpassen. Und Stadtgebiet Bamberg, Münchner Ring Richtung Berliner Ring. Zwischen Schellenberger Straße und Forchheimer Straße. Hier haben wir immer noch dichten Verkehr. 10 Minuten braucht ihr länger. Da hatten wir vorhin einen Unfall mit kurzer Vollsperre. Die ist aufgehoben, aber es dauert eben, bis das jetzt im Berufsverkehr alles wieder anrollt und sich auflöst. Blitzer stehen in der Ortsmitte Troisdorf am Ortseingang Pommersfelden von Limbach kommend. Danke Frank, neue Radarkontrolle in Reundorf bei der Feuerwehr. Der Anhänger der Polizei Hirscheid im Griesweg beidseitig, Tempo 30. Und noch eine Radarkontrolle Forchheim in der Schönbornstraße. Auch hier sind 30 erlaubt.
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3: Habt ihr auch was gesehen? Die Studio- und WhatsApp-Hotline 0951 98 29 029. Egal, wo ihr unterwegs seid, gute Fahrt.
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3: Schönen Montagnachmittag. Ja, mit dem Herbst ist natürlich auch das Thema Heizen wieder eins. Deshalb sprechen wir da gleich auch mal ein bisschen ausführlicher, worauf wir achten sollen und was auch für Vermieter wichtig ist. Vorher die Musik eures Lebens. Rod Stewart, Young Turks. Und das hier ist Carrie Hilson.

0: Mein Zuhause, meine Hits, das ist Radio Bamberg am Montag. Im Schrank, da hängt die Übergangskleidung, um im Herbst mit den wechselnden Temperaturen umzugehen. In Haus oder Wohnung muss das die Heizung übernehmen. Aber wie heizen wir richtig und was gilt für Vermieter? Oliver Urbanke aus der Radio Bamberg Redaktion. Klamotten können wir ja je nach Temperatur an- und ausziehen, aber wie sieht's mit der Heizung aus?
1: Die sollte im Herbst und Winter am besten anbleiben. Konstantes Heizen ist besser und in der Regel auch günstiger als ständiges Ein- und Ausschalten der Heizung. Eine angenehme Raumtemperatur liegt für die meisten Menschen zwischen 20 und 22 Grad. Abends zum Schlafen kann es auch etwas kühler sein. Dann schlafen wir nämlich in der Regel besser als bei wärmeren Zimmertemperaturen. Gerade nachts können wir mit geschlossenen Rollläden und Vorhängen auch viel Wärme in den Wohnräumen halten. Zu kalt sollte es im Inneren nicht werden. Ab ca. 15 Grad kann sich ansonsten Schimmel an den Wänden bilden.
0: Okay, und was gilt eigentlich für Vermieter? Wann müssen sie die Heizung einschalten?
1: Es gibt keinen offiziellen Stichtag. Grundsätzlich müssen Mieterinnen und Mieter das ganze Jahr über die Möglichkeit haben zu heizen, wenn es draußen kalt ist. Wenn nicht anders vertraglich geregelt, gilt im Allgemeinen aber die Zeit von Anfang Oktober bis Ende April als Heizzeit. Hier muss die Heizung laufen und die Bewohnerinnen und Bewohner müssen ihre Wohnungen tagsüber auf 20 bis 22 Grad heizen können. Geht das nicht, haben sie Anspruch auf Mietminderung.
0: Danke dir, Oliver. Ja, diese Woche geht's tagsüber nochmal sogar so in Richtung 20 Grad, also in Richtung, aber die Nächte, die sind halt schon mittlerweile sehr frisch.
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pink durch den Montagnachmittag. Sober bei Radio Bamberg. Euer 12. Oktober, herrliches Wetter draußen. Genießt es, wenn ihr könnt. Morgen soll es auch nochmal so schön werden. Und dann könnt ihr das Wetter gleich verbinden mit dem guten Zweck. Denn morgen Nachmittag heißt es Clean Up für ein sauberes Forchheim. Und zwar gemeinsam. Ihr könnt da einfach mitmachen und herumliegenden Müll auf Straßen und Grünflächen mit beseitigen. Das Ganze geht von der Aktion Forchheim for Future aus. Also einfach zum Parkplatz Forchheim Süd bei Schuhmücke kommen. 15 Uhr ist da Treffpunkt. Wenn ihr habt, Greife, Handschuhe, Müllsäcke, könnt was mitbringen, wird aber ansonsten auch zur Verfügung gestellt. Und der gesammelte Müll, der wird dann anschließend vom Stadtbauhof fachgerecht entsorgt. Also tolle Aktion, Wetter genießen und Forchheim ein Stückchen sauberer machen zusammen. Morgen 15 Uhr, los geht's am Parkplatz Forchheim Süd bei Schuhmücke.

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12: Um 17:30 im Studio Diana Weber. Der erste Verhandlungstag im Fall der verschwundenen Katina K. aus dem Landkreis Forchheim ist vorbei. Vor dem Landgericht Bamberg steht erneut ein 75-Jähriger aus dem Landkreis Forchheim. Er war im vergangenen Jahr wegen Totschlags zu 12 Jahren Haft verurteilt worden. Doch der Bundesgerichtshof hob das Urteil auf und verwies den Fall an eine andere.

0: Strafkammer in Bamberg zurück. Zum Auftakt wurde heute die Anklage verlesen. Der Angeklagte wollte sich nicht äußern. Am Mittwoch geht der Prozess mit der Beweisaufnahme weiter. In Bamberg ist am vergangenen Samstag ein Regattaboot in der historischen Schleuse 100 gegenüber dem Wasserschloss Concordia vollgelaufen. Laut Polizei landeten dabei 5 Menschen im Alter zwischen 33 und 80 Jahren in der Regnitz. Zunächst war von einem gekenterten Ruderboot ausgegangen worden, weshalb ein Großaufgebot der Wasserrettung alarmiert wurde. Die 5 Besatzungsmitglieder blieben unverletzt. Bei einer Wassertiefe von rund 120 Metern bestand aber keine Ertrinkungsgefahr. Das Boot konnte geborgen werden. Außer einem nassen Handy entstand kein Schaden. Weil die Schleusungsvorschriften allerdings missachtet wurden, wurde gegen den Verantwortlichen Anzeige erstattet. Die bayerischen Grünen im Bundestag fordern die CSU auf, sich für eine sogenannte Südquote bei der Windkraft einzusetzen. Rund 1000 Windkraftprojekte warten in Bayern derzeit auf ihre Umsetzung. 223 davon sind bereits genehmigt, teilt die Bamberger Bundestagsabgeordnete Lisa Bardo mit. Bei der vergangenen Ausschreibung bekamen bayerische Projekte allerdings nur 2 Zuschläge. Die Grünen warnen deshalb vor Nachteilen für die Energieversorgung und höhere Netzkosten auch in Oberfranken. Das neue erneuerbare Energiengesetz wird derzeit im Bundestag beraten. Noch könnte die Südquote darin aufgenommen werden.
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0: Die CDU will nach ihren Wahlniederlagen stärker auf Entlastungen, Gerechtigkeit und Sicherheit setzen. Das hat Kanzler Merz nach der 2-tägigen Parteiklausur angekündigt. Als Beispiel nannte er eine niedrigere Stromsteuer für alle. Bislang ist sie nur für bestimmte Unternehmen gesenkt worden. Die CDU müsse sich aus einer Vertrauenskrise herausarbeiten, sagte Merz. Dafür soll es auch mehr Austausch mit der Parteibasis geben. Griechenland will soziale Medien für Kinder und Jugendliche unter 15 Jahren verbieten. Die Regelung soll zum 1. Januar in Kraft treten, hat die Regierung in Athen angekündigt. Griechenland wäre damit eines der ersten EU-Länder mit einem solchen Verbot. Ministerpräsident Mitsotakis hat die Pläne bereits im April vorgestellt auf TikTok. 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
2: Dankeschön, Diana. Und damit zum Wetter mit Christian König. Christian, bekommt hoch Elmar über Nacht eiskalte Füße?
3: Ja, wobei wohl eher wir, wenn wir in der Früh nicht warm genug eingepackt mit lockerem Schuhwerk draußen stehen müssen und auf den Bus warten zum Beispiel, da kann es mit Frost und Reif schon ganz schön winterlich sein. Aber danach wird sich die Sonne wieder zeigen bei 13 bis 15 Grad, dann kommen ja Wolken dazu. Am Mittwoch und am Donnerstag geht's auch hin und her zwischen mal mehr, mal weniger Wolken und Sonne. Ein bisschen milder wird's dann wenigstens mit 16 bis 18 Grad und das Nachtfrostgespenst sind wir dann erstmal wieder los.
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2: Hallo zu euch auf die Straßen um 5:45. Momentan keine Verkehrsstörungen, aber Blitzer in der Ortsmitte Troisdorf zum Beispiel, in Rheundorf bei der Feuerwehr. Der Blitzeranhänger Hirscheid im Griesweg immer noch beidseitig, dort Tempo 30. Und eine Radarkontrolle Falchheim in der Schönbornstraße, hier auch Tempo 30. Habt ihr auch was gesehen? Die Studio- und WhatsApp-Hotline 0951 98 29 029. Egal, wo ihr unterwegs seid, gute Fahrt!
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2: Schönen Start in den Feierabend wünsche ich gleich mit Foster the People, Pumped Up Kicks. Und das hier ist Musik aus den 80ern von den Communards.

0: Das ist er, der Feierabend am Montag mit Radio Bamberg. Schön, dass ihr mit dabei seid.
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0: Das Bamberger Theresianum ist schon eine ganz besondere Schule. Vor allem deshalb, weil dort junge Menschen nach einem mittleren Schulabschluss oder einer Ausbildung das Abitur nachholen können. Seit 80 Jahren gibt es diese Einrichtung am Kaulberg und deshalb wurde dort am vergangenen Samstag auch gebührend gefeiert. Mit Gottesdienst in der oberen Pfarre und Festakt in der Schulturnhalle. Dazu Stimmen von ehemaligen und aktuellen Schülern sowie von Schulleiterin Jutta Siebert-Totzer.
2: Das Besondere am Theresianum ist, dass Leute von ganz verschiedenen Richtungen, die alle ihr Päckchen tragen, die eben Fluchterfahrung haben, die Prüfungsängste haben, dass die hier zusammenkommen und dass sie hier dann eine zweite Chance bekommen.
3: Also ich habe Hauptschulabschluss gemacht, habe bei Grundig gearbeitet, geschlossen, 94, und dann war Theresianum meine Chance, ein neues Leben zu beginnen. Ist einmalig gewesen.
4: Und hier habe ich Respekt bekommen vor den Spätberufenen, die sich mit 25 Jahren ins Klassenzimmer gesetzt haben, mit den Lateinvokabeln und da gepaukt haben. Das hat mich fasziniert und auch motiviert.
5: Ich hatte da einen Karriereknick in meiner Schullaufbahn und bin dann hier eingestiegen und konnte dann eben nach 4 Jahren mein Abitur machen und bin heute froh über das Abitur, aber vor allem auch über die Menschen, die ich damals kennenlernen durfte. Es war einfach ein ganz besonderes Klima hier.
3: Und ich bin auf jeden Fall ein ganz anderer Schüler, als ich damals war in meiner Hauptschule bei mir in meiner Heimatstadt. Und das ist nicht nur, dass man diesen Abschluss bekommt, man schafft sehr schöne Erinnerungen und es heilt auch irgendwie etwas in einem selber, wenn man vielleicht eine Schulzeit hatte, die nicht so schön war in der Vergangenheit und jetzt hat man eine neue Chance, die neu zu erleben.
0: 80 Jahre Bamberger Theresianum. Mehr Infos über die Schule gibt's im Netz auf theresianum.de.

0: Nico Santos bei Radio Bamberg. Schönen Montagnachmittag euch. 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
8: Ich bin Moritz Einzel. Damit Deutschland bis 2045 klimaneutral wird, sind laut einer Studie für die Förderbank KfW Investitionen von 6 Billionen Euro nötig. Der größte Anteil entfällt auf den Verkehr. Knapp die Hälfte sind zusätzliche Ausgaben. Der Rest wäre auch ohne die Umstellung fällig. Die Studie hält den Umbau für machbar und wirtschaftlich sinnvoll. Der Klimawandel selbst berge dagegen erhebliche wirtschaftliche Risiken. SPD-Chef Klingbeil will die Parteiführung komplett neu wählen lassen. Das hat er nach dem Rücktritt von Co-Chefin und Bundesarbeitsministerin Baas verlauten lassen.
9: Wir werden um den Jahreswechsel rum, das kann der Dezember sein, das kann der Januar sein, einen Bundesparteitag durchführen, also kein Konvent, sondern ein Bundesparteitag. Und das Zweite, auch auf meinen Vorschlag hin, dort wird die gesamte Führungsriege der SPD dann zur Wahl anstehen und es wird dort eine Führung der Partei gewählt.
8: Baas hatte heute ihren Rücktritt von ihren Ämtern erklärt und dies mit der Trauer um ihre Stieftochter und mit Angriffen aus der Union begründet. Neuer Arbeitsminister wird der frühere Ministerpräsident von Rheinland-Pfalz, Schweizer. Der Nobelpreis für Wirtschaftswissenschaften geht in diesem Jahr an zwei US-Ökonomen. Die Schwedische Akademie der Wissenschaften ehrt Robert E. Hall und Michael Woodford. Sie haben Modelle entwickelt, auf deren Grundlage die Wirtschaft besser stabilisiert werden kann. Der Missbrauchsprozess von Traunstein ist mit einem Vergleich zu Ende gegangen. Die Erzdiözese München und Freising zahlt dem Betroffenen Schmerzensgeld. Wie viel wird auf Wunsch

0: des Opfers nicht veröffentlicht. Der frühere Ministrant hatte einem Priester sexuellen Missbrauch vorgeworfen und ihn sowie die Erzdiözese und den inzwischen verstorbenen Papst Benedikt verklagt. Griechenland will soziale Medien für Kinder und Jugendliche unter 15 Jahren verbieten. Die Regelung soll zum 1. Januar in Kraft treten, hat die Regierung in Athen angekündigt. Griechenland wäre damit eines der ersten EU-Länder mit einem solchen Verbot. Ministerpräsident Mitsotakis hat die Pläne bereits im April vorgestellt auf TikTok.
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2: Mit Diana Weber. Unbekannte haben bereits am 5. Oktober versucht, in ein Wohnhaus im Hallstatter Ortsteil Dörfleins einzudringen. Das teilt die Polizei heute mit. Laut den Beamten wollten die Täter zwischen 10 und 15 Uhr ein Fenster aufhebeln. Das scheiterte allerdings. Die Kriminalpolizei in Bamberg sucht Zeugen, denen im Bereich Ellerweg und am Kreuzberg in Dörfleins verdächtige Personen oder Fahrzeuge aufgefallen sind. Mehr Nachrichten aus der Region gibt's wieder um 6:30.
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3: Die kommende Nacht wird zuerst sternklar im Radio Bambergland. Später bildet sich teilweise Nebel, die Frühwerte um den Gefrierpunkt. Das heißt, es droht häufiger Frost mit Reif. Morgen 13 bis 15 Grad maximal. Es wird wieder oft sonnig, bevor im Laufe des Nachmittags Wolken aufziehen. Und die Radio Bamberg Aussichten für Bamberg, Forchheim und die Region. Zur Wochenmitte und am Donnerstag haben wir eine Mischung aus mal mehr, mal weniger Wolken und Sonne. Aber insgesamt wird es noch etwas wärmer, dann 16 bis 18 Grad.
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3: Hallo zu euch auf die Straßen am Montagabend. Aktuell habe ich nur zwei Blitzer in Reundorf bei der Feuerwehr und der Anhänger Hirscheid im Griesweg beidseitig. Dort sind 30 erlaubt. Egal, wo ihr unterwegs seid. Gute Fahrt.
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3: Schön, dass ihr mit dabei seid am Montagabend. Ja, jetzt ist wieder so eine komische Zeit, ne? Früh 3 Grad, Nachmittag 18 Grad. Was anziehen? Ja, klar. Die Übergangsjacke natürlich. Und über die sprechen wir gleich mal ausführlicher nach der Musik eures Lebens. 3 am Stück, The Farm, Martin Garrix und Ed Sheeran sind mit dabei. Und das hier sind die Bangles, Walk Like an Egyptian.
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0: Das ist Radio Bamberg am Montag, mein Zuhause, meine Hits. Wir sind mittlerweile mitten im Herbst angekommen und damit in der Jahreszeit, in der sie wieder die Hauptrolle spielt, die gute alte Übergangsjacke. Radio Bamberg-Reporter Michael Siebert hat mal nachgefragt, wie ihr das eigentlich so handhabt mit dem wohl deutschesten Kleidungsstück überhaupt.
1: Ab wann trägst du denn deine Übergangsjacke?
2: Wetterabhängig.
1: Natürlich, wenn es kalt ist, auch im Sommer. Gibt es einen festen Zeitpunkt im Jahr?
3: Da gibt es keinen festen Termin, es kommt aufs Wetter an.
4: Kommt auf die Temperaturen drauf an, wie warm oder wie kalt es ist.
5: September, Oktober.
1: Und wie viele Übergangsjacken hast du?
3: Ja, bestimmt 4. In verschiedenen Farben auch und so.
1: 3, 4?
6: Also ich habe 2. Da fangen wir bei 10 an.
4: Ja, genau.
6: Da sind 15 und dann habe ich nochmal 3 Töchter. Dann rechnet es zusammen.
1: Also es gibt eigentlich nie genug Übergangsjacken.
2: Nee. Wenn ich mir eine neue kaufe, schmeiße ich ja die alte nicht automatisch weg. Die ist ja trotzdem noch da. Die ziehe ich halt dann an, wenn ich mit dem Hund Gassi gehe.
1: Was macht denn eine gute Übergangsjacke aus? Nach welchen Kriterien?
7: Die muss den Regen abhalten. Die muss
8: ein bisschen warm sein, aber nicht zu warm. Ist ja noch kein Winter.
9: Die, wo nicht so warm ist, wenn das Wetter passt oder nicht so kalt. Ne?
10: Ja, auf jeden Fall das Aussehen und was halt gerade so im Trend ist auf jeden Fall. Jedenfalls schon eigentlich das Wichtigste.
0: Ha. Fakt ist auf jeden Fall, egal ob Wind, Regen oder Sonne, mit der Übergangsjacke, da können wir nichts falsch machen.

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13: Um 6:30 im Studio Diana Weber. Geld für die freie Kulturszene in Bamberg. Die Stadt zahlt im Oktober die bewilligten Fördermittel für Projekte und Institutionen aus. So lautet die Meldung aus dem Bamberger Rathaus.
14: Die etwas spätere Genehmigung des städtischen Haushalts habe daran nichts geändert, heißt es. Wer seinen geprüften Verwendungsnachweis bereits beim Kulturamt eingereicht hat, bekommt die Projektförderung in den ersten beiden Oktoberwochen automatisch überwiesen. Ein zusätzlicher Antrag ist nicht nötig. Die Förderungen werden nach Prüfung der Verwendungsnachweise wie gewohnt ab Ende November ausgezahlt. Richard Pattberg, Radio Bamberg, Nachrichtenredaktion.
13: Welche Fördermöglichkeiten gibt es für geplante Investitionen oder neue Projekte? Genau darum geht's beim digitalen Fördermittelsprechtag für kleine und mittlere Unternehmen aus Stadt und Landkreis Bamberg. Am 21. Oktober gibt's individuelle Online-Beratungen von rund 45 Minuten. Dabei geht es unter anderem um neue Produkte und Verfahren, Betriebserweiterungen, Investitionen oder externe Beratungsleistungen. Möglich sind beispielsweise Zuschüsse oder zinsverbilligte Darlehen. Wichtig: Mit dem jeweiligen Vorhaben darf noch nicht begonnen worden sein. Anmeldungen sind noch einschließlich heute bei der Wirtschaftsförderung der Stadt Bamberg möglich.
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13: Die SPD will um den Jahreswechsel ihre gesamte Parteiführung neu wählen. Das hat der verbliebene Co-Vorsitzende Klingbeil angekündigt. Am Parteivorsitz mit einer Doppelspitze soll festgehalten werden. Nach den Angriffen auf Ex-Parteichefin Baas hat Klingbeil außerdem zu mehr Respekt aufgerufen. Ihr Nachfolger im Arbeits- und Sozialministerium

0: Ministerium soll der frühere rheinland-pfälzische Ministerpräsident Alexander Schweizer werden. Ersatzteile für Autos sind erneut deutlich teurer geworden. Zwischen August 2025 und 2026 stiegen die Preise um mehr als 4%, wie der Gesamtverband der deutschen Versicherungswirtschaft mitteilt. Seit 2016 hätten sich Ersatzteile im Schnitt um mehr als 80% verteuert. Die Preise einzelner Teile wie hintere Seitenwände, Vordertüren oder Kofferraumklappen hätten sich nahezu verdoppelt. Die Preise für Autoersatzteile steigen schneller als die allgemeine Inflation. 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
2: In der kommenden Nacht ist es zunächst sternklar, später kann sich hier und da Nebel bilden, die Frühwerte um 0 Grad. Das heißt, es droht häufiger Frost mit Reif in der Region. Morgen dann wieder oft sonnig, 13 bis 15 Grad maximal im Lauf des Nachmittags. Da ziehen dann Wolken auf. Und die Radio Bamberg Aussichten für Bamberg, Forchheim und die Regionen. Am Mittwoch und Donnerstag wechseln mal mehr, mal weniger Wolken und Sonne ab. Und es wird noch ein Stückchen wärmer, 16 bis 18 Grad dann maximal.
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2: Mit der Musik eures Lebens durch den Montagabend gleich Ultravox, New Order mit True Faith und das hier ist Taylor Swift.

Radio Bamberg wünscht einen schönen Montagabend mit Ultravox. Habt ihr Lust auf fränkische Gemütlichkeit, kräftiges Bier und gutes Essen? Dann bekommt ihr eine Kombination aus all dem in Weiher im Kreis Bamberg. Denn an diesem Wochenende ab Freitag um 11 Uhr heißt es bei der Brauerei Kundmüller Bockbieranstich. Drei Weiherer Spezialitäten gibt es dort frisch vom Fass. Den Weiherer Bock, den Weiherer Weizenbock und den Weiherer Rollator. Ein richtig schön kräftiger Doppelbock. Und dazu kommt natürlich ordentlich was auf den Teller. Ochsbraten, Bierhaxen, Schäuferler, Hausmacherleberkäse, Brauhausschnitzel und vieles mehr. Da könnt ihr euch einmal durch die Karte arbeiten. Und ja, das ist genau das Richtige, wenn es draußen langsam herbstlich wird. Und es gibt natürlich auch Musik dazu. Freitag zum Beispiel spielt Adrian Kehr von Rhönharmonika auf. Den kennt ihr vielleicht von unserer Dorftour, begleitet uns ja schon 2 Jahre lang bei jeder Station. Am Samstag tritt Männersache auf, der coole Kneipenchor aus Bamberg, beides jeweils um 18 Uhr. Also ich würde sagen, Freunde einpacken, Hunger mitbringen und Durst natürlich auch. Und dann ab zum Bockbieranstich nach Weiher an diesem Wochenende, also Freitag und Samstag. 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
1: Rosalyn und Snap bei Radio Bamberg. Ich bin Michi Eichler und einen habe ich noch. Und zwar eine Geschichte aus Baden-Württemberg, genauer gesagt aus Hechingen. Dort hat Influencer Stefano Zarella, der kleine Bruder von Giovanni Zarella, ein verrücktes Abenteuer gestartet. Denn, wie es heißt, läuft er von seinem Geburtsort in seine zweite Heimat nach Rom. Gestern ist er gestartet. Insgesamt muss er etwa 1000 Kilometer zu Fuß zurücklegen. Da wird er sozusagen vom Food zum Food-Influencer. Habt einen schönen Abend. Bis morgen.

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14: Ich bin Moritz Einzel.
15: Das ist ein schwerer Tag. Bärbel Baas und ich haben in der letzten Woche mehrere Male miteinander geredet. Und sie hat mich am Samstag dann endgültig darüber informiert, dass sie mit dem heutigen Tag als SPD-Vorsitzende und als Bundesarbeitsministerin zurücktreten wird.
16: Soweit SPD-Co-Chef Klingbeil. Es ist das große Thema heute im politischen Berlin, der Rücktritt von Bärbel Baas. Begründet hat sie das mit der Trauer um ihre Stieftochter, aber auch mit Angriffen aus der Union. Bundeskanzler Merz wies das zurück. Er habe von seiner Partei auch christliche Rücksichtnahme auf Baas eingefordert und er könne nicht feststellen, dass die CDU in irgendeiner Weise dagegen verstoßen habe. Nachfolger von Baas als Bundesarbeitsminister wird Alexander Schweizer, der frühere Ministerpräsident von Rheinland-Pfalz. Auf ihn kommen große Aufgaben zu, unter anderem die schon lange kontrovers diskutierte Rentenreform. Was die SPD-Spitze angeht, so kündigte Parteichef Klingbeil eine Neuwahl der Führung an, und zwar bei einem Parteitag im Dezember oder Januar. Das Bundesverfassungsgericht verhandelt seit heute über die umstrittene Erbschaftssteuer. Bayern will klären lassen, ob bestimmte Vorschriften verfassungswidrig sind. Der Bericht von Janina Singer.
17: Die Staatsregierung hält die Freibeträge für zu niedrig und meint außerdem, dass darüber die Länder und nicht der Bund entscheiden sollten. Morgen geht's dann um Steuervorteile für Firmenerben. Die Wirtschaft in Bayern will, dass an den Privilegien nicht gerüttelt wird. Das Geld müsse für Investitionen im Unternehmen bleiben, sagen die Vereinigung der Bayerischen Wirtschaft und auch die Handwerkskammer.
16: Autoersatzteile sind innerhalb von 10 Jahren im Schnitt um mehr als 80% teurer geworden, deutlich stärker als die allgemeine Inflation. Laut Versicherungswirtschaft steigen dadurch auch die Reparaturkosten. Besonders betroffen sind Türen, Kotflügel und Außenspiegel. Alexander Zverev wird erstmals die Nummer 1 der Tennis-Weltrangliste. Nach der Niederlage von Carlos Alcaraz beim Masters in Shanghai steht fest, dass der 29-Jährige spätestens zum Saisonende die Spitze übernimmt. Zverev hat in diesem Jahr bereits die French Open und die US Open gewonnen.
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1: 12. Oktober 1998. Liquido steigen mit Narcotic in die Charts ein. Der Song erscheint auf dem Album mit demselben Namen wie die Band, Liquido. Die Arbeiten zu Narcotic beginnen 1996 bei Liquido-Sänger Wolfgang Schrödel daheim in Heidelberg. Kurz vorher hatte er einen Synthesizer gebraucht gekauft. Auf diesem Keyboard befinden sich noch Tonabfolgen und modifizierte Sounds vom Vorbesitzer. Somit entsteht die Melodie praktisch von alleine. Es folgen der Text und eine Aufnahmesession und fertig ist Narcotic. Leider ist es für die Band erst einmal schwer, ein Label zu finden, das sich traut, den Song rauszubringen. Viele finden die Melodie zu gewagt. Erst 2 Jahre später bieten Virgin Records an, den Song zu veröffentlichen, denn sie haben den Mut, der Band eine Chance zu geben. Über 8 Millionen Mal verkauft sich Narcotic weltweit und steigt in die Top 10 der deutschen Singlecharts ein. Der Song hat aber auch einfach einen unglaublich hohen Wiedererkennungswert und ist ein Hit, der einfach rockt.

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9: Ich bin Moritz Einzel.
10: Das ist ein schwerer Tag. Bärbel Baas und ich haben in der letzten Woche mehrere Male miteinander geredet. Und sie hat mich am Samstag dann endgültig darüber informiert, dass sie mit dem heutigen Tag als SPD-Vorsitzende und als Bundesarbeitsministerin zurücktreten wird.
11: Soweit SPD-Co-Chef Klingbeil. Es ist das große Thema heute im politischen Berlin, der Rücktritt von Bärbel Baas. Begründet hat sie das mit der Trauer um ihre Stieftochter, aber auch mit Angriffen aus der Union. Bundeskanzler Merz wies das zurück. Er habe von seiner Partei auch christliche Rücksichtnahme auf Baas eingefordert und er könne nicht feststellen, dass die CDU in irgendeiner Weise dagegen verstoßen habe. Das Bundesverfassungsgericht verhandelt seit heute über die umstrittene Erbschaftssteuer. Bayern will klären lassen, ob bestimmte Vorschriften verfassungswidrig sind. Der Bericht von Janina Singer.
12: Die Staatsregierung hält die Freibeträge für zu niedrig und meint außerdem, dass darüber die Länder und nicht der Bund entscheiden sollten. Morgen geht's dann um Steuervorteile für Firmenerben. Die Wirtschaft in Bayern will, dass an den Privilegien nicht gerüttelt wird. Das Geld müsse für Investitionen im Unternehmen bleiben, sagen die Vereinigung der Bayerischen Wirtschaft und auch die Handwerkskammer.
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9: Ich bin Moritz Einzel. Kanzler Merz will, dass die CDU wieder besser dasteht. Und da setzt er unter anderem auf mehr Entlastung. Die Senkung der Stromsteuer für alle soll kommen, wie im Koalitionsvertrag vereinbart, hat Merz gesagt. Doch sein Bundesfinanzminister Klingbeil von der SPD hat ihn jetzt eingebremst. Er hat Zweifel, dass genug Geld dafür da ist.
10: Ich habe auch gar nichts gegen diese politische Forderung, nur sie muss auch finanziert werden können. Und ich sage Ihnen sehr klar, wir freuen uns, dass das Wachstum zurück ist, aber die Annahme, dass sich daraus dauerhaft eine Stromsteuersenkung finanzieren ließe, die kann ich heute nicht bestätigen.
9: Die Stromsteuer wurde bisher nur für bestimmte Wirtschaftsbereiche gesenkt. Die SPD soll ihre Parteispitze neu wählen. Das kündigte Finanzminister Klingbeil in seiner Funktion als Parteichef an, nach dem Rücktritt der Co-Vorsitzenden und Bundesarbeitsministerin Baas. Rund um den Jahreswechsel soll es einen SPD-Parteitag geben. Neuer Arbeitsminister wird der ehemalige rheinland-pfälzische Ministerpräsident Schweizer. Baas hatte ihren Rücktritt heute mit der Trauer um ihre Stieftochter und mit persönlichen Angriffen auch aus der Union begründet. Das Porto für den Briefversand ist in den letzten Jahren mehrfach erhöht worden, doch die Menschen schicken immer weniger Briefe, weil alles digitaler wird. Und auch die Post klagt über steigende Kosten für Personal, Material und Energie. Die Folge, das Porto dürfte zum Start des kommenden Jahres einen kräftigen Preisaufschlag erfahren. Laut Bundesnetzagentur sind gut 20% mehr möglich. Damit könnte dann zum Beispiel ein Standardbrief mehr als 1 Euro kosten. Rettungskräfte in Italien haben einen Höhlenforscher gerettet. Der 31-Jährige war mehr als 27 Stunden lang in einer Höhle auf Sardinien in 10 Metern Tiefe eingeschlossen. Ein Hangrutsch hatte am Sonntagnachmittag den Eingang zu der Höhle verschüttet. Der Höhlenforscher wurde nach seiner Rettung in ein Krankenhaus geflogen. Der Rechtsstreit um eine unerlaubte Wahlwerbung der AfD mit dem Sänger Heino ist mit einem Vergleich zu Ende gegangen. Die AfD Uckermark muss dem 87-Jährigen einen 4-stelligen Betrag zahlen. Außerdem gab es eine persönliche Entschuldigung. Ein AfD-Politiker aus der Uckermark hatte in sozialen Medien behauptet, Heino würde ihn wählen, wenn er könnte. Dagegen klagte der Volksmusiker.
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7: Ich bin Moritz Einzel. Kanzler Merz will, dass die CDU wieder besser dasteht. Und da setzt er unter anderem auf mehr Entlastung. Die Senkung der Stromsteuer für alle soll kommen, wie im Koalitionsvertrag vereinbart, hat Merz gesagt. Doch sein Bundesfinanzminister Klingbeil von der SPD hat ihn jetzt eingebremst. Er hat Zweifel, dass genug Geld dafür da ist.
8: Ich habe auch gar nichts gegen diese politische Forderung, nur sie muss auch finanziert werden können. Und ich sage Ihnen sehr klar, wir freuen uns, dass das Wachstum zurück ist, aber die Annahme, dass sich daraus dauerhaft eine Stromsteuersenkung finanzieren ließe, die kann ich heute nicht bestätigen.
7: Die Stromsteuer wurde bisher nur für bestimmte Wirtschaftsbereiche gesenkt. Die SPD soll ihre Parteispitze neu wählen. Das kündigte Finanzminister Klingbeil in seiner Funktion als Parteichef an, nach dem Rücktritt der Co-Vorsitzenden und Bundesarbeitsministerin Baas. Rund um den Jahreswechsel soll es einen SPD-Parteitag geben. Neuer Arbeitsminister wird der ehemalige rheinland-pfälzische Ministerpräsident Schweizer. Baas hatte ihren Rücktritt heute mit der Trauer um ihre Stieftochter und mit persönlichen Angriffen auch aus der Union begründet. Yeah.
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1: Ich bin Moritz Einzel. Trauer um ihre verstorbene Stieftochter, aber auch persönliche Angriffe auch seitens der Union. Das ist heute die Begründung gewesen von Bärbel Baas, warum sie ihre Ämter als SPD-Chefin und als Bundesarbeitsministerin niederlegt. Ihr Co-Chef Klingbeil sprang Baas zur Seite.
2: Bärbel Baas hat deutlich gemacht, dass jetzt Grenzen erreicht sind. Eine Politikerin, die in Zeiten des persönlichen Leids und der persönlichen Trauer politischen Angriffen ausgesetzt ist. Das ist unanständig. Ich will es für mich in aller Klarheit sagen, das ist unanständig und niemand in unserem Land sollte das ertragen müssen.
1: Die CDU wies die Vorwürfe zurück. Kanzler Merz sagte, es habe lediglich auf sachlicher Ebene Meinungsverschiedenheiten gegeben, nicht aber auf persönlicher. Die CDU setzt nach den schweren Landtagswahlniederlagen auf mehr Entlastungen, Gerechtigkeit und Sicherheit. Kanzler Merz hat gesagt, dass unter anderem bald wie vorgesehen die Stromsteuer für alle gesenkt werden soll. SPD-Finanzminister Klingbeil hat aber Zweifel daran, dass das finanziert werden kann. Autoersatzteile sind innerhalb von 10 Jahren im Schnitt um mehr als 80% teurer geworden, deutlich stärker als die allgemeine Inflation. Laut Versicherungswirtschaft steigen dadurch auch die Reparaturkosten. Besonders betroffen sind Türen, Kotflügel und Außenspiegel. Im Sommer des vergangenen Jahres ist ein 36-jähriger Autofahrer auf der B17 in Augsburg mehrere Kilometer vor einem Notarztwagen hergefahren, statt ihn überholen zu lassen. Der Arzt kam deshalb verspätet beim Patienten an. Das Amtsgericht Augsburg hat den Autofahrer jetzt zu einer Geldstrafe von 13.500 € verurteilt, wegen Nötigung und eines verbotenen Kraftfahrzeugrennens. Außerdem darf der Mann erst frühestens nach 2 Jahren wieder seinen Führerschein neu beantragen. Alexander Zverev auf dem Tennisthron, wie einst Boris Becker. Das ist bald Realität, denn Zverev erklimmt spätestens zum Saisonende die Spitze der Weltrangliste. Beim Turnier in Shanghai sind Carlos Alcaraz und Ben Shelton früh raus und damit steht das jetzt fest. Zverev hat in diesem Jahr die French Open und die US Open gewonnen.
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6: Ich bin Moritz Einzel. Die Trauer um ihre verstorbene Stieftochter, aber auch persönliche Angriffe auch seitens der Union. Das ist heute die Begründung gewesen von Bärbel Baas, warum sie ihre Ämter als SPD-Chefin und als Bundesarbeitsministerin niederlegt. Ihr Co-Chef Klingbeil sprang Baas zur Seite.
7: Bärbel Baas hat deutlich gemacht, dass jetzt Grenzen erreicht sind. Eine Politikerin, die in Zeiten des persönlichen Leids und der persönlichen Trauer politischen Angriffen ausgesetzt ist. Das ist unanständig. Ich will es für mich in aller Klarheit sagen, das ist unanständig und niemand in unserem Land sollte das ertragen müssen.
6: Die CDU wies die Vorwürfe zurück. Kanzler Merz sagte, es habe lediglich auf sachlicher Ebene Meinungsverschiedenheiten gegeben, nicht aber auf persönlicher. Im Sommer des vergangenen Jahres ist ein 36-jähriger Autofahrer auf der B17 in Augsburg mehrere Kilometer vor einem Notarztwagen hergefahren, statt ihn überholen zu lassen. Der Arzt kam deshalb verspätet beim Patienten an. Das Amtsgericht Augsburg hat den Autofahrer jetzt zu einer Geldstrafe von 13.500 Euro verurteilt, wegen Nötigung und eines verbotenen Kraftfahrzeugrennens. Außerdem darf der Mann erst frühestens nach 2 Jahren wieder seinen Führerschein neu beantragen. 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
1: Ich bin Hendrik Daum. Die SPD wird ihre Parteispitze neu wählen. Das kündigte Bundesfinanzminister Klingbeil in seiner Funktion als Parteichef an, nach dem Rücktritt der Co-Vorsitzenden und Bundesarbeitsministerin Baas. Rund um den Jahreswechsel soll es einen Parteitag geben. Klingbeil kritisierte die politischen Angriffe auf Baas in Zeiten persönlicher Trauer.
2: Ja, wir brauchen Streit unter den parlamentarischen Kräften. Wir brauchen Streit unter den Parteien. Wir stehen in einem Wettbewerb. Wir brauchen eine Kultur des Streits, aber wir brauchen auch eine Kultur des Respekts. Miteinander und voreinander. Und ich will Ihnen für mich sehr klar sagen, ich habe Sorge, dass wir das verlieren in unserem Land.
1: Baas hatte ihren Rücktritt mit der Trauer um ihre Stieftochter und mit persönlichen Angriffen auch aus der Union begründet. Das Porto für den Briefversand ist in den letzten Jahren mehrfach erhöht worden. Doch die Menschen schicken immer weniger Briefe, weil alles digitaler wird. Und auch die Post klagt über steigende Kosten für Personal, Material und Energie. Die Folge: Das Porto dürfte zum Start des kommenden Jahres einen kräftigen Preisaufschlag erfahren. Laut Bundesnetzagentur sind gut 20% möglich. Damit könnte dann zum Beispiel ein Standardbrief mehr als 1 Euro kosten. Der Rechtsstreit um eine unerlaubte Wahlwerbung der AfD mit dem Sänger Heino ist mit einem Vergleich zu Ende gegangen. Die AfD Uckermark muss dem 87-Jährigen einen 4-stelligen Betrag zahlen. Außerdem gab es eine persönliche Entschuldigung. Ein AfD-Politiker aus der Uckermark hatte in sozialen Medien behauptet, Heino würde ihn wählen, wenn er könnte. Dagegen klagte der Volksmusiker. Der einzige Puma in Bayern, der bleibt vorerst die Sportmarke in Herzogenaurach. Nachdem ein Jäger im Landkreis Erding letzte Woche eine mutmaßliche Raubkatze gefilmt hatte, ist die Suche nach dem Tier bislang erfolglos geblieben. Die Polizei suchte zuletzt mit einem Hubschrauber und Wärmebildkameras, auch eine Reiterstaffel war im Einsatz. Alexander Zverev wird erstmals die Nummer 1 der Tennis-Weltrangliste. Nach den Niederlagen von Carlos Alcaraz und Ben Shelton beim Masters in Shanghai steht jetzt fest, dass der 29-Jährige spätestens zum Saisonende die Spitze übernehmen wird. Der Deutsche hat in diesem Jahr bereits die French Open und auch die US Open gewonnen.
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1: Ich bin Hendrik Daum. Die SPD wird ihre Parteispitze neu wählen. Das kündigte Bundesfinanzminister Klingbeil in seiner Funktion als Parteichef an, nach dem Rücktritt der Co-Vorsitzenden und Bundesarbeitsministerin Baas. Rund um den Jahreswechsel soll es einen Parteitag geben. Klingbeil kritisierte die politischen Angriffe auf Baas in Zeiten persönlicher Trauer.
2: Ja, wir brauchen Streit unter den parlamentarischen Kräften. Wir brauchen Streit unter den Parteien. Wir stehen in einem Wettbewerb. Wir brauchen eine Kultur des Streits, aber wir brauchen auch eine Kultur des Respekts. Miteinander und voreinander. Und ich will Ihnen für mich sehr klar sagen, ich habe Sorge, dass wir das verlieren in unserem Land.
1: Baas hatte ihren Rücktritt mit der Trauer um ihre Stieftochter und mit persönlichen Angriffen auch aus der Union begründet. Der einzige Puma in Bayern, der bleibt vorerst die Sportmarke in Herzogenaurach. Nachdem ein Jäger im Landkreis Erding letzte Woche eine mutmaßliche Raubkatze gefilmt hatte, ist die Suche nach dem Tier bislang erfolglos geblieben. Die Polizei suchte zuletzt mit einem Hubschrauber und Wärmebildkameras, auch eine Reiterstaffel war im Einsatz.
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1: Ich bin Hendrik Daum. Die Trauer um ihre verstorbene Stieftochter, aber auch persönliche Angriffe auch seitens der Union. Das ist heute die Begründung gewesen von Bärbel Baas, warum sie ihre Ämter als SPD-Chefin und als Bundesarbeitsministerin niederlegt. Co-Chef Klingbeil sprang Baas zur Seite.
2: Hinter all diesen Ämtern stehen am Ende Menschen. Und auch an uns gehen die Krisen dieser Zeiten nicht spurlos vorbei, die auch immer mehr Hass und Hetze einziehen lässt und die persönliche Diffamierung. Und es sind insbesondere

0: andere Frauen und insbesondere die Frauen in herausgehobenen Führungspositionen, die sowas immer stärker erleben müssen. Und ich will Ihnen für mich sehr klar sagen, das ist nicht akzeptabel.
1: Die CDU wies die Vorwürfe zurück. Bundeskanzler Merz sagte, es habe lediglich auf sachlicher Ebene Meinungsverschiedenheiten gegeben, nicht aber auf persönlicher. Baas Nachfolger als Arbeitsminister wird der Ex-Regierungschef von Rheinland-Pfalz, Alexander Schweitzer. Die Stadtverwaltung im oberbayerischen Eichstätt ist Opfer eines Cyberangriffs geworden. Genaue Hintergründe sind noch unklar, auch ob Daten abgeflossen sind. Das Eichstätter Rathaus mit seinen Außenstellen ist bis auf Weiteres geschlossen und auch per E-Mail nicht erreichbar. Bereits vereinbarte Termine im Rathaus entfallen bis auf Weiteres. Eine Notfall-Hotline ist aber eingerichtet. Der diesjährige Wirtschaftsnobelpreis geht an zwei US-Ökonomen. Die Schwedische Akademie der Wissenschaften ehrt Robert E. Hall und Michael Woodford für die Entwicklung neuer makroökonomischer Modelle. Auf deren Grundlagen können Zentralbanken und Finanzministerien die Wirtschaft besser stabilisieren. Alexander Zverev wird die Nummer 1 der Tenniswelt. Spätestens zum Saisonende wird der 29-Jährige als bester Spieler die Rangliste anführen. Das ist jetzt sicher, weil zwei Konkurrenten beim Turnier in Shanghai früh ausgeschieden sind und weil die aktuelle Nummer 1, Jannik Sinner, immer noch verletzt ist. Zverev hat dieses Jahr die French Open und die US Open gewonnen. Er ist die zweite Nummer 1 aus Deutschland nach Boris Becker 1991.
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1: Ich bin Hendrik Daum. Die Trauer um ihre verstorbene Stieftochter, aber auch persönliche Angriffe auch seitens der Union. Das ist heute die Begründung gewesen von Bärbel Baas, warum sie ihre Ämter als SPD-Chefin und als Bundesarbeitsministerin niederlegt. Co-Chef Klingbeil sprang Baas zur Seite.
2: Hinter all diesen Ämtern stehen am Ende Menschen. Und auch an uns gehen die Krisen dieser Zeiten nicht spurlos vorbei, die auch immer mehr Hass und Hetze einziehen lässt und die persönliche Diffamierung. Und es sind insbesondere

0: Frauen und insbesondere die Frauen in herausgehobenen Führungspositionen, die sowas immer stärker erleben müssen. Und ich will Ihnen für mich sehr klar sagen, das ist nicht akzeptabel.
1: Die CDU wies die Vorwürfe zurück. Bundeskanzler Merz sagte, es habe lediglich auf sachlicher Ebene Meinungsverschiedenheiten gegeben, nicht aber auf persönlicher. Baas Nachfolger als Arbeitsminister wird der Ex-Regierungschef von Rheinland-Pfalz, Alexander Schweitzer. Die Stadtverwaltung im oberbayerischen Eichstätt ist Opfer eines Cyberangriffs geworden. Genaue Hintergründe sind noch unklar, auch ob Daten abgeflossen sind. Das Eichstätter Rathaus mit seinen Außenstellen ist bis auf Weiteres geschlossen und auch per E-Mail nicht erreichbar. Bereits vereinbarte Termine im Rathaus entfallen bis auf Weiteres. Eine Notfall-Hotline ist aber eingerichtet.
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1: Ich bin Hendrik Daum. Die SPD wird ihre Parteispitze neu wählen. Das kündigte Bundesfinanzminister Klingbeil in seiner Funktion als Parteichef an, nach dem Rücktritt der Co-Vorsitzenden und Bundesarbeitsministerin Baas. Rund um den Jahreswechsel soll es einen Parteitag geben. Klingbeil kritisierte die politischen Angriffe auf Baas in Zeiten persönlicher Trauer.
2: Ja, wir brauchen Streit unter den parlamentarischen Kräften. Wir brauchen Streit unter den Parteien. Wir stehen in einem Wettbewerb. Wir brauchen eine Kultur des Streits, aber wir brauchen auch eine Kultur des Respekts. Miteinander und voreinander. Und ich will Ihnen für mich sehr klar sagen, ich habe Sorge, dass wir das verlieren in unserem Land.
1: Baas hatte ihren Rücktritt mit der Trauer um ihre Stieftochter und mit persönlichen Angriffen auch aus der Union begründet. Autoersatzteile sind innerhalb von 10 Jahren im Schnitt um mehr als 80% teurer geworden, deutlich stärker als die allgemeine Inflation. Laut Versicherungswirtschaft steigen dadurch auch die Reparaturkosten. Besonders betroffen sind Türen, Kotflügel und Außenspiegel. Der sogenannte Designschutz schränkt dabei die Konkurrenz durch unabhängige Hersteller ein. Die EU will diesen Schutz jetzt für bestimmte Ersatzteile lockern. Der einzige Puma in

0: Bayern, der bleibt vorerst die Sportmarke in Herzogenaurach. Nachdem ein Jäger im Landkreis Erding letzte Woche eine mutmaßliche Raubkatze gefilmt hatte, ist die Suche nach dem Tier bislang erfolglos geblieben. Die Polizei suchte zuletzt mit einem Hubschrauber und Wärmebildkameras, auch eine Reiterstaffel war im Einsatz. Alexander Zverev wird die Nummer 1 der Tenniswelt. Spätestens zum Saisonende wird der 29-Jährige als bester Spieler die Rangliste anführen. Das ist jetzt sicher, weil zwei Konkurrenten beim Turnier in Shanghai früh ausgeschieden sind und weil die aktuelle Nummer 1, Jannik Sinner, immer noch verletzt ist. Zverev hat dieses Jahr die French Open und die US Open gewonnen. Er ist die zweite Nummer 1 aus Deutschland nach Boris Becker 1991.
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1: Ich bin Hendrik Daum. Die SPD wird ihre Parteispitze neu wählen. Das kündigte Bundesfinanzminister Klingbeil in seiner Funktion als Parteichef an, nach dem Rücktritt der Co-Vorsitzenden und Bundesarbeitsministerin Baas. Rund um den Jahreswechsel soll es einen Parteitag geben. Klingbeil kritisierte die politischen Angriffe auf Baas in Zeiten persönlicher Trauer.
2: Ja, wir brauchen Streit unter den parlamentarischen Kräften. Wir brauchen Streit unter den Parteien. Wir stehen in einem Wettbewerb. Wir brauchen eine Kultur des Streits, aber wir brauchen auch eine Kultur des Respekts. Miteinander und voreinander. Und ich will Ihnen für mich sehr klar sagen, ich habe Sorge, dass wir das verlieren in unserem Land.
1: Baas hatte ihren Rücktritt mit der Trauer um ihre Stieftochter und mit persönlichen Angriffen auch aus der Union begründet. Der einzige Puma in Bayern, der bleibt vorerst die Sportmarke in Herzogenaurach. Nachdem ein Jäger im Landkreis Erding letzte Woche eine mutmaßliche Raubkatze gefilmt hatte, ist die Suche nach dem Tier bislang erfolglos geblieben. Die Polizei suchte zuletzt mit einem Hubschrauber und Wärmebildkameras, auch eine Reiterstaffel war im Einsatz.
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1: Ich bin Hendrik Daum. Die Trauer um ihre verstorbene Stieftochter, aber auch persönliche Angriffe, auch seitens der Union, das ist die Begründung gewesen von Bärbel Baas, warum sie ihre Ämter als SPD-Chefin und als Bundesarbeitsministerin niederlegt. Co-Chef Klingbeil sprang Baas zur Seite.
2: Hinter all diesen Ämtern stehen am Ende Menschen. Und auch an uns gehen die Krisen dieser Zeiten nicht spurlos vorbei, die auch immer mehr Hass und Hetze einziehen lässt und die persönliche Diffamierung. Und es sind insbesondere Frauen und insbesondere die Frauen in herausgehobenen Führungspositionen, die sowas immer stärker erleben müssen. Und ich will Ihnen für mich sehr klar sagen, das ist nicht akzeptabel.
1: Die Stadtverwaltung im oberbayerischen Eichstätt ist Opfer eines Cyberangriffs geworden. Genaue Hintergründe sind noch unklar, auch ob Daten abgeflossen sind. Das Eichstätter Rathaus mit seinen Außenstellen ist bis auf Weiteres geschlossen und auch per E-Mail nicht erreichbar. Bereits vereinbarte Termine im Rathaus entfallen bis auf Weiteres. Eine Notfall-Hotline ist aber eingerichtet. In einer Höhle auf der italienischen Mittelmeerinsel Sardinien sitzt ein Höhlenforscher tief unter der Erde fest. Nach mehr als 27 Stunden konnte der 31 Jahre alte Mann jetzt von einem Bergungsteam gerettet werden. Claudia Wächter berichtet aus Italien.
3: Endlich Licht und frische Luft. Der Forscher, ein Italiener, wurde sofort von Medizinern hier gecheckt und dann in ein Krankenhaus geflogen. In 10 Metern Tiefe saß er in der Falle. Es war dunkel und kalt. Ein Hangrutsch hatte den Höhleneingang komplett verschüttet. Nur im Schneckentempo konnten sich die Retter zu dem Mann vorarbeiten, räumten Steine und Geröll per Hand beiseite. Es war eine unglaubliche Aktion, sagte ein Sprecher des Bergungsteams.
1: Der FC Bayern wird das Champions-League-Spiel heute Abend beim norwegischen Vertreter Viking Stavanger ohne Manuel Neuer bestreiten. Laut Coach Kompany ist das eine rein medizinische Entscheidung. Neuer habe etwas am Fuß gespürt. Jonas Urbich wird also im Spiel der Ligaphase der Fußball-Königsklasse das Tor der Münchner hüten. Nachdem Neuer am Wochenende beim 2:2 gegen den FC Augsburg

0: gepatzt und das schnellste Gegentor der Bundesliga-Geschichte kassiert hatte, war die Torwartfrage für das Spiel wieder verstärkt in den Fokus gerückt.
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1: Ich bin Hendrik Daum. Die Trauer um ihre verstorbene Stieftochter, aber auch persönliche Angriffe, auch seitens der Union, das ist die Begründung gewesen von Bärbel Baas, warum sie ihre Ämter als SPD-Chefin und als Bundesarbeitsministerin niederlegt. Co-Chef Klingbeil sprang Baas zur Seite.
2: Hinter all diesen Ämtern stehen am Ende Menschen. Und auch an uns gehen die Krisen dieser Zeiten nicht spurlos vorbei, die auch immer mehr Hass und Hetze einziehen lässt und die persönliche Diffamierung. Und es sind insbesondere Frauen und insbesondere die Frauen in herausgehobenen Führungspositionen, die sowas immer stärker erleben müssen. Und ich will Ihnen für mich sehr klar sagen, das ist nicht akzeptabel.
1: Die Stadtverwaltung im oberbayerischen Eichstätt ist Opfer eines Cyberangriffs geworden. Genaue Hintergründe sind noch unklar, auch ob Daten abgeflossen sind. Das Eichstätter Rathaus mit seinen Außenstellen ist bis auf Weiteres geschlossen und auch per E-Mail nicht erreichbar. Bereits vereinbarte Termine im Rathaus entfallen bis auf Weiteres. Eine Notfall-Hotline ist aber eingerichtet.
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1: Ich bin Hendrik Daum. Die SPD wird ihre Parteispitze neu wählen. Das kündigte Bundesfinanzminister Klingbeil in seiner Funktion als Parteichef an, nach dem Rücktritt der Co-Vorsitzenden und Bundesarbeitsministerin Baas. Rund um den Jahreswechsel soll es einen Parteitag geben. Klingbeil kritisierte die politischen Angriffe auf Baas in Zeiten persönlicher Trauer.
2: Ja, wir brauchen Streit unter den parlamentarischen Kräften. Wir brauchen Streit unter den Parteien. Wir stehen in einem Wettbewerb. Wir brauchen eine Kultur des Streits, aber wir brauchen auch eine Kultur des Respekts. Miteinander und voreinander. Und ich will Ihnen für mich sehr klar sagen, ich habe Sorge, dass wir das verlieren in unserem Land.
1: Baas hatte ihren Rücktritt mit der Trauer um ihre Stieftochter und mit persönlichen Angriffen auch aus der Union begründet. Autoersatzteile sind innerhalb von 10 Jahren im Schnitt um mehr als 80% teurer geworden, deutlich stärker als die allgemeine Inflation. Laut Versicherungswirtschaft steigen dadurch auch die Reparaturkosten. Besonders betroffen sind Türen, Kotflügel und Außenspiegel. Der sogenannte Designschutz schränkt dabei die Konkurrenz durch unabhängige Hersteller ein. Die EU will diesen Schutz jetzt für bestimmte Ersatzteile lockern. Der Rechtsstreit um eine unerlaubte Wahlwerbung der AfD mit dem Sänger Heino ist mit einem Vergleich zu Ende gegangen. Die AfD Uckermark muss dem 87-Jährigen einen 4-stelligen Betrag zahlen. Außerdem gab es eine persönliche Entschuldigung. Ein AfD-Politiker aus der Uckermark hatte in sozialen Medien behauptet, Heino würde ihn wählen, wenn er könnte. Dagegen hat der Volksmusiker geklagt. Alexander Zverev wird die neue Nummer 1 der Tenniswelt. Spätestens zum Saisonende wird der 29-Jährige als bester Spieler die Rangliste anführen. Das ist jetzt sicher, weil 2 Konkurrenten beim Turnier in Shanghai früh ausgeschieden sind und weil die aktuelle Nummer 1, Jannik Sinner, immer noch verletzt ist. Zverev hat dieses Jahr die French Open und die US Open gewonnen. Er ist die 2. Nummer 1 aus Deutschland nach Boris Becker im Jahr 1991.
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